großer Fußballfan, deswegen war er auch genau der Richtige für diese Show. Lie to Me hören wir gleich. Malik Harris, vorher noch ein Hit von Sting aus den 80ern. An Englishman in New York. Jetzt bei uns, euch eine schöne Nacht. Wir sind bei euch.

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0: Sommer in Nordrhein-Westfalen heißt auch, wir bleiben in diesem Jahr zu Hause, wollen übrigens immer mehr machen, weil Urlaub irgendwie gerade mit Fliegen und mit Familie viel zu teuer geworden ist. Und deswegen sagen wir, ey, ist kein Problem, hier ist auch schön. Wir suchen für euch die besten Seen, die besten Badeseen in NRW. Und heute geht's an den Ternscher See. Viele kennen den vielleicht gar nicht. Deswegen haben wir gesagt, den müssen wir uns mal anschauen, weil wir sehr viel Gutes darüber gehört haben. Reporterin Kim Klages hat für euch mal diesen See besucht.
1: Also wenn man reinkommt, dann ist hier direkt eine riesengroße Liegewiese, auf der man sich sonnen kann und entspannen kann. Direkt mit Blick auf den Ternscher See. Wirklich super schön und echt einfach auch richtig ruhig. Also total entspannt. Also im See sind gerade ganz viele Kinder, die zum Beispiel auf dem Wasserkletterpark klettern. Dann gibt es auch ein Sprungbrett direkt ins Wasser, wo man reinspringen kann. Also hier gibt es auf jeden Fall eine Menge Angebote für die Kids.
2: Wir waren klettern und sind dann gleich gerade noch mal gesprungen.
1: Und wie ist es?
2: Cool. Ich fand's auch cool. Also da auf dem Parcours, da kann man so springen und klettern und so.
1: So, für mich geht's jetzt auch direkt mal ins Wasser. Mal schauen, wie warm das ist. Auf jeden Fall glasklares Wasser. Man hat einen super schönen Sand als Einstieg. Also hier liegen keine Steine auf dem Boden. Man kann auch bis zum Boden runter gucken. Da hinten, da sehe ich sogar ein paar Fische hier rumschwimmen. Nach der Abkühlung, würde ich sagen, gibt es erstmal eine Stärkung für mich. Ich habe nämlich ein bisschen Hunger. Ich probiere jetzt die NRW-Fritten aus. Das sind Knoblauchpommes mit Sour Cream, Guacamole und Tomaten. Passend in den Farben von NRW. Also knusprig sind sie auf jeden Fall. Jetzt probiere ich es noch mit Guacamole und Sour Cream. Richtig lecker, weil es auch richtig frisch ist und dann auch noch mit direktem Seeblick. Also da kann man sich es schmecken lassen. Wirklich ein traumhafter Tag, den man hier verbringen kann am Ternscher See. Super tolles Wasser, ganz viele Möglichkeiten für Groß und Klein Spaß zu haben, sich aber auch zu entspannen. Also einfach toll.
0: Knoblauchpommes hat sie gegessen. Ich kann euch sagen, als Kim zurückkam, wir haben es auf jeden Fall gerochen.
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0: Das Wetter.
1: Angenehme Nacht ist das. 11 bis 15 Grad messen wir aktuell in dieser Nacht. Ein paar Wolken sind unterwegs, aber kein Regen. Also alles sehr, sehr harmlos. Nachher wird es dann mal ein bisschen sonniger, dieser Freitag. Bis 29, teilweise 31 Grad. Am Samstag wird es dann noch mal heißer. 33 Grad erwarten wir. Topwetter, viel Sonnenschein dort. Also das ist ein Wochenende, was sich dann sehen lassen kann.
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2: Zurzeit liegen uns keine Meldungen vor. Wir wünschen allen unterwegs gute Fahrt.
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1: Kommt gut durch die Nacht. Denkt immer dran, es ist schon Freitag, das Wochenende naht. Und wir sind schon so ein bisschen in Wochenendstimmung. Mit Denti Thomas. Miss California. 2000.

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0: Heute erscheint ja das neue Album der Rolling Stones, Foreign Tongues, ja. Und jetzt fragen sich ja viele, wird es das letzte Album sein? Dazu sagen sie aber gar nichts, ja. Mick Jagger hat jetzt im argentinischen Radio sogar noch gesagt, er könnte sich sogar noch eine Welttournee vorstellen. Ich meine, sagen wir mal so, Ronnie Wood ist das Küken der Band und der wird auch bald schon 80. Aber Mick Jagger hat gesagt, nein, er möchte gerne mal um die Welt touren, denn dieses neue Album, Foreign Tongues, das ist so gut, das möchte er gerne live spielen. Und da kann es natürlich für eine Band wie die Rolling Stones nichts anderes geben als eine Welttournee. Das ist der Wahnsinn. Wenn sie wirklich nochmal auf Welttournee gehen sollten, ja, ist es der Wahnsinn, ja. Mit über 80, ja. Die Jungs der Rolling Stones, sie sind einfach nicht kaputt zu kriegen. Wie gesagt, heute das neue Album Foreign Tongues und erster Song daraus, den hört ihr jetzt, In the Stars.
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1: Ich bin David Riemer. Vor der Sommerpause will die Politik heute noch einiges beschließen. So ist der Weg für das neue Heizungsgesetz frei. Das Bundesverfassungsgericht hatte einen Eilantrag der Linken abgewiesen. Damit kann der Bundestag heute wie geplant über die Reform abstimmen. Die schwarz-rote Koalition will damit zentrale Regeln des bisherigen Heizungsgesetzes kippen.
2: Die Koalition will vor allem die umstrittene 65%-Regel kippen. Neue Heizungen sollen also nicht mehr zwingend überwiegend mit erneuerbaren Energien laufen. Stattdessen setzt die Regierung auf mehr Wahlfreiheit. Neue Gas- und Ölheizungen bleiben möglich, sie müssen allerdings nach und nach mit einem steigenden Anteil klimaneutraler Brennstoffe betrieben werden. Umweltverbände halten das für einen Rückschritt beim Klimaschutz und warnen, dass neue Gasheizungen für Mieter am Ende teuer werden könnten. Zoeta Sovali, Nachrichtenredaktion.
1: Damit Haushaltsgeräte und Smartphones künftig länger genutzt werden, bekommen Verbraucher in Deutschland ein Recht auf Reparatur. Nach dem Bundestagsbeschluss ist das heute Thema im Bundesrat. Es handelt sich um die Umsetzung einer EU-Richtlinie.
3: Geräte müssen künftig schon so gebaut sein, dass man sie reparieren kann. Der Akku etwa darf also nicht fest verschweißt oder verklebt sein, sondern muss ausgetauscht werden können. Die Hersteller werden auch verpflichtet, Produkte während der üblichen Lebensdauer zu einem angemessenen Preis zu reparieren. Eine Waschmaschine zum Beispiel sollte schon 10 Jahre lang gut funktionieren. Wenn ein Kunde während der Garantiezeit auf ein kostenloses Ersatzgerät verzichtet und stattdessen das fehlerhafte gratis reparieren lässt, verlängert sich die Gewährleistungsfrist. So sollen die Verbraucherrechte gestärkt werden und die Berge an Elektroschrott schrumpfen. Ursula Winkler, Nachrichtenredaktion.
1: Im hessischen Hünfelden soll ein 45-Jähriger seine 76 Jahre alte Mutter im Streit angegriffen und angezündet haben. Die Frau sei noch vor Ort an ihren Verletzungen gestorben, teilte die Polizei mit. Der Tatverdächtige flüchtete zunächst, wurde am Abend aber festgenommen. Die 103 Jahre alte Großmutter des Mannes wurde schwer verletzt. Die Hintergründe der Tat sind noch unklar, die Ermittlungen laufen. Frankreich hat zum dritten Mal nacheinander das Halbfinale einer Fußball-WM erreicht. Der Titelfavorit setzte sich im Viertelfinale hochverdient mit 2:0 gegen Marokko durch. Mbappé traf nach einem verschossenen Elfmeter per Traumtor zur Führung. Ousmane Dembélé legte nach. Frankreich trifft nun auf den Sieger der Partie zwischen Spanien und Belgien.
4: Das Wetter. Es wird wieder sommerlich. Heute bekommen wir viel blauen Himmel, trocken mit höchstens 31 Grad. Samstag und Sonntag weiter kaum Wolken, weiter kein Regen. Morgen mit maximal 33, übermorgen 34 Grad.
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5: Zurzeit liegen uns keine Meldungen vor. Wir wünschen allen unterwegs gute Fahrt.
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6: Leute, das Geld liegt auf der Straße. Nein, ich gehe sogar noch einen Schritt weiter. Das Geld liegt im Mülleimer. Ja, kein Scherz. Warum Menschen bereit sind, Geld für Müll aus den USA zu bezahlen, klären wir auf nach den nächsten 3 Songs hier.

0: Leute, würdet ihr Müll kaufen? Also wirklich jetzt richtigen Abfall? Ja, das ist keine Fangfrage. Nein. Genau das haben jetzt 50 Taylor Swift-Fans gemacht. Sie hat ja jetzt auch ihre Hochzeit im Madison Square Garden in New York gefeiert und da hat ein Typ jetzt Müll gesammelt und den dann verkauft. Das Ding ist, es war jetzt nicht mal Müll von der Hochzeit selbst, sondern einfach von dem Gelände drumherum. Es ist schon ziemlich verrückt und die Leute bezahlen dafür. Kollege Stefan Rehek, es gibt aber auch noch mehr absurde, in Anführungszeichen, Fanartikel.
1: Ey, Sascha, wenn du wüsstest, was schon so alles als Fanartikel verkauft wurde und was das vor allem zum Teil kostet, aber fangen wir mal verhältnismäßig billig an. Mhm. Der Rapper Eminem, der hat zum 16. Jubiläum seines Albums The Marshall Mathers EP einfach Backsteine verkauft. Ja, aber nicht irgendwelche, nee, das waren angeblich die originalen Backsteine seines Elternhauses.
0: Ja, klar.
1: Ja, und für schlappe $350 konntest du dann einen Stein ins Wohnzimmer stellen.
0: Ja, Hammer, so als Deko auf dem Sideboard, das macht schon was her.
1: Ja, oder so als Grundstein für ein neues Haus hast du schon mal einen Stein. Ja, und wenn du jetzt noch so ein bisschen Werkzeug brauchst, 2018 hat Justin Timberlake sein Album Man of the Woods rausgebracht, auf Deutsch Mann des Waldes, und passend dazu hat er einfach eine Axt verkauft, also so eine richtige zum Bäumefällen.
0: Lass mich raten, über $100?
1: Ach, $100, 350 Tacken hat das Ding gekostet. Also genauso viel wie der Eminem Backstein.
0: Aber Preis-Leistung ist da schon so ein bisschen besser, würde ich sagen. Also ich würde die Axt nehmen.
1: Ja, oder vielleicht auch den nächsten Fanartikel, den ich gefunden habe. Und zwar von der Hardrock-Legendenband Kiss. Was meinst du, haben die verkauft?
0: Make-up? Oder so eine Zunge für Karneval?
1: Nee.
0: Oder vielleicht Sterne, die man sich so ins Gesicht kleben kann?
1: Ja, fast wäre noch ein bisschen zu offensichtlich. Tatsächlich haben die einen Sarg rausgebracht.
0: Oh.
1: Mit schwarzem Hochglanz, Sternen und Blitzen und natürlich mit dem klassischen Kiss-Schriftzug. Ja, und der Preis, willst du mal raten?
0: Also Särge sind auf jeden Fall teuer. Ich würde sagen, boah, mindestens 1.500, 2.000 Euro.
1: Ja, schon ein bisschen mehr. Ich meine, wenn du so ein Riesenfan bist, dass du mit einem Sarg deiner Lieblingsband bestattet werden willst, dann spielt auch Kohle keine Rolle.
0: Nein.
1: $3.500 waren's.
0: Boah. Oh, das ist teuer, ey. Danke, Stefan. Also ich sag mal so, sind alles echt verrückte Sachen, aber immer noch sinnvoller als ein Haufen Müll, finde ich. Wobei, den Backstein könntest du ja eigentlich direkt dazulegen. Es würde auf jeden Fall nicht auffallen.

0: Das Wetter.
1: Der Sommer ist zurück. Heute bekommen wir viel Sonne, kaum Wolken und bis zu 31 Grad. Am Wochenende weiter viel, viel Sonne, viel blauer Himmel. Morgen am Samstag mit 33 Grad, Sonntag bis zu 34 Grad.
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2: Zurzeit liegen uns keine Meldungen vor. Wir wünschen allen unterwegs gute Fahrt.
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1: Mit Sascha Fassbender und Grüße gehen raus an alle, die wie ich da rumstehen mit einem Kaffee in der Hand. Studien zeigen nämlich jetzt, Kaffee hilft gegen vieles, ne? Aber eben auch jetzt ganz aktuell gegen Lebererkrankungen, prophylaktisch. Das Kuriose, je mehr Kaffee, desto höher der Effekt. Das hat kein Ende. Die Forschenden raten aber natürlich davon ab, mehr als 5 Tassen am Tag zu trinken. Klar, zu wenig Schlaf ist wiederum schlecht für den Körper, ne?

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1: König der Löwen, Die Schöne und das Biest oder zuletzt Lilo und Stitch. Seit gut 10 Jahren legt Disney so gut wie jeden seiner Animations- und Zeichentrickklassiker neu auf als Live-Action-Movie. Und das Recycling geht ganz munter weiter in die nächste Runde mit Vaiana, der diese Woche in unsere Kinos kommt. Filmexperte Jörg Albrecht.
2: Ja, Vaiana. Ich glaube, wenn sich viele denken, Moment mal, das Original ist doch gerade mal 10 Jahre alt und jetzt schon ein Live-Action-Remake. Das klingt nicht nur so, als ob es komplett überflüssig wäre. Das ist es auch, zumal die neuen Vaiana fast nichts vom Original unterscheidet. Trotz der menschlichen Darsteller sieht er außerdem ebenfalls aus wie ein Animationsfilm aus dem Computer.
3: Weißt du jetzt, wer du bist?
4: Dann sind die Geschichten wahr.
3: Die Geschichte fängt gerade erst an.
1: Falls jemand diese Geschichte vielleicht doch nicht kennen sollte, Jörg, klär uns mal kurz auf, wovon handelt denn Vaiana?
2: Also im Mittelpunkt steht die 16-jährige Vaiana. Das ist die furchtlose Tochter des Chiefs vom Volk der Motunui in der Südsee. Als das dann in Not gerät, sticht Vaiana in See, um den Halbgott Maui zu finden, der an dieser Notlage nicht so ganz unschuldig ist.
4: Maui, Halbgott des Windes und des Meeres.
5: Der Seefahrer. Es heißt korrekt Maui, Formwandler, Halbgott des Windes und des Meeres. Held der Seefahrer.
2: Dwayne Johnson hat Maui ja schon im Original die Stimme geliehen. Und er spielt ihn jetzt auch in der Realverfilmung mit Langhaar-Perücke.
4: Seht euch nur seine wilden Locken an.
5: Ja, ich hab wirklich schönes Haar.
2: Für einen Gag sind seine Locken zwar gut, aber eigentlich sieht Dwayne Johnson extrem dämlich damit aus. Auch da wollten die Macher dem ursprünglichen Vaiana treu bleiben. Und ich hab's ja auch schon gesagt, das Remake ist eine 1:1-Kopie, die wirklich niemand braucht.
1: Ich liebe es, wenn Jörg Albrecht Filme fertig macht. Wir müssen noch mal ganz kurz, Jörg, über den Filmtitel sprechen. Der ist ja im Original gar nicht Vaiana, sondern Moana.
2: Ja, Vaiana heißt er bei uns in Deutschland, weil es Markenrechte einer Kosmetikfirma am Namen Moana gibt. Das ist die nicht so spektakuläre Erklärung für die Titeländerung. Die bei weitem interessantere, die hat mit einer Frau zu tun, nämlich dem italienischen Pornostar Moana Pozzi. Die Legende geht, dass Disney verhindern wollte, dass Kids, die nach ihrer Prinzessin Moana googeln, auf eben diese Moana Pozzi stoßen. Und hey, ich habe nicht gesagt, ihr sollt jetzt googeln.
1: Niemals, niemals. Nur 10 Jahre nach dem Animationsfilm Vaiana bringt Disney das Ganze jetzt nochmal als Live-Action-Movie in die Kinos. Die Infos hatte Filmexperte Jörg Albrecht.
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1: Ich bin David Riemer. Der Bundestag entscheidet heute über das umstrittene Sparpaket der schwarz-roten Koalition für stabile Krankenkassenbeiträge. Geplant ist, die gesetzlichen Krankenkassen ab nächsten Jahr von stark steigenden Ausgaben zu entlasten und neue Beitragserhöhungen zu verhindern. Vorgesehen sind Ausgabenbremsen bei Praxen, Kliniken, Apotheken und der Pharmabranche. Außerdem sind höhere Zuzahlungen für Medikamente geplant. Deutschland soll in den kommenden Jahren zahlreiche neue Gaskraftwerke bekommen. Der Bundestag hat den Plänen der schwarz-roten Koalition zugestimmt. Bis Ende 2031 sollen neue Kraftwerke entstehen, damit auch dann genug Strom da ist, wenn Wind und Sonne nicht genug Energie liefern.
2: Die neuen Kraftwerke sollen zunächst mit Erdgas laufen und später auf Wasserstoff umgestellt werden. Die Regierung sieht sie als Absicherung für den Kohleausstieg und den weiteren Ausbau der erneuerbaren Energien. Bezahlt wird das Ganze aber nicht nur vom Staat. Ab 2031 sollen auch Stromkunden eine neue Umlage finanzieren. Wie hoch die am Ende ausfällt, ist aktuell noch völlig offen. Die Opposition warnt deshalb vor hohen Kosten und einer stärkeren Abhängigkeit von Gas. Zoe Tassovali, Nachrichtenredaktion.
1: Bei Unfällen mit Elektrorollern gelten künftig strengere Regeln für deren Vermieter. Der Bundestag hat am späten Abend eine Gesetzesänderung verabschiedet, durch die die Geschädigten leichter an Schadensersatz kommen sollen.
3: Ein E-Roller kippt gegen ein Auto und beschädigt es. Wer zahlt? Ich stolpere über einen auf dem Gehweg liegenden E-Roller und verletze mich. Wer zahlt? Bis jetzt muss das Unfallopfer herausfinden, wer den E-Scooter zuletzt gefahren und abgestellt hat. Und er muss auch noch nachweisen, ob der Fahrer wirklich schuld ist am Unfall. Das ist in den allermeisten Fällen unmöglich und deshalb gilt jetzt, grundsätzlich haftet der Leihrolleranbieter für Schäden, die seine Roller verursachen. Und wenn der Fahrer doch rauszufinden ist, muss der zahlen, es sei denn, er kann seine Unschuld beweisen. Aus Berlin, Uli Rattinger.
1: Frankreich hat zum dritten Mal nacheinander das Halbfinale einer Fußball-WM erreicht. Der Titelfavorit setzte sich im Viertelfinale hochverdient mit 2:0 gegen Marokko durch. Mbappé traf nach einem verschossenen Elfmeter per Traumtor zur Führung. Ousmane Dembélé legte nach. Frankreich trifft nun auf den Sieger der Partie zwischen Spanien und Belgien.
4: Das Wetter.
5: Es wird und bleibt sommerlich, ohne 40 Grad, keine Angst. Heute trocken, viel Sonne und maximal 31 Grad. Am Wochenende gibt's so ziemlich das Gleiche nochmal. Morgen am Samstag mit 33, am Sonntag mit maximal 34 Grad.
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6: Zurzeit liegen uns keine Meldungen vor. Wir wünschen allen unterwegs gute Fahrt.
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7: Warte. Die reden Kölsch oder Platt?
8: Hi, Sascha Fassbender hier und ein Forschungsteam hat im Mittelmeer was Verrücktes entdeckt, wie ich finde. Pottwale unterhalten sich in Dialekten. Ja, von Pottwalgruppe zu Pottwalgruppe unterscheidet sich halt eben die Sprache im Dialekt. Krass. Ich dachte, die reden alle Walisisch.
9: Doggy, was soll das?
10: Was machst du da?
11: Vielleicht spricht er Buckelwalisch.
9: Bitte nicht Buckelwalisch. Wow.

0: Welcher ist der Beste? Wir testen ja die besten Badeseen bei uns in NRW, damit ihr die besten Spots für heiße Tage hier kennt. Wohin ist eher was für die Familie? Wohin ist es eher was zum Entspannen? Wohin ist es eher was für sportliche Aktivitäten? Kollegin Kim Klages hat am Ternscher See in Selm vielleicht euer perfektes Badeseen-Match gefunden.
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1: Muss ich was bezahlen?
4: Also tatsächlich ist es so, dass wir fürs Parken 3 Euro nehmen, egal wie lange jemand bei uns ist. Erwachsene ab 15 zahlen 6 Euro und Kinder von 5 bis 15 zahlen 3 Euro.
1: Was können wir da machen?
5: Also man kann Aquaclimben gehen auf dem Klettergerüst oder Stand-Up-Paddeln auf dem See.
6: Schwimmen und sich erholen.
7: Ein Angelverein ist schräg gegenüber. Ja, und ansonsten kann man super joggen gehen und im Wald was machen.
1: Kann ich meine Kids mitbringen?
6: Also ich denke schon, ich habe Kinder. Meine Kinder sind jetzt groß, aber wenn ich das sehe, die haben hier einen Wasserpark, ne, einen Spielplatz.
5: Der See ist schon groß, aber trotzdem relativ übersichtlich. Also man hat einen relativ guten Blick auf Kinder. Und unten am See ist auch so ein Sprungbrett und das ist relativ nah am Rand. Also ich glaube, das ist schon gut für Kinder.
7: Und es gibt auch extra so einen kleinen Nichtschwimmerbereich, wo es halt nicht ganz so tief ist, wo Kinder halt auch gut schwimmen können. Das ist so mit Bojen so abgezäunt.
1: Treffen wir uns zum Essen oder nur für Drinks?
5: Wir treffen uns zu Essen und Drinks und Küchenchef Daniel weiß, was am besten geht.
8: Also Pommes natürlich, Currywurst-Pommes, gar keine Frage. Der Fritten NRW geht bei uns auch gut. Das ist die mit Sour Cream, mit Tomatenwürfel und mit Guacamole. Frische Cocktails, Limoncello-Spritz, Wildberry-Lele, Aperol und so weiter. Ein frisch gezapftes Weizen, helles, ein Radler direkt vom Fass oder auch ein Pilz natürlich. Ja, und dabei ein Blick auf den See. Ich würde sagen, besser geht's nicht, oder?
1: Können wir da chillen?
5: Kann man, wenn es nicht zu voll ist, perfekt. Ist es zu voll, ist es etwas lauter, aber ansonsten ist das echt toll hier.
6: Ja, ich denke mal, das ist eine Oase im Ruhrgebiet und das hat man selten. Und hier der Ternscher See, wenn man sich das anguckt, das ist eine kleine, eingeschworene Gemeinschaft.
1: Ist es ein Match?
5: Also ich würde sagen, schon Match. Im Sommer bin ich ja auch sehr oft mit Freunden, das ist schon cool hier.
9: Ein Match. Wir kommen regelmäßig hier und wir finden es immer toll.
7: Perfect Match.
4: Ich sage immer perfekt. Was Besseres gibt es nicht.
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0: Das Wetter.
1: Es wird wieder sommerlich. Heute bekommen wir viel blauen Himmel, trocken mit höchstens 31 Grad. Samstag und Sonntag weiter kaum Wolken, weiter kein Regen. Morgen mit maximal 33, übermorgen 34 Grad.
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2: Zurzeit liegen uns keine Meldungen vor. Wir wünschen allen unterwegs gute Fahrt.
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1: Das ist aber auch schwer. Streaming-Plattformen wie Netflix haben oft Schwierigkeiten mit der zweiten Staffel von Serien. Klar, Fortsetzungen sind auch manchmal schwierig. Der erste Film oder die erste Staffel ballert richtig und die Fortsetzung wird dem dann einfach nicht mehr gerecht. Zum Glück gibt's Sachen, wo eine Fortsetzung einfach nicht möglich ist, so wie Titanic zum Beispiel. Was? Titanic hat eine Fortsetzung? 2010 erschien? Was? Als Low-Budget-Trash-Film? Ja, kein Wunder. Ich lass nix kommen auf

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0: So ein Typ. So ein Typ wie Atze Schröder, der muss ja irgendwie aus jeder Situation eine Geschichte machen. Ist ja am Ende des Tages auch sein Job. Aber es ist auch irgendwie so ein bisschen pathologisch, oder? Selbst wenn der sich nur im Restaurant einen Salat bestellt, kommt anschließend eine Nummer für die Bühne dabei raus oder wenigstens für seinen Podcast.
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3: Ja, nee, ist klar.
4: So, einmal das tote Schwein und ein großes Kölsch für den Herrn.
5: Ja, das habe ich genauso gehört vom Brauhaus in Köln, als ein Kellner die Schweinshaxe serviert hat. Geil, oder? Einfach die Dinge beim Namen nennen. Aber manchmal ist es so komisch direkt, wenn man damit konfrontiert wird, dass sein Essen auch Mama und Papa hatte. Vor allem, wenn die Kellner ihre Sprüche machen, wenn der gemischte Salat serviert wird, heißt es dann gern mal, so, da haben wir den Salat. Oder zack, was Frisches vorneweg. Vor allem in gut bürgerlichen Restaurants fängt das ja schon bei der Speisekarte an. Die Seite mit dem Fleisch heißt dann Pot und Pan. Und die Seite mit den Fischgerichten aus Neptuns Reich. Ja. Und ganz zum Schluss natürlich noch die Seite mit den Desserts. Was Süßes hinten dran. Ach, herrlich. Diese Speisekarten. Reine Poesie. Jetzt auch für du.
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1: Ich bin David Riemer. Der Weg für das neue Heizungsgesetz ist frei. Das Bundesverfassungsgericht hatte einen Eilantrag der Linken abgewiesen. Damit kann der Bundestag heute wie geplant über die Reform abstimmen. Die schwarz-rote Koalition will damit zentrale Regeln des bisherigen Heizungsgesetzes kippen.
2: Die Koalition will vor allem die umstrittene 65%-Regel kippen. Neue Heizungen sollen also nicht mehr zwingend überwiegend mit erneuerbaren Energien laufen. Stattdessen setzt die Regierung auf mehr Wahlfreiheit. Neue Gas- und Ölheizungen bleiben möglich. Sie müssen allerdings nach und nach mit einem steigenden Anteil klimaneutraler Brennstoffe betrieben werden. Umweltverbände halten das für einen Rückschritt beim Klimaschutz und warnen, dass neue Gasheizungen für Mieter am Ende teuer werden könnten. Zoeta Sovali, Nachrichtenredaktion.
1: Damit Haushaltsgeräte und Smartphones künftig länger genutzt werden, bekommen Verbraucher in Deutschland ein Recht auf Reparatur. Nach dem Bundestagsbeschluss ist das heute Thema im Bundesrat.
3: Geräte müssen künftig schon so gebaut sein, dass man sie reparieren kann. Der Akku etwa darf also nicht fest verschweißt oder verklebt sein, sondern muss ausgetauscht werden können. Die Hersteller werden auch verpflichtet, Produkte während der üblichen Lebensdauer zu einem angemessenen Preis zu reparieren. Eine Waschmaschine zum Beispiel sollte schon 10 Jahre lang gut funktionieren. Wenn ein Kunde während der Garantiezeit auf ein kostenloses Ersatzgerät verzichtet und stattdessen das fehlerhafte gratis reparieren lässt, verlängert sich die Gewährleistungsfrist. So sollen die Verbraucherrechte gestärkt werden und die Berge an Elektroschrott schrumpfen. Ursula Winkler, Nachrichtenredaktion.
1: Eine breite Allianz von Wirtschaftsverbänden warnt die Bundesregierung eindringlich davor, Minijobs im Zuge der geplanten Sozial- und Rentenreformen faktisch abzuschaffen oder deutlich zu verteuern. In einem Brandbrief an die Bundesregierung fordern die Verbände den Erhalt der Minijobs in ihrer heutigen Form. Hintergrund sind Vorschläge einer Regierungskommission, Minijobs in die Rentenversicherung einzubeziehen und ihren Sonderstatus abzuschaffen. Frankreich steht als erster Halbfinalist bei der Fußball-WM fest. Der Topfavorit setzte sich souverän mit 2:0 gegen Marokko durch. Die Treffer erzielten die Superstars Kylian Mbappé durch ein Traumtor und Ousmane Dembélé. Mbappé hatte zuvor einen Elfmeter verschossen. Frankreich trifft nun auf den Sieger der Partie zwischen Spanien und Belgien und kann weiter auf den dritten WM-Titel hoffen.
4: Das Wetter. Der Sommer ist zurück. Heute bekommen wir viel Sonne, kaum Wolken und bis zu 31 Grad. Am Wochenende weiter viel, viel Sonne, viel blauer Himmel. Morgen am Samstag mit 33 Grad, Sonntag bis zu 34 Grad.
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5: Zurzeit liegen uns keine Meldungen vor. Wir wünschen allen unterwegs gute Fahrt.
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4: Mit Sascha Fassbender und Grüße gehen raus an alle, die wie ich da rumstehen mit einem Kaffee in der Hand. Studien zeigen nämlich jetzt, Kaffee hilft gegen vieles, ne? Aber eben auch jetzt ganz aktuell gegen Lebererkrankungen, prophylaktisch. Das Kuriose, je mehr Kaffee, desto höher der Effekt. Das hat kein Ende. Die Forschenden raten aber natürlich davon ab, mehr als 5 Tassen am Tag zu trinken. Klar, zu wenig Schlaf ist wiederum schlecht für den Körper, ne?

0: ganz, ganz früher Freitagmorgen, Leute. Aber wir können schon mal so ein bisschen ans Wochenende denken.
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0: Und Laura Potting ist da und ganz, ganz viele starten jetzt endlich in die Ferien heute.
2: Ja, nur leider nicht wir. Schade. Aber in Berlin, Brandenburg und Hamburg starten heute die Sommerferien. Für uns in NRW dauert es noch ein bisschen. Hier geht es erst am 20. Juli los. Und in Berlin steht jetzt auch die parlamentarische Sommerpause an. Bedeutet, Bundestag und Bundesrat schließen, die Politiker machen Urlaub. Vorher wollen sie heute aber natürlich noch einiges auf den Weg bringen. Unter anderem stimmt der Bundestag heute über die geplante Reform der gesetzlichen Krankenversicherung ab. Die Bundesregierung plant wegen der massiven Finanzprobleme, wir haben ja darüber berichtet, bei der gesetzlichen Krankenversicherung unter anderem Einschnitte bei den Leistungen und zusätzliche Kosten für Versicherte.
0: So sieht's aus. Und dann wälzen wir uns noch in den Schlamm.
2: Oh ja! Zugegeben nicht wir, aber mehr als 2000 Leute, und zwar bei den Matschfußball-Weltmeisterschaften in Finnland. Das Spielfeld ein Sumpf. Und alle dürfen mitmachen, sprich Unternehmen, Freundesgruppen, Sportvereine.
0: Laura, nächstes Jahr melden wir uns da auch an?
2: Ja! Also ich kann nicht Fußball spielen.
0: Das aber, musst du, glaube ich, da auch nicht.
2: Ja, das Ding ist, ich bin auch sehr oft in Irland und da regnet es ja dauernd. Und das bedeutet, mit matschigem Boden kenne ich mich hervorragend aus. Und außerdem sehe ich sehr lustig aus, wenn ich ihn falle.
0: Dann ist das ein Deal.

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0: Das Wetter.
1: Es wird und bleibt sommerlich, ohne 40 Grad, keine Angst. Heute trocken, viel Sonne und maximal 31 Grad. Am Wochenende gibt's so ziemlich das Gleiche nochmal. Morgen am Samstag mit 33, am Sonntag mit maximal 34 Grad.
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2: Zurzeit liegen uns keine Meldungen vor. Wir wünschen allen unterwegs gute Fahrt.
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1: Warte. Die reden Kölsch oder Platt? Hi, Sascha Fassbender hier und ein Forschungsteam hat im Mittelmeer was Verrücktes entdeckt, wie ich finde. Pottwale unterhalten sich in Dialekten. Ja, von Pottwalgruppe zu Pottwalgruppe unterscheidet sich halt eben die Sprache im Dialekt. Krass. Ich dachte, die reden alle Walisisch.
3: Was machst du da?
4: Vielleicht spricht er Buckelwalisch.
3: Bitte nicht Buckelwalisch.

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0: Das sind die 90er für euren ganz, ganz frühen Freitagmorgen. Einen schönen guten Morgen euch. Einfach mal eine Frage. Wie geht eigentlich beten? Ist so ein Stoßgebet auf dem Parkplatz oder vor der Prüfung schon ein Gebet? Ist Gott ein Wunscherfüller? Reinhard Elsel von der Evangelischen Kirche hat mit dem Gebetsexperten Rüdiger Maschwitz darüber gesprochen, wie beten gehen kann und wie nicht.
1: Augenblick mal. Ich spüre zu Gott hin, das ist für mich Beten.
2: Kurz und bündig beschreibt Rüdiger Maschwitz das Geheimnis des Gebets. Und wie geht Beten? Wie macht man das?
1: Setzt euch schweigend hin. Geht in die Stille, sie schafft.

0: schafft einen Raum. Das hat Jesus auch gemacht.
1: Dabei unterscheidet Maschwitz zwischen unseren ich-bezogenen Wünschen und der vertrauensvollen Begegnung mit Gott.
0: Wenn ich im Beten bitte, dann halte ich mich Gott hin. Ich erwarte nicht, dass Gott das, was Menschen eigentlich tun müssten, in Ordnung bringt, sondern es ist eine Übung des Anvertrauens. Ich vertraue Gott und kann alles, was mich bewegt, Gott mitteilen.
1: So kann ich mit Gott auch über persönliche Zukunftsfragen sprechen, zum Beispiel, welcher Beruf ist für mich der richtige?
0: Wenn ich sage, Gott, unterstütze mich, hilf mir, schenk mir die Weisheit, schenk mir die Klarheit, schenk mir den Blick, einen guten Beruf zu finden, dann halte ich das für ein Gebet, das ich teilen könnte. Würde ich aber sagen, lieber Gott, du besorgst mir jetzt bitte einen Beruf, dann ist das wiederum ein Wunsch, aber doch für mich kein Gebet.
1: Denn Gott, unser Schöpfer, ist ja nicht einfach ein Wunscherfüller, auch nicht in Fragen der Gesundheit.
0: Manchmal bleib ich krank, aber ich kann in Gott aufgehoben sein, Vertrauen einüben, mich getragen fühlen in der Situation, in der ich bin.
1: Gute eigene Erfahrungen mit dem Gebet wünscht euch Reinhard Elsel von der Evangelischen Kirche für Augenblick mal.
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1: Mit Michael Wessels. Guten Morgen. Nachdem das Bundesverfassungsgericht Eilanträge aus der Opposition abgewiesen hat, stimmt der Bundestag heute wie geplant über das Gesundheitssparpaket der schwarz-roten Koalition ab. Die Reform soll die gesetzlichen Krankenkassen finanziell entlasten und weitere Beitragserhöhungen verhindern. Mehr dazu von Antenne Münster-Reporterin Zoe Tasovali.
2: Hinter den Kulissen hat die Koalition fast bis zum Schluss an dem Paket gefeilt und sie hat einige Pläne doch wieder entschärft. So soll die kostenlose Familienversicherung für Eltern mit Kindern unter 12 Jahren länger erhalten bleiben, als es zunächst geplant war. Viele Versicherte müssen sich trotzdem auf Einschnitte einstellen. Bei Medikamenten müssen Patienten dann tiefer in die Tasche greifen. Gleichzeitig sollen Praxen, Kliniken und die Pharmabranche bei den Ausgaben stärker in die Pflicht genommen werden.
1: Der Aufsichtsrat von Volkswagen hat am Abend über mögliche Sparpläne des Konzernvorstandes beraten. Konkrete Ergebnisse wurden im Anschluss nicht präsentiert. In einem offiziellen Statement spricht der Konzernvorstand von einem Zukunftsplan. Volkswagen solle schlanker werden mit weniger Modellen und niedrigeren Kosten. Der Betriebsrat des Konzerns fordert Klarheit über die anstehenden Kürzungen. Laut Medienberichten sollen bei Volkswagen bis zu 100.000 Arbeitsplätze weltweit gestrichen werden. Außerdem könnten 4 Werke in den nächsten Jahren stillgelegt werden. Hier in Münster will die Rathauskoalition offenbar Uber ausbremsen. Die US-Vermittlungsplattform war vor einem Monat offiziell hier in der Stadt an den Start gegangen. Sie bietet deutlich günstigere Fahrdienste als die örtlichen Taxiunternehmen an. Grüne, SPD und Volt wollen nun laut Westfälischen Nachrichten Mindesttarife für Mietwagenanbieter einführen und damit das Taxigewerbe vor Dumpingpreisen schützen. In Köln zum Beispiel gelten seit vergangenem Monat Mindestpreise bei Mietwagenfahrten. Fahrten mit Anbietern wie Uber oder Volt dürfen dort nur noch maximal 20% günstiger sein als mit einem Taxi. Die Taxizentrale Münster begrüßt den Vorstoß. Uber lehnt ihn ab. Angeführt von Stürmerstar Kylian Mbappé hat Frankreich zum 3. Mal hintereinander das Halbfinale einer Fußball-WM erreicht. Der Titelfavorit setzte sich im Viertelfinale hochverdient mit 2:0 gegen Marokko durch. Antenne Münster-Reporter David Riemer berichtet.
3: Frankreich dominierte das Spiel, Marokko völlig chancenlos gegen das französische Star-Ensemble. Mbappé scheiterte zunächst mit einem Elfmeter an Marokkos überragendem Keeper Bono. In der 60. Minute traf der Franzose dann aber per Traumtor zur Führung. Ein Schlenzer ins rechte Eck, unhaltbar. Ousmane Dembélé legte nur 6 Minuten später nach zum 2:0 Endstand. Für Frankreich war es der 6. Sieg im 6. Spiel bei diesem Turnier. Und Mbappé hat in seinem 20. WM-Spiel den 20. Treffer erzielt. Nur einen weniger als Rekordhalter Lionel Messi aus Argentinien.
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4: Heute früh kühler als die anderen Morgen zu dieser Uhrzeit. 12 Grad messen wir aktuell am Bodenturm und in Rooksel. Dazu auch wieder ziemlich bewölkt. Die Wolken bleiben heute aber nicht lange. Spätestens ab 9 Uhr verziehen die sich und dann kommt die Sonne raus. Wir haben einen richtig schönen Sommertag vor uns. Ab heute Vormittag Sonne pur, nur vereinzelt ein paar Wolken und dann bis zu 27 Grad.
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4: Wir starten mit 2 Blitzern rein in diesen Freitag. Euer Tempo wird kontrolliert in Amelsbüren, auf der Amelsbürener Straße beim Kreisel am Dortmund-Ems-Kanal und in Albersloh steht immer noch der Blitzer auf dem Rummler Höhe Berl. Allen unterwegs jetzt erstmal einen schönen guten Morgen, fahrt vorsichtig, kommt gut an eurem Ziel, falls ihr auf dem Weg irgendwas seht. Staus, Blitzer, Störungen, ihr wisst Bescheid. Gibt's gerne an uns weiter, ich teile es dann mit allen. Am liebsten eine Sprachnachricht schicken, ihr könnt natürlich aber auch anrufen oder uns schreiben. Nummer für alles ist die 0251 28 95 40.
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4: Wir starten zusammen rein in den Freitag und damit ja auch direkt ins Wochenende. Also Freunde, los, schnappt euch einen Kaffee, mache ich auch gleich. Ich packe in der Zeit nämlich gute Musik obendrauf und dann hole ich mir den Kaffee und dann los geht's.

0: 13 Minuten nach 6 haben wir es. Schönen guten Morgen hier bei Antenne Münster. Und meist ist es ja so, die schönsten Momente entstehen immer völlig ungeplant. Wenn man groß vorher Tamtam macht und sagt hier und da, ist es meist nicht so cool, wie als wenn man einfach spontan Sachen macht. Stellt euch mal vor, ihr seid Straßenmusiker in Spanien in Sevilla. An einem schönen Sommerabend spielt ihr Musik und auf einmal steht einer der größten Künstler der Welt neben euch und steigt mit ein. Klingt wirklich nach einem Traum, ist jetzt aber tatsächlich passiert und zwar mit keinem Geringeren als Robbie Williams. Anna Bogatzki aus dem Frühteam, was war denn da los?
1: Robbie Williams ist so ganz entspannt durch die Gassen von Sevilla geschlendert und hat dann plötzlich die ersten Takte von seinem Hit Angels gehört. Mhm. Ist natürlich stehen geblieben und vor sich war ein Straßenmusiker mit Gitarre. Robbie hat dann nicht lange überlegt und einfach mal so schön den Arm um den Straßenmusiker gelegt und einfach mitgetrallert.
0: Crazy.
1: Hat wohl auf Anhieb nicht direkt geklappt, weil bei dem Straßenmusiker die Akkorde nicht so perfekt gesessen haben. War ein bisschen schief. Ist ja auch aufregend, neben so einem Promi zu stehen.
0: Ne?
1: Dann hat aber jemand aus dem Publikum die Akkorde auf dem Handy parat gehabt, ihm so vorgezeigt und dann haben beide wieder losgelegt. Das Publikum ist auch mit eingestiegen und auf einmal war es ein richtig cooles Open-Air-Konzert, da in der Gasse an einem Sommerabend in Sevilla. Hört mal rein.

0: Ist das cool.
1: Da wäre ich so gerne dabei gewesen.
0: Ja, ich glaube, als Straßenmusiker, der muss sich da doch gefühlt haben. Dem muss doch das Herz in die Hose gerutscht sein. Ich hoffe, danach war dann wenigstens auch sein Gitarrenkasten voll mit Geld.
1: Ja, und ich bin froh, dass Leute das mitgefilmt haben.
0: Ja.
1: Dann hat er das auch für immer als Erinnerung.
0: Auf
1: ganz
0: jeden
1: schön.
0: Fall. Ja, und selbst wenn nicht, die Anerkennung kriegst du als Straßenkünstler, glaube ich, auch nur einmal in deinem Leben. Das wird er nie wieder vergessen.
1: Und wir spielen ihn jetzt natürlich auch für euch im besten Mix. Hier ist jetzt Robbie Williams mit Angels. 16 Minuten nach 6 haben wir. Schönen guten Morgen.

0: Stern.
1: Robbie Williams mit Angels im besten Mix hier bei Antenne Münster. Wir werden zusammen wach, starten zusammen rein in diesen Freitag und damit ja auch ins Wochenende. Das steht ja jetzt schon wieder vor der Tür und wir schauen mal eben gemeinsam aufs Wetter. Heute steht uns ein richtig schöner Sommertag bevor. Sieht gerade zwar noch nicht so ganz danach aus, aber das kommt noch. Gerade ist es noch ziemlich bewölkt und auch echt frisch. 12 Grad messen wir hier bei uns im Zentrum Nord und bei euch in Gievenbeck. Im Laufe des Vormittags wird es aber auch wärmer und spätestens um 9 Uhr verziehen sich die Wolken dann auch. Dann kommt die Sonne raus und die bleibt uns dann auch den restlichen Tag über erhalten. Am Himmel zusammen mit ein paar kleinen Wölkchen. Und dabei wird es heute auch richtig schön warm. 27 Grad in der Spitze und ab morgen knacken wir dann wieder die 30 Grad. Morgen Sonntag und auch Montag 30 Grad. Nächste Woche wird es dann auch wirklich ziemlich warm. Tatsächlich sogar Temperaturen wieder über 30 Grad. Bis zu 34 Grad stand jetzt nächste Woche Mittwoch. Aber am Wochenende erstmal richtig schön sonnig. Sonne pur am Samstag, Sonntag im Mix zusammen mit ein paar Wolken. Kein Regen gemeldet. Also Freunde, der Hochsommer kommt wieder zurück.
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1: Um 6.30 Uhr mit Michael Wessels. Guten Morgen. Der Bundestag stimmt heute wie geplant über die Gesundheitsreform ab. Das Bundesverfassungsgericht hatte gestern mehrere Eilanträge dagegen abgewiesen. Gesundheitsministerin Nina Warken will die gesetzlichen Krankenkassen wegen stark steigender Ausgaben entlasten und so Beitragserhöhungen verhindern. Vorgesehen sind Ausgabenbremsen bei Praxen, Kliniken, Apotheken und Pharmabranche, aber für Patienten auch höhere Zuzahlungen für Medikamente und Einschränkungen bei der Familienversicherung. Die Beschäftigten von Volkswagen wissen immer noch nicht, wie es mit ihren Jobs weitergeht. Nach der Sitzung des Aufsichtsrats wurden keine konkreten Schritte zu Stellenstreichungen oder der Schließung von Werken mitgeteilt. Verschiedene Medien hatten zuvor berichtet, dass etwa 100.000 Jobs bei VW auf der Kippe stehen. In einem Statement des Aufsichtsrats vom späten Abend ist nur die Rede davon, dass der Autobauer seine Modellpalette nahezu halbieren will, also künftig weniger verschiedene Fahrzeugtypen bauen wird. Hier in Münster will die Rathauskoalition offenbar Uber ausbremsen. Die US-Vermittlungsplattform bietet seit etwa einem Monat auch hier in der Stadt deutlich günstigere Fahrdienste an als die örtlichen Taxiunternehmen. Grüne, SPD und Volt wollen nun laut WN Mindesttarife für Mietwagenanbieter einführen und damit das Taxigewerbe vor Dumpingpreisen schützen. Die Taxizentrale Münster begrüßt den Vorstoß, Uber lehnt ihn ab. Im LWL-Museum für Naturkunde startet heute eine neue spektakuläre Ausstellung über die Entwicklung des Lebens über Millionen von Jahren hier in Nordrhein-Westfalen. Zu sehen gibt es unter anderem das Skelett eines Dinosauriers aus dem Wiehengebirge, außerdem Fossilien aus der Region. Mehr als 1800 Ausstellungsobjekte vermitteln anschaulich, wie sich die Pflanzen- und Tierwelt im Laufe der Jahrmillionen verändert hat. 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
2: Wir starten zusammen rein in diesen Sommertag. Sieht gerade zwar noch nicht danach aus, wird aber, das verspreche ich euch, aktuell messen wir knackig kühle 12 Grad. In Kinderhaus und in Hiltrup, wir haben eine ordentliche Wolkendecke am Himmel. Die verzieht sich aber, zumindest im Laufe des Vormittags ab 19 Uhr soll die Sonne rauskommen und die bleibt dann auch den restlichen Tag über im Mix am Himmel zusammen mit ein paar kleineren Wölkchen. Es bleibt da auf jeden Fall schön sonnig und dann steigen die Temperaturen auch an. Heute bis zu 27 Grad in der Spitze.
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2: Freie Straßen und drei Blitzer zum startenden Freitag. Euer Tempo wird kontrolliert. In Albachten auf der Osthoffstraße zwischen der Hohen Geist und der Steinkuhle. In Amelsbüren wird geknipst. Auf der Amelsbürner Straße beim Kreisel am Dortmund-Ems-Kanal. Und in Albersloh steht ein Blitzer auf dem Rummler Höhe Beerl. Allen unterwegs eine gute Fahrt, fahrt vorsichtig, kommt gut an. Und falls ihr auf dem Weg was seht, Staus, Blitzer, Störungen, ihr kennt das Spiel, meldet's gerne an uns weiter und ich teile es dann mit allen. Ihr könnt anrufen, uns schreiben oder eine WhatsApp-Sprachnachricht schicken. Nummer für alles ist die 0251 28 95 40.
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2: Und wir schauen gleich nochmal auf gestern Abend zurück. Erstes Viertelfinalspiel bei der Fußball-WM, Frankreich gegen Marokko. Die Franzosen sind weiter, beim Spiel gab es auch einen Elfmeter für die Franzosen und der Star der französischen Nationalmannschaft, Kylian Mbappé himself, hat er verschossen hat er. Was denn da los? Haben die sich zu viel bei unseren deutschen Schützen abgeschaut? Ich hoffe es ja nicht, sonst wird das nichts mit dem WM-Titel für die Franzosen. Reden wir gleich nochmal ganz in Ruhe drüber, nach zwei Songs.

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1: Und wir schauen nochmal eben auf gestern zurück. Da war nämlich das erste Viertelfinale in der WM. Frankreich gegen Marokko. Um 22 Uhr war Anpfiff. Und meine Kollegin Anna Bogatzki aus dem Frühteam hat nicht selbst geschaut, weil du stehst ja jetzt schon hier. Aber du hast den
2: Überblick. Aber ich habe mich informiert.
1: Ja, sehr gut.
2: Frankreich ist weiter. Die haben sich mal eben ganz locker ins Halbfinale gekickt mit einem 2:0-Sieg gegen die Marokkaner. Ach, der Shootingstar der französischen Nationalmannschaft, Kylian Mbappé, hat aber in der 28. Minute einen Elfmeter verschossen.
1: Ja, ich habe es ja vorhin schon gesagt, was ist denn da los? Die krassen Fußballstars verschießen alle Elfmeter, das nimmt ja Deutschland-Ausmaß an.
2: Hier. Ja, da ist irgendwie der Wurm drin, von Deutschland will ich gar nicht sprechen gegen Paraguay. Elfmeterschießen war eine Katastrophe, aber hier, Messi hat einen Elfer verschossen, Mbappé jetzt auch. Da möchte man ja so denken, die schießen ja eigentlich Elfmeter, weil die so krass gut sind.
1: Oder?
2: Und wenn die da nicht treffen, finde ich das immer so ein bisschen peinlich. Das ist so,
1: ja,
2: da

0: hast du recht.
1: Ja. Aber es gibt auch Kritik am Schiri, weil Mbappé musste 5 Minuten warten, bis er dann den Elfmeter schießen durfte. Da gehen einem vielleicht auch so ein bisschen die Nerven durch.
0: 5 Minuten, ja.
1: Ah, naja, Mbappé hat dann aber in der 60. Minute getroffen. Sein Kollege Dembélé dann 6 Minuten später auch nochmal. Endstand 2:0, das 6. Spiel in Folge, dass die Franzosen gewinnen. Frankreich trifft dann im Halbfinale auf den Sieger vom heutigen Spiel.
0: Heute Spanien gegen Frankreich, ne?
1: Nee, warte mal. Spanien gegen Frankreich wäre, wenn Spanien heute gewinnt. Spanien gegen Belgien.
0: Ah,
1: so rum.
0: Okay, heute Abend. Sorry. Spanien gegen Belgien. Okay.
1: Ja, ganz genau. Spiel ist um 21 Uhr heute Abend. Die Spanier haben ja noch kein Spiel verloren. Mhm. Belgien ist aber auch ziemlich stark, diese WM. Also bin ich mal gespannt, wer da heute Abend das Rennen macht.
0: Okay, heißt also, wer dann genau im Halbfinale gegeneinander spielt, hört ihr natürlich hier bei uns. Wir halten euch auf dem Laufenden. Danke dir, Anna.
1: Gerne.
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0: 10 vor 7 haben wir es hier bei Antenne Münster am Freitag. Der Countdown läuft und zwar für alle Schulkinder hier bei uns in der Stadt und auch für alle Lehrerinnen und Lehrer. Noch genau eine Woche, dann starten die Sommerferien auch endlich hier bei uns in Münster. Heißt also, jetzt nochmal fix alles fertig machen, damit nicht kurz vorher der Stress ausbricht. Gerade bei den Eltern kann das ja immer schnell passieren. Wie schaut es da bei euch aus? Wir haben nachgefragt. Habt ihr jetzt gerade noch viel zu erledigen?
1: Vom Urlaub. Alles ein bisschen fertig packen. Ja, und dann so in Richtung Urlaub starten mit den Kids.
2: Dadurch, dass ich Lehrerin bin, habe ich alles abgehakt, habe die Zeugnisse fertig.
3: Man will immer alles schaffen und ist dann von der Zeit schon kaputt.
4: Die Steuererklärung muss ich auch auf jeden Fall noch final geklärt haben, sodass ich dann meine Rechnungen bezahlen kann.
5: Boah, nicht mehr allzu viel. Ich habe jetzt noch ein großes Projekt. Das ist dann jetzt aber nächste Woche durch und dann geht's auch los.
6: Oh, richtig viel. Ich habe ganz viele Deadlines noch auf der Arbeit. Bis 4.8. habe ich durchgeplant.
7: Gerade muss ich noch meinen Schrank ausmisten.
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2: Um 7 Uhr mit Michael Wessels. Guten Morgen. Die Bundespolitik in Berlin geht heute in die Sommerpause. Nach den letzten Sitzungen von Bundestag und Bundesrat. Die stehen erst noch an. Und da sind so manche Beschlüsse auf der Tagesordnung, etwa das Gesundheitssparpaket der schwarz-roten Koalition. Die Reform soll die gesetzlichen Krankenkassen finanziell entlasten und weitere Beitragserhöhungen verhindern. Mehr dazu von Antenne Münster-Reporterin Zoe Tasovali.
3: Hinter den Kulissen hat die Koalition fast bis zum Schluss an dem Paket gefeilt und sie hat einige Pläne doch wieder entschärft. So soll die kostenlose Familienversicherung für Eltern mit Kindern unter 12 Jahren länger erhalten bleiben, als es zunächst geplant war. Viele Versicherte müssen sich trotzdem auf Einschnitte einstellen. Bei Medikamenten müssen Patienten dann tiefer in die Tasche greifen. Gleichzeitig sollen Praxen, Kliniken und die Pharmabranche bei den Ausgaben stärker in die Pflicht genommen werden.
2: Was der Bundestag am späten Abend bereits beschlossen hat, bei Unfällen mit Elektrorollern gelten künftig strengere Regeln für deren Vermieter. Das Parlament hat am Abend eine Gesetzesänderung verabschiedet, durch die die Geschädigten leichter an Schadenersatz kommen sollen. Antenne Münster-Reporter Uli Reitinger in Berlin dröselt das mal auf.
4: Ein E-Roller kippt gegen ein Auto und beschädigt es. Wer zahlt? Ich stolpere über einen auf dem Gehweg liegenden E-Roller und verletze mich. Wer zahlt? Bis jetzt muss das Unfallopfer herausfinden, wer den E-Scooter zuletzt gefahren und abgestellt hat. Und er muss auch noch nachweisen, ob der Fahrer wirklich schuld ist am Unfall. Das ist in den allermeisten Fällen unmöglich und deshalb gilt jetzt, grundsätzlich haftet der Leihrolleranbieter für Schäden, die seine Roller verursachen. Und wenn der Fahrer doch rauszufinden ist, muss der zahlen, es sei denn, er kann seine Unschuld beweisen.
2: Jetzt weitere Meldungen kurz und knapp. Nichts Konkretes nach Beratungen des VW-Aufsichtsrats zu den Sparplänen des Autobauers. Der Konzern hat nach der Sitzung keine Angaben zu möglichen Werksschließungen und Stellenabbau gemacht. Medienberichten zufolge stehen etwa 100.000 Jobs bei VW auf der Kippe und das Aus für 4 Werke wird befürchtet. Münsters Rathauskoalition will Mindesttarif für Uber. Die US-Vermittlungsplattform bietet seit einem Monat offiziell hier in der Stadt deutlich günstigere Fahrdienste an als die örtlichen Taxiunternehmen. Grüne, SPD und Volt wollen nun laut Westfälischen Nachrichten Mindesttarife einführen und damit das Taxigewerbe vor Dumpingpreisen schützen. Frankreich im Halbfinale bei der Fußball-WM. Das Team gewann in Boston das erste Viertelfinale gegen Marokko mit 2:0. Die Tore erzielten Mbappé in der 60. und Dembélé in der 66. Minute. Wie mag es hier in Westfalen wohl im Zeitalter der Dinosaurier ausgesehen haben? Das zeigt von heute an eine neue Ausstellung über die Entwicklung des Lebens in Nordrhein-Westfalen. Zu sehen gibt es die im LWL-Museum für Naturkunde und da stehen unter anderem das Skelett eines Dinosauriers aus dem Wiengebirge, außerdem Fossilien aus der Region. Mehr als 1800 Ausstellungsobjekte vermitteln, wie sich die Pflanzen- und Tierwelt im Laufe der Jahrmillionen verändert hat. Die spektakuläre Ausstellung ist 14 Monate lang geöffnet.
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5: Wir starten zusammen rein in einen richtig schönen Sommertag. Sieht gerade zwar noch nicht danach aus, wird er aber. Heute bis zu 27 Grad in der Spitze und gerade heute Nachmittag gibt's Sonne pur für uns. Gerade ist es noch ziemlich bewölkt und auch relativ frisch. 14 Grad messen wir im Südviertel und in Körde. Ab 9 Uhr wird es aber auf jeden Fall sonniger. Die Wolkendecke bricht auf und die Sonne kommt raus. Und im Laufe des Morgens wird's dann auch von Stunde zu Stunde einen Tacken wärmer.
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5: Da sieht es gut aus, ihr habt freie Fahrt. Ich habe aber eine ordentliche Batterie an Blitzern für euch. 5 Stück, die neuesten Blitzer, gibt es nämlich nur hier bei Antenne Münster. Euer Tempo wird kontrolliert in Oppenberg, auf dem Friesenring bei der Büchnerstraße. In Albachten wird geknipst, auf der Osthoffstraße zwischen Hohe Geist und Steinkuhle. In Amelsbüren stehen gleich 2 Blitzer. Einmal auf der Wiederstraße bei der Feuerstiege und einmal auf der Amelsbürener Straße beim Kreisel am Dortmund-Ems-Kanal. Und dann habe ich noch einen Blitzer gesehen in Albersloh auf dem Rummler Höhe Berl. Wenn ihr gerade unterwegs seid und noch irgendwas gesehen habt, das ich jetzt gerade nicht auf dem Schirm hatte, Stausblitzer oder Störungen, meldet's gerne. Ich geb's dann weiter an alle. Ruft an, schickt eine WhatsApp-Sprachnachricht oder schreibt uns. Nummer ist die Münster 28 95 40.
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5: Schönen guten Morgen am Freitag. Wir starten rein mit richtig schönem Sommerwetter. Auch morgen und Sonntag bis zu 30 Grad. Passend dazu ist auch hier in Münster wieder einiges los. Unsere Münster-Tipps fürs Wochenende gibt's gleich nach zwei Songs. Wir starten jetzt erstmal rein mit passender Sommermusik. The Boys of Summer von Don Henley für euch im besten Mix. 5 nach 7 haben wir's. Moin.

0: Gute Musik für den Summer, The Boys of Summer von Don Henley im besten Mix hier bei Antenne Münster. Und bei uns hier in Münster dauert es noch genau eine Woche, bis die Sommerferien starten. Rund um uns herum ist aber schon bei einigen Bundesländern Ferien angesagt. Seit heute auch in Berlin, Brandenburg und Hamburg. Heißt also, die Autobahnen werden voller. Auch hier bei uns in NRW. Zeit für die Stausongs von meinem Kollegen Jan Zerbst aus der Antenne Münster Comedy Redaktion.
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1: Heute 27 Grad und die nächsten beiden Tage 30 Grad in der Spitze. Dabei viel Sonne. Wir starten zusammen rein ins nächste Sommerwochenende. Passend dazu ist auch viel los hier bei uns in Münster. Und das sortieren wir jetzt mal für euch. Anna Bogatzki aus dem Frühteam. Womit fangen wir denn an?
2: Wir gehen das Ganze mal Tag für Tag durch, würde ich sagen. Im Naturkundemuseum läuft ab heute eine neue Ausstellung. Überleben zwischen Dinos und Schuppenbäumen heißt die. Da könnt ihr euch angucken, wie NRW sich über Millionen Jahre entwickelt hat, mit vielen Fossilien und Animationen und so.
1: Ist übrigens auch klimatisiert, das Museum. Auch nicht ganz unwichtig jetzt am Wochenende.
2: Ja, wollte gerade sagen, denkt an Sonnencreme. Münster Olé steht nämlich an. Die Riesen-Mallorca-Party auf dem Freigelände am MCC Halle Münsterland mit Micky Krause, Mia Julia, Olli P., Lorenz Büffel und noch ganz vielen anderen.
1: Und mit Anna und mir. Wir sind natürlich auch am Start.
2: Ja. Ich habe schon so eine Vorfreude. Ja, und dich erkennt man am blauen Anglerhut, ne?
1: Ja, genau. Ich habe einen blauen Fischerhut auf.
2: Ich weiß noch gar nicht, was ich anziehe. Wahrscheinlich irgendwie Deutschland-Trikot oder so.
1: Okay.
2: Und so eine Hawaii-Kette. Morgen ist außerdem noch Hansafest, das Nachbarschaftsfest im Hansaviertel mit Flohmärkten im ganzen Viertel, in den Hinterhöfen und so. Ist immer ganz niedlich. Und Comedian Toni Bauer spielt morgen Abend im Schlossgarten.
3: Mein Opa ist so ein typischer alter Mann. So ein typischer alter Mann, der guckt den ganzen Tag aus dem Fenster und redet 20 Minuten mit seinem besten Kumpel von gegenüber, der auch aus dem Fenster guckt.
4: Wolle, Jürgen und Bus.
3: Was ist das denn?
4: Und selber? Ah, hör doch auf.
1: Unfassbar lustiger junger Mann. Okay, also für heute und morgen sind wir versorgt. Brauchen wir noch was für Sonntag?
2: Am Sonntag ist Sommerfest im Tierheim an der Dingstiege von 11 bis 17 Uhr mit Flohmarkt und ganz viel für Programm. Auch für, ganz viel für Programm für Familien. So.
1: Na guck, also damit wäre das Wochenende durchgeplant. Was auch immer ihr vorhabt, ich wünsche euch ein ganz, ganz tolles Wochenende.
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0: 21 Minuten nach 7 haben wir es. Schönen guten Morgen. Am Freitag, ihr hört Antenne Münster und wir müssen mal eben fix auf die Straßen schauen. Ich habe nämlich gerade 3 frische Blitzer reingemeldet bekommen. Alle gerade frisch aufgebaut. Einmal wird kontrolliert. In Oppenberg auf dem Friesenring bei der Büchnerstraße. Im Herz-Jesu-Viertel auf dem Hohenzollernring beim Franziskus-Hospital. Und auf der Weselerstraße, da wird auch geknipst und zwar beim Koldering. Die anderen Blitzer gebe ich euch auch nochmal eben durch. Albachten, Osthoffstraße zwischen Hohe Geist und Steinkuhle. In Amelsbüren stehen 2 Blitzer. Einmal auf der Wiederstraße bei der Feuerstiege und einmal auf der Amelsbürener Straße beim Kreisel am Dortmund-Ems-Kanal. Und dann wird immer noch geknipst, mittlerweile glaube ich seit fast 2 Wochen, in Albersloe auf dem Rummler Höhe Berl. Wenn ihr gerade unterwegs seid und noch irgendeinen Blitzer gesehen habt oder sonst irgendwas, was ich nicht auf dem Schirm hatte, egal ob es Staus, Blitzer oder Störungen sind, dann meldet's gerne. Ruft an, schickt eine WhatsApp-Sprachnachricht oder schreibt uns. Nummer ist die Münster 28 95 40. Gute Fahrt euch.
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1: Um 7.30 Uhr mit Michael Wessels. Guten Morgen. Der Bundestag stimmt heute wie geplant über die Gesundheitsreform ab. Das Bundesverfassungsgericht hatte gestern mehrere Eilanträge dagegen abgewiesen. Gesundheitsministerin Nina Wracken will die gesetzlichen Krankenkassen wegen stark steigender Ausgaben entlasten und so Beitragserhöhungen verhindern. Vorgesehen sind Ausgabenbremsen bei Praxen, Kliniken, Apotheken und Pharmabranche, aber für Patienten auch höhere Zuzahlungen für Medikamente und Einschränkungen bei der Familienversicherung. Die Beschäftigten von Volkswagen wissen immer noch nicht, wie es mit ihren Jobs weitergeht. Nach der Sitzung des Aufsichtsrats wurden keine konkreten Schritte zu Stellenstreichungen oder der Schließung von Werken mitgeteilt. Verschiedene Medien hatten zuvor berichtet, dass etwa 100.000 Jobs bei VW auf der Kippe stehen. In einem Statement des Aufsichtsrats vom späten Abend ist nur die Rede davon, dass der Autobauer seine Modellpalette nahezu halbieren will, also künftig weniger verschiedene Fahrzeugtypen bauen wird. Hier in Münster will die Rathauskoalition offenbar Uber ausbremsen. Die US-Vermittlungsplattform bietet seit etwa einem Monat auch hier in der Stadt deutlich günstigere Fahrdienste an als die örtlichen Taxiunternehmen. Grüne, SPD und Volt wollen nun laut WN Mindesttarife für Mietwagenanbieter einführen und damit das Taxigewerbe vor Dumpingpreisen schützen. Die Taxizentrale Münster begrüßt den Vorstoß, Uber lehnt ihn ab. Im LWL-Museum für Naturkunde startet heute eine neue spektakuläre Ausstellung über die Entwicklung des Lebens über Millionen von Jahren hier in Nordrhein-Westfalen. Zu sehen gibt es unter anderem das Skelett eines Dinosauriers aus dem Wiehengebirge, außerdem Fossilien aus der Region. Mehr als 1800 Ausstellungsobjekte vermitteln, wie sich die Pflanzen- und Tierwelt im Laufe der Jahrmillionen verändert hat. 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
2: Schönen guten Morgen am Freitag. Wir starten rein mit ziemlich grauem Himmel und aktuell 15 Grad im Südviertel und in Körde. Im Laufe des Morgens wird es aber freundlich. Heute wird nämlich ein richtig schöner Sommertag. Heute Nachmittag Sonne pur und 27 Grad in der Spitze. Danach sieht es gerade noch nicht aus, aber das wird es auf jeden Fall. Die Wolken verziehen sich nämlich spätestens so um 19 Uhr und dann kommt die Sonne raus.
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2: Da sieht es immer noch gut aus. Ist noch nichts los auf den Straßen, kein Berufsverkehr. Vielleicht macht ihr auch alle Homeoffice heute oder seid sowieso schon im Wochenende. Wäre euch auf jeden Fall zu gönnen. Schauen wir nochmal eben auf die neuesten Blitzer. Die gibt es nämlich nur hier bei Antenne Münster. Da habe ich eine ordentliche Batterie für euch. Euer Tempo wird kontrolliert. In Oppenberg, auf dem Friesenring bei der Büchener Straße. Im Herz-Jesu-Viertel wird geknipst auf dem Hohenzollernring beim St. Franziskus-Hospital. Auf der Weseler Straße steht ein Blitzer beim Koldering. In Gremdorf wird geknipst. Auf der Umgehungsstraße Richtung Autobahn beim Albersloher Weg. In Albachten steht ein Blitzer auf der Osthoffstraße zwischen Hohe Geist und Steinkuhle. In Amelsbüren stehen gleich zwei Blitzer. Einmal auf der Wiedaustraße bei der Feuerstiege und einmal auf der Amelsbürener Straße beim Kreisel am Dortmund-Ems-Kanal. Und dann steht auch immer noch der Blitzer in Albersloh auf dem Rummler Höhe Beerl. Allen unterwegs wünsche ich jetzt erstmal eine gute Fahrt. Kommt gut an und falls ihr auf dem Weg irgendwas seht, was ich jetzt gerade nicht auf dem Schirm hatte, Stausblitzzerstörung gibt's gerne weiter. Ich teile es dann mit allen. Ruft an, schickt eine WhatsApp-Sprachnachricht oder schreibt uns. Nummer für alles ist die Münster 28 95 40.
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2: Noch 7-mal schlafen, dann sind Sommerferien. 6 Wochen frei, 6 Wochen faulenzen. Und danach geht's dann wieder los mit dem neuen Schuljahr. Damit ihr euch da so richtig drauf freuen könnt nach den Sommerferien, gibt's unser Antenne Münster Schulhof-Festival mit DJ und ganz großem Tamtam. Wo das stattfindet, das steht noch nicht fest. Ihr könnt euch aktuell noch mit eurer Schule bewerben auf unserer Homepage antennemünster.de. Und genau durch diese Bewerbung schauen wir gleich mal durch. Und dann erklären wir euch nochmal, was genau eigentlich auf euch zukommt. Das machen wir nach 2 Songs. Vorher geht's los mit Mark Forster. 194 Länder jetzt für euch.

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1: 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Das könnt ihr ganz einfach fix online ausfüllen und dann seid ihr schon im Lostopf. Genauso hat das auch Dalila gemacht.
2: Hallo zusammen, mein Name ist Dalila und ich möchte ganz gerne unsere Grundschule, Matthias-Claudius-Schule in Handorf, für euer Schulhof-Festival anmelden. Bei uns in der Schule gibt es ganz, ganz viele Kinder, die ganz gerne tanzen, singen und feiern. Und ich glaube, das wäre richtig cool für die Kinder. Die Schule bietet bei uns auch Partys, Pausen in der Turnhalle, dass die Kinder in der Pause auch wirklich tanzen und feiern können. Wir haben Musical AG, der ganz beliebt ist. Also ich glaube, das wird nicht verkehrt, wenn ihr zu uns kommt. Es wäre super und wir würden uns sehr freuen. Vielen lieben Dank.
1: Eine Partypause? Wie toll ist das denn? Gab's bei mir früher nicht. Das ist ja mega. Danke dir für deine Bewerbung, liebe Dalila. Damit landest du jetzt auf jeden Fall im Lostopf. Und noch bis Montag früh habt ihr Zeit, auch dort zu landen in unserem Lostopf.

0: mich noch bewerben. Und vielleicht findet das Schulhof-Festival dann auf eurem Schulhof statt.
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1: Schönen guten Morgen am Freitag, ihr Lieben. Wir starten rein in die letzte Runde. Fakt oder Fake in dieser Woche? Wieder mit Anna Bogatzki aus dem Frühteam.
2: Morgen.
1: Tino ist ja weiterhin in Elternzeit, deshalb foffen wir jetzt immer miteinander und betteln uns. Heute der Titel der Folge: Vibe.
2: Vibe.
1: Vibe. Also irgendwie eine Beleidigung für Frau, würde ich sagen. Vibe, du Vibe, ey. So, ne?
2: Okay.
1: Mehr wissen wir aber auch nicht. Ich bin sehr gespannt, worum es genau geht.
2: Ja.
1: Unser Team versucht uns auf jeden Fall aufs Glatteis zu führen. Wir müssen raten, stimmt die Geschichte oder stimmt die nicht? Ist die Fakt oder ist die Fake? Ist die wahr oder ist die ausgedacht?
2: Ich bin bereit.
1: Ich auch. Sehr gut, dann hören wir rein.
3: Viele Menschen in Hiltrop haben früher sehr oft ein dickes Vibe besucht.
2: Das ist aber sehr offen.
1: Viele Menschen in Hiltrop haben früher oft ein dickes Vibe besucht. Jetzt kann das dicke Vibe ja eine Skulptur sein, irgendwie ein Kunststück draußen, irgendwas.
2: Oder eine Frau, die irgendwas besonders gut kann. Ich denke gerade irgendwie, vielleicht war das eine Wahrsagerin oder so, wo die Leute dann hin sind, um sich die Zukunft vorherzusagen.
1: Wahrsagerin ist gut, bei dickes Vibe.
2: Das ist ja wirklich auch eine Formulierung. Wow, okay.
1: Dickes Vibe, da denke ich eher an eine Frau, die sehr gut entweder Brötchen und Brot backen konnte.
2: Mhm.
1: Da, dass sie dahin gehen. Eine Metzgerin könnte auch dickes Vibe heißen. Oder eine Frau, oder ein Laden, der vielleicht dickes Vibe heißt, hieß, wo es irgendwie so Milch gab. Frische Milch von Kühen und so.
2: Oder wo du meintest, irgendwie Statue oder so. Vielleicht war das so ein spezieller Treffpunkt, wo man so... als Liebespaar sich getroffen hat.
1: Könnte
2: und
1: sein.
2: War das so ein Brunnen, da hat man irgendwie Geld reingeschmissen oder hat sich da geküsst vor dem dicken Vibe.
1: Vielleicht ist der dicke Vibe auch einfach nur so ein Name wie das schwarze Schaf hier in der Stadt.
2: Ach
1: und
2: so.
1: Das ist irgendwie eine Kneipe gewesen, kommt mir gerade.
2: Und vielleicht hat da eine dicke Frau gearbeitet, die Bier ausgeschenkt hat und deswegen hieß es dickes Vibe.
1: Oder es heißt einfach nur dickes Vibe. Also warum heißt das schwarze Schaf so? Weißt du's?
2: Ja,
1: na,
2: einfach
1: also,
2: so.
1: Da steht ja auch
2: sein.
1: Kein schwarzes Schaf rum.
2: Also ich würde sagen, es ist so offen gehalten, da muss irgendwas dran sein.
1: Oder?
2: Ja.
1: Das dicke Vibe. Also ich bleib dabei, das ist eine Metzgerin. Eine Metzgerin, die richtig geile Würstchen verkauft hat und deshalb ist ganz Hiltrop da immer hingerannt, weil die Qualität so mega war, die Würstchen haben so toll geschmeckt.
2: Ich bleib bei der Wahrsagerin.
1: Die Wahrsagerin.
2: Ich geh mal in die Schiene, ja.
1: Okay, na gut, dann hören wir mal gemeinsam rein.
3: Das stimmt. Und zwar aus zwei Gründen. Die erste Bahnstation in Hiltrop hieß Dicke Wief, dickes Weib. Und es gab auch mal eine Gaststätte mit dem Namen.
2: Oh, da hatte ich ja sogar recht.
1: Ja, da warst du gar nicht so weit von entfernt.
2: Die Gaststätte, die Kneipe, das dicke Weib und eine Bahnstation.
1: Ja, da muss er auch erstmal drauf kommen.
2: Jetzt gibt es nur noch Hiltrop Hauptbahnhof.
1: Ja, aber wir lagen richtig und das ist toll. Ich freue mich. Mega.
2: Ja.
1: So kann eine Woche doch gut zu Ende gehen, oder?
2: Ich freue mich schon auf die nächste Woche.
1: Ja, das sneakt sich hier immer so ein. Nächste Woche spielen wir wieder zusammen Fakt oder Fake. Dann auch natürlich, wie immer, gegen 10 vor 8. Jetzt habe ich erstmal noch gute Musik zum Start in den Freitag für euch. I'd Do Anything for Love von Meatloaf im besten Mix. Hier bei Antenne Münster, 7:49 Uhr haben wir es. Das startet gut rein in den Freitag.

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2: Mit Ralf Bosse. Frankreich steht im Halbfinale der Fußballweltmeisterschaft. Der Titelverteidiger gewann das Viertelfinale gegen Marokko mit 2:0. Nach einer torlosen ersten Halbzeit brachte Kylian Mbappé die Franzosen in Führung. Wenig später erhöhte Ousmane Dembélé auf 2:0. Mbappé verschoss außerdem einen Elfmeter. Marokko hielt lange dagegen, konnte die starke französische Offensive am Ende aber nicht stoppen. Im Halbfinale trifft Frankreich nun am Dienstag auf den Sieger der heutigen Partie, Spanien gegen Belgien.
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3: Mit Michael Wessels, guten Morgen. Der Weg für das neue Heizungsgesetz ist frei. Das Bundesverfassungsgericht hatte einen Eilantrag der Linken abgewiesen. Damit kann der Bundestag heute wie geplant über die Reform abstimmen. Die schwarz-rote Koalition will damit zentrale Regeln des bisherigen Heizungsgesetzes kippen. Aus Berlin dazu Antenne Münster-Reporterin Zoe Tasovali.
4: Die Koalition will vor allem die umstrittene 65%-Regel kippen. Neue Heizungen sollen also nicht mehr zwingend überwiegend mit erneuerbaren Energien laufen. Stattdessen setzt die Regierung auf mehr Wahlfreiheit. Neue Gas- und Ölheizungen bleiben möglich. Sie müssen allerdings nach und nach mit einem steigenden Anteil klimaneutraler Brennstoffe betrieben werden. Umweltverbände halten das für einen Rückschritt beim Klimaschutz und warnen, dass neue Gasheizungen für Mieter am Ende teuer werden könnten.
3: Damit wir Haushaltsgeräte und Smartphones künftig länger nutzen können, bekommen wir Verbraucher in Deutschland ein Recht auf Reparatur. Nach dem Bundestagsbeschluss ist das Thema heute im Bundesrat. Antenne Münster-Reporterin Ursula Winkler berichtet.
5: Geräte müssen künftig schon so gebaut sein, dass man sie reparieren kann. Der Akku etwa darf also nicht fest verschweißt oder verklebt sein, sondern muss ausgetauscht werden können. Die Hersteller werden auch verpflichtet, Produkte während der üblichen Lebensdauer zu einem angemessenen Preis zu reparieren. Eine Waschmaschine zum Beispiel sollte schon 10 Jahre lang gut funktionieren. Wenn ein Kunde während der Garantiezeit auf ein kostenloses Ersatzgerät verzichtet und stattdessen das fehlerhafte gratis reparieren lässt, verlängert sich die Gewährleistungsfrist. So sollen die Verbraucherrechte gestärkt werden und die Berge an Elektroschrott schrumpfen.
3: Am Amtsgericht hier in Münster geht es heute um den Fall Flotte Bohne. An dem ehemaligen Café am Drubbel war es vor 2 Jahren zu rassistischen Beleidigungen und Bedrohungen gegen den Besitzer sowie zu sexuellen Belästigungen gegen sein Personal gekommen. Das ging so weit, dass der Besitzer sein Geschäft dort aufgab und seither nur noch seinen mobilen Kaffeestand betreibt. Vor Gericht müssen sich heute 2 Männer im Alter von 53 und 55 Jahren verantworten, 2 damalige Stammkunden eines benachbarten Ladens. Sie sollen für die Angriffe verantwortlich sein. Heute findet in der Pferdegasse ein Museumsfest mit Kunst, Kultur, Musik und leckerem Essen statt. Mehrere Museen und Kulturorte öffnen dafür von 16 bis 24 Uhr gemeinsam ihre Türen und zeigen die Vielfalt des Museumsquartiers hier in Münster. Im LWL-Museum für Naturkunde startet unterdessen heute die neue Ausstellung über Leben zwischen Dinos und Schuppenbäumen. Dort kann man entdecken, wie sich NRW über Millionen Jahre entwickelt hat, mit Dinosauriern, Fossilien, Animationen und spannenden Einblicken in die Urzeit. Frankreich steht im Halbfinale bei der Fußball-WM. Das Team gewann in Boston das erste Viertelfinale gegen Marokko mit 2:0. Die Tore erzielten Mbappé in der 60. und Dembélé in der 66. Minute. 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
6: Wir starten wieder mit ziemlich vielen Wolken in den Tag. Heute gibt's für uns aber einen richtigen Sommertag. Und zwar ab 11, 12 Uhr. Da soll die Wolkendecke auflockern, dann kommt die Sonne raus und dann wird es auch richtig schön warm. Heute bis zu 27 Grad in der Spitze. Aktuell noch einen Tacken kühler. 15 Grad messen wir in Plugendorf und im Erfurtviertel. Und am Wochenende sieht es dann auch richtig schön freundlich aus. Kaum Wolken und Samstag und Sonntag 30 Grad in der Spitze.
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6: Da ist gar nichts los im Berufsverkehr. Ihr seid wahrscheinlich alle zu Hause oder habt schon frei. Wie auch immer, es ist nichts los. Alle, die gerade unterwegs sind, haben auf jeden Fall freie Fahrt. Schauen wir aber nochmal eben auf die neuesten Blitzer. Da ist nämlich ordentlich was los. Euer Tempo wird kontrolliert. In Oppenberg, auf dem Friesenring bei der Büchnerstraße. Im Herz-Jesu-Viertel wird geknipst. Auf dem Hohenzollernring beim St. Franziskus-Hospital. Auf der Weselerstraße steht ein Blitzer beim Kolde-Ring. In Gremdorf kontrolliert. Auf der Umgehungsstraße Richtung Autobahn beim Albersloher Weg. In Albachten steht ein Blitzer auf der Osthoffstraße zwischen Hohe Geist und Steinkuhle. Zwei Blitzer bei euch in Amelsbüren, einmal auf der Wiederaustraße bei der Feuerstiege und einmal auf der Amelsbürener Straße beim Kreisel am Dortmund-Ems-Kanal. Und dann steht immer noch der Blitzer in Albersloh auf dem Rummeler Höhe Berl. Allen unterwegs jetzt erstmal eine gute Fahrt. Falls ihr auf dem Weg was seht, Stausblitzerstörung. Ihr kennt das Spiel, meldet euch gerne bei uns. Ruft an, schickt eine WhatsApp-Sprachnachricht oder schreibt uns. Nummer für alles ist die Münster 28 95 40. Danke euch.
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6: Heute bis zu 27 und am Wochenende 30 Grad in der Spitze. Dazu viel, viel Sonne. Perfektes Wetter also, um draußen am oder vielleicht sogar auf dem Wasser zu sein. In Münster gibt's jetzt einen neuen Kajakomaten. Das ist so ein Automat mit Kajaks und SUPs, also Stand-Up-Paddleboards. Die könnt ihr euch da einfach ausleihen. Wir haben diesen Kajakomaten für euch getestet, wie es war. Und alle Infos dazu gibt's für euch gleich nach.

0: 10 nach 8 haben wir es. Schönen guten Morgen am Freitag. Ihr hört Antenne Münster und der Sommer gibt wieder alles jetzt am Wochenende. Es wird richtig heiß. Morgen 30 Grad in der Spitze und am Sonntag ebenfalls. Perfekte Voraussetzung für den neuen Kajakomaten am Kanal. Ein Automaten mit Kajaks und SUPs, also Stand-Up-Paddleboards. Antenne Münster-Reporter Mathis Barkenhus hat das für uns getestet. Mathis, sag mal, wie können wir uns das vorstellen?
1: Also das ist wirklich so ähnlich wie bei einem Getränkeautomat, aus dem du dir eine Cola ziehst, nur mit Kajaks und Subs. Die Buchung geht ganz einfach online und dann bekommst du hinterher einen Code per Mail und SMS zugeschickt. Mhm. Und den gibst du dann am Kajakomaten ein und dann sperrst du mit deiner Ausrüstung. Also dann kannst du dein Kajak oder SUP inklusive Paddel und Schwimmweste rausnehmen und dann geht's ab aufs Wasser.
0: Na, also ich muss ja sagen, cool erstmal, dass das so klappt. Ich hätte aber dann ein bisschen Schiss vor diesen Riesenschiffen auf dem Kanal.
1: Ja, die siehst du aber ja zum Glück früh genug und dann paddelt man eben fix an die Seite und lässt die vorbei. Aber es gibt auf jeden Fall ganz guten Wellengang, wenn so ein fettes Schiff an dir vorbeifährt.
0: Heißt also, wenn ihr das austestet, schön vorsichtig sein, Leute. Aber Mathis, hau nochmal raus. Wo genau steht der Kajakomat und vor allem, was kostet der Spaß?
1: Ja, also der steht am Kanalufer an der Kleimannstraße am Café Strandgut und 2 Stunden kosten 32 Euro, egal ob für ein Kajak oder Sub. Günstiger wird's beim Tandem-Kajak. Da könnt ihr zu zweit drin sitzen und zahlt dann 44 Euro für 2 Stunden.
0: Der neue Kajakomat am Kanal, unser Tipp fürs heiße Wochenende. Danke dir, Mathis.
1: Gerne.
0: Schönen Freitag euch.

0: Schönen guten Morgen. Hier bei Antenne Münster, 20 Minuten nach 8 haben wir es und wir haben gerade eine Sprachnachricht bekommen.
1: Guten Morgen, liebes Antenne Münster-Team. Hier spricht Manuel. Ich wollte einmal einen Blitzer melden und zwar auf der Umgehungsstraße, Höhe Gasometer in Richtung Autobahn. Danke euch, einen schönen Tag noch.
0: Danke dir, Manuel, für diese Memo. Ich wünsche dir auch einen ganz schönen Tag. Ihr habt es gehört, B51 Umgehungsstraße Richtung Autobahn beim Gasometer wird geknipst. Ich habe noch eine ganze andere Batterie an Blitzern für euch. Die neuesten Blitzer gibt es nämlich nur hier bei Antenne Münster. Euer Tempo wird auch noch kontrolliert. In Oppenberg, auf dem Friesenring bei der Büchnerstraße. Im Herz-Jesu-Viertel auf dem Hohenzollernring beim St. Franziskus-Hospital. Auf der Weseler Straße beim Koldering. In Albachten auf der Osthoffstraße zwischen der Hohen Geist und der Steinkuhle. In Amelsbüren zwei Blitzer, einmal auf der Wiederaustraße bei der Feuerstiege und einmal auf der Amelsbürener Straße beim Kreisel am Dortmund-Ems-Kanal. Und in Albersloh steht der Blitzer auf dem Rummler Höhe Berl. Allen unterwegs, eine gute Fahrt, nochmal ganz liebe Grüße an Manuel. Wenn ihr irgendwas seht, macht's gerne genauso wie er. Schickt uns einfach fix eine WhatsApp-Sprachnachricht. Nummer ist die 0251 28 95 40.
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1: Um 8.30 Uhr mit Michael Wessels. Guten Morgen. Der Bundestag stimmt heute über das neue Gebäudemodernisierungsgesetz ab. Es soll das sogenannte Heizungsgesetz ersetzen. Gestrichen wird die 65%-Regel, wonach jede neu eingebaute Heizung mit 65% erneuerbaren Energien betrieben werden soll. Künftig sollen auch neue Gas- und Ölheizungen erlaubt bleiben, mit der Voraussetzung, dass diese zunehmend CO2-neutrale Brennstoffe nutzen. Umweltverbände warnen vor Rückschritten beim Klimaschutz. Sie befürchten außerdem steigende Kosten für Mieter, wenn Vermieter neue Gasheizungen einbauen. Wer bei einem Unfall mit einem E-Scooter geschädigt wird, kann wohl bald leichter Schadenersatz geltend machen. Am Abend hat der Bundestag in erster Lesung über einen Gesetzentwurf beraten. Darin steht, dass sowohl Vermieter von E-Scootern als auch Fahrer künftig haften sollen. Bei Unfällen mit parkenden Elektroscootern müssen Geschädigte außerdem nicht mehr nachweisen, dass ein Fahrer sein Fahrzeug fehlerhaft abgestellt hat. Hier in Münster geht es heute am Amtsgericht um den Fall Flotte Bohne. An dem ehemaligen Café am Drubbel war es vor 2 Jahren zu rassistischen Beleidigungen und Bedrohungen gegen den Besitzer und sexuellen Belästigungen gegen sein Personal gekommen. Das ging so weit, dass der Besitzer das Geschäft dort aufgab. Vor Gericht müssen sich heute 2 Männer im Alter von 53 und 55 Jahren verantworten, 2 damalige Stammkunden eines benachbarten Ladens. Sie sollen für die Angriffe verantwortlich gewesen sein. Heute findet in der Pferdegasse ein Museumsfest mit Kunst, Kultur, Musik und leckerem Essen statt. Mehrere Museen und Kulturorte öffnen dafür bis 24 Uhr gemeinsam ihre Türen und zeigen die Vielfalt des Museumsquartiers dort. Im LWL-Museum für Naturkunde startet unterdessen heute eine neue spektakuläre Ausstellung, in der man entdecken kann, wie sich das Leben in NRW seit der Urzeit entwickelt hat, mit Dinosauriern, Fossilien, Animationen und anderen spannenden Einblicken. 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
3: Aktuell mit 16 Grad. Die messen wir bei euch in Gievenbeck und in Grenndorf. Im Laufe des Tages wird es deutlich freundlicher. Gerade noch ordentlich bewölkt. Ab 11, 12 Uhr lockern die Wolken aber auf. Und spätestens heute Nachmittag gibt es dann Sonne pur für uns. Das alles bei 27 Grad in der Spitze. Am Wochenende sogar Temperaturen bis zu 30 Grad.
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3: Wir starten mit freien Straßen und 9 Blitzern in den Freitag. Euer Tempo wird kontrolliert in Oppenberg auf dem Friesenring bei der Büchnerstraße, im Herz-Jesu-Viertel auf dem Hohenzollernring beim San Franziskus Hospital, auf der Weseler Straße wird geknipst beim Kolde-Ring, in Grenndorf auf der Umgehungsstraße Richtung Autobahn beim Gasometer, auf dem Industrieweg bei Agravis, in Albachten auf der Osthoffstraße zwischen Hohe Geist und Steinkuhle, in Amelsbüren stehen gleich 2 Blitzer. Einmal auf der Wiederstraße bei der Feuerstiege und einmal auf der Amelsbürner Straße beim Kreisel am Dortmund-Ems-Kanal. Und dann steht immer noch der Blitzer in Albersloh auf dem Rummler Höhe Berl. Allen unterwegs eine gute Fahrt ins Wochenende. Fahrt vorsichtig und kommt gut an, falls ihr auf dem Weg was seht. Staus, Blitzer, Störungen, meldet's gerne. Ruft an, schickt eine WhatsApp-Sprachnachricht oder schreibt uns. Nummer ist die Münster 28 95 40.
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3: Rein in den Freitag mit guter Musik aus 2006. Man Eater von Nelly Furtado gibt's jetzt für euch. Schönen guten Morgen.

0: 8.44 Uhr haben wir es hier bei Antenne Münster und es ist, wie es ist. Dieses Mal wurde ich von der Fußball-WM gleich zweimal enttäuscht. Erst ist Deutschland ja ziemlich früh rausgeflogen. Das war ein erster großer Schock für mich. Dann habe ich aber gedacht, komm, dann bin ich jetzt halt für Mexiko. Die habe ich bis ins Halbfinale getippt beim Tippspiel mit meiner Clique. Staub ich wenigstens da noch ein paar Punkte ab? Tja. Das war dann auch nichts. Mexiko ist bei der WM inzwischen auch raus. Gegen England war dann Schluss. Aber in einem anderen Wettbewerb hat Mexiko trotzdem nochmal ziemlich stark abgeliefert. Und zwar ging es um ihren Torwart und um einen Doppelgänger-Wettbewerb. Kollege Leo Arai hat sich informiert.
1: Memo Ochoa ist eine richtige Erscheinung. Lange, dunkle Locken, oft mit einem Stirnband zurückgehalten. Dazu dieses konzentrierte Torwartgesicht. 2014 gegen Brasilien wurde Ochoa mit seinen Paraden zur Wand. 2022 hielt er einen Elfmeter von Robert Lewandowski. Ihr merkt es schon, der Mann ist länger dabei. Und inzwischen ist er auch immerhin schon 40. Trotzdem sieht er gefühlt noch genauso aus wie zu Beginn seiner Karriere. Und deswegen ist er im Internet zur Kultfigur geworden. Man munkelt online, dieser Mann altert einfach nicht. Eine Pizzeria in Mexiko-Stadt hat diesen Kultstatus jetzt zum Anlass genommen und einen Ochoa-Doppelgänger-Wettbewerb veranstaltet. Zu gewinnen ein Jahr Gratis-Pizza. Also kamen Fans mit Locken, Stirnbändern, Torwart-Trikots und möglichst viel Ich-kratze-gleich-einen-Ball-aus-dem-Winkel-Ausstrahlung. Aber der heimliche Star dieses Wettbewerbs war Rufo. Rufo ist ein englischer Schäferhund und kam ebenfalls im Torwart-Trikot. Ob Rufo wirklich aussieht wie Memo Ochoa? Ja, man muss es sehr großzügig bewerten. Er hat auch nicht gewonnen. Aber ein Hund als Torwart verkleidet ist zumindest mal ein Gewinner der Herzen. Torwart-Legende Ochoa selbst hat das Ganze übrigens auch schon mitbekommen. Beim nächsten Mal will er offenbar persönlich in der Jury sitzen. Dann aber bitte mit Tequila, fordert er.
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4: Mit Michael Wessels, guten Morgen. Der Bundestag stimmt heute über die Gesundheitsreform ab. Hausärzte haben die Länder aufgefordert, im Bundesrat die Reform der gesetzlichen Krankenversicherung wieder zu stoppen. Das Gesetz soll verhindern, dass die Beiträge für gesetzlich Versicherte steigen und die Krankenkassen entlasten. Dafür sollen Leistungen gekürzt werden. Wenn der Bundestag das Gesetz beschlossen hat, geht es noch heute in den Bundesrat. Ob die Länderkammer zustimmt oder den Vermittlungsausschuss anruft, ist noch offen. Der Bundestag stimmt heute auch über das neue Gebäudemodernisierungsgesetz ab. Die schwarz-rote Koalition will damit zentrale Regeln des bisherigen Heizungsgesetzes kippen. Aus Berlin dazu Antenne Münster-Reporterin Zoe Tasovali.
5: Die Koalition will vor allem die umstrittene 65%-Regel kippen. Neue Heizungen sollen also nicht mehr zwingend überwiegend mit erneuerbaren Energien laufen. Stattdessen setzt die Regierung auf mehr Wahlfreiheit. Neue Gas- und Ölheizungen bleiben möglich. Sie müssen allerdings nach und nach mit einem steigenden Anteil klimaneutraler Brennstoffe betrieben werden. Umweltverbände halten das für einen Rückschritt beim Klimaschutz und warnen, dass neue Gasheizungen für Mieter am Ende teuer werden könnten.
4: Damit wir Haushaltsgeräte und Smartphones künftig länger nutzen können, bekommen wir Verbraucher in Deutschland ein Recht auf Reparatur. Nach dem Bundestagsbeschluss ist das Thema heute im Bundesrat. Antenne Münster-Reporterin Ursula Winkler berichtet.
6: Geräte müssen künftig schon so gebaut sein, dass man sie reparieren kann. Der Akku etwa darf also nicht fest verschweißt oder verklebt sein, sondern muss ausgetauscht werden können. Die Hersteller werden auch verpflichtet, Produkte während der üblichen Lebensdauer zu einem angemessenen Preis zu reparieren. Eine Waschmaschine zum Beispiel sollte schon 10 Jahre lang gut funktionieren. Wenn ein Kunde während der Garantiezeit auf ein kostenloses Ersatzgerät verzichtet und stattdessen das fehlerhafte gratis reparieren lässt, verlängert sich die Gewährleistungsfrist. So sollen die Verbraucherrechte gestärkt werden und die Berge an Elektroschrott schrumpfen.
4: Hier in Münster müssen wir uns morgen nochmal auf eine Sperrung in der sogenannten Spinne einstellen. Es werden letzte Arbeiten an den Brücken vorgenommen. Antenne Münster-Reporterin Sophie Seemann berichtet.
7: Morgen wird die Weseler Straße Richtung Autobahnkreuz Münster Süd gesperrt. Von 5 Uhr morgens bis voraussichtlich 22 Uhr abends. Eine Umleitung wird eingerichtet. Und 2 Wochen später, am 25. Juli, sind dann die Arbeiten stadteinwärts geplant. Außerdem gibt es kommende Woche nachts eine Sperrung von der Weseler Straße zur Umgehungsstraße, von Mittwoch auf Donnerstag und in der darauffolgenden Nacht, jeweils von 19 Uhr abends bis 5 Uhr in der Früh. Im August soll dann das Nadelöhr zwischen der Umgehungsstraße und dem Autobahnkreuz Münster Süd der Vergangenheit angehören.
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9: Gerade kommt schon ein bisschen die Sonne raus. Zumindest hier bei uns im Zentrum Nord schleicht sie sich so an den Wolken vorbei und scheint ein bisschen. Dazu aktuell 17 Grad im Kreuzviertel und in Angelmodde. So richtig sonnig wird es erst heute Nachmittag. Da verziehen die Wolken sich spätestens so ab 12, 13 Uhr. Lockern die Wolken auf und dann kommt die Sonne dann in voller Kraft raus. Das alles heute bei 27 Grad in der Spitze.
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9: Immer noch nichts los im Berufsverkehr. Ich hoffe, das bleibt auch so. Alle, die unterwegs sind, haben also freie Fahrt. Schauen wir aber noch mal eben auf die neuesten Blitzer. Da habe ich nämlich eine ordentliche Batterie für euch. Euer Tempo wird kontrolliert. In Oppenberg, auf dem Friesenring bei der Büchnerstraße. Im Herz-Jesu-Viertel, auf dem Hohenzollernring beim St. Franziskus-Hospital. Auf der Weseler Straße wird geknipst beim Koldering. In Gremmendorf, auf der B51 Richtung Autobahn beim Gasometer. Auf dem Industrieweg wird kontrolliert. Bei Agravis, in Albachten auf der Osthoffstraße zwischen Hohe Geist und Steinkuhle. In Amelsbüren stehen gleich 2 Blitzer, einmal auf der Wiedaustraße bei der Feuerstiege und einmal auf der Amelsbürener Straße beim Kreisel am Dortmund-Ems-Kanal. Und dann steht noch ein Blitzer in Albersloh auf dem Rummler Höhe Berl. Allen unterwegs, eine gute Fahrt ins Wochenende. Kommt gut an, wenn ihr auf dem Weg noch was seht. Staus, Blitz, Zerstörung, dann gibt's gerne an uns weiter. Ich teile es dann mit allen. Ruft an, schickt eine WhatsApp-Sprachnachricht oder schreibt uns. Nummer ist die 0251 28 95 40.
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9: Schönen guten Morgen am Freitag. Wir starten rein ins nächste Sommerwochenende. Heute 27 und am Wochenende bis zu 30 Grad. Dazu viel Sonne. Da ist die Frage nur, was machen wir bei dem schönen Wetter? Ich liefere euch gleich ein paar Antworten in den Münster-Tipps fürs Wochenende. Haben wir nämlich alles zusammengefasst, was hier bei uns in der Stadt abgeht. Gibt's gleich für euch nach zwei Songs.

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1: Heute 27 Grad und die nächsten beiden Tage 30 Grad in der Spitze. Dabei viel Sonne. Wir starten zusammen rein ins nächste Sommerwochenende. Passend dazu ist auch viel los hier bei uns in Münster. Und das sortieren wir jetzt mal für euch. Anna Bogatzki aus dem Frühteam. Womit fangen wir denn an?
2: Wir gehen das Ganze mal Tag für Tag durch, würde ich sagen. Im Naturkundemuseum läuft ab heute eine neue Ausstellung. Überleben zwischen Dinos und Schuppenbäumen heißt die. Da könnt ihr euch angucken, wie NRW sich über Millionen Jahre entwickelt hat, mit vielen Fossilien und Animationen und so.
1: Ist übrigens auch klimatisiert, das Museum. Mhm. Auch nicht ganz unwichtig jetzt am Wochenende.
2: Ja, wollte gerade sagen, denkt an Sonnencreme. Münster Olé steht nämlich an. Schön. Die Riesen-Mallorca-Party auf dem Freigelände am MCC Halle Münsterland mit Micky Krause, Mia Julia, Olli P., Lorenz Büffel und noch ganz vielen anderen.
1: Und mit Anna und mir. Wir sind natürlich auch am Start.
2: Ja.
1: Ich habe schon so eine Vorfreude.
2: Ja, und dich erkennt man am blauen Anglerhut, ne?
1: Ja, genau. Ich habe einen blauen Fischerhut auf.
2: Ich weiß noch gar nicht, was ich anziehe. Wahrscheinlich irgendwie Deutschland-Trikot oder so.
1: Okay.
2: Und so eine Hawaii-Kette. Morgen ist außerdem noch Hansafest, das Nachbarschaftsfest im Hansaviertel mit Flohmärkten im ganzen Viertel, in den Hinterhöfen und so. Ist immer ganz niedlich. Und Comedian Toni Bauer spielt morgen Abend im Schlossgarten.
3: Mein Opa ist so ein typischer alter Mann. So ein typischer alter Mann, der guckt den ganzen Tag aus dem Fenster und redet 20 Minuten mit seinem besten Kumpel von gegenüber, der auch aus dem Fenster guckt.
4: Wolle, Jürgen und Bus.
3: Was ist das denn?
4: Und selber? Ah, hör doch auf.
1: Unfassbar lustiger junger Mann. Okay, also für heute und morgen sind wir versorgt. Brauchen wir noch was für Sonntag?
2: Am Sonntag ist Sommerfest im Tierheim an der Dingstiege von 11 bis 17 Uhr mit Flohmarkt und ganz viel Programm.
1: Damit wäre das Wochenende durchgeplant. Was auch immer ihr vorhabt, ich wünsche euch ein ganz, ganz tolles Wochenende.
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am Musikfreitag hier bei Antenne Münster. Am Tag in der Woche, an dem viele Künstlerinnen und Künstler neue Songs oder auch direkt ganze Alben rausbringen. Und heute ist der hier mit dabei. Kennt ihr aus dem besten Mix mit seinem Song Whatcha Ya Want From Me aus 2010. Und heute hat er sein 6. Album rausgebracht. Das heißt so wie er selbst, nämlich Adam. Und ich würde sagen, wir hören einfach mal gemeinsam rein in einen neuen Song vom Album. Eat You Alive heißt er. Und den gibt's jetzt für euch im besten Mix hier bei Antenne Münster. Neue Musik von Adam Lambert.

Neue Musik von Adam Lambert im besten Mix hier bei Antenne Münster. Das war Eat You Alive von seinem neuen Album, heute erschienen. Hier geht's jetzt weiter mit Fußballmusik. Shakira und Burna Boy mit dem diesjährigen WM-Song Die Die. Schönen guten Morgen, ihr Lieben.

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1: Um 9.30 Uhr mit Michael Wessels. Guten Morgen. Der Bundestag stimmt heute über die Gesundheitsreform und das Heizungsgesetz ab. Gesundheitsministerin Nina Warken will die gesetzlichen Krankenkassen wegen stark steigender Ausgaben entlasten und so Beitragserhöhungen verhindern. Vorgesehen sind Ausgabenbremsen bei Praxen, Kliniken, Apotheken und Pharmabranche, aber für Patienten auch höhere Zuzahlungen für Medikamente und Einschränkungen bei der Familienversicherung. Am letzten Sitzungstag vor der Sommerpause geht es außerdem um mehr Befugnisse für die Bundespolizei sowie um ein neues Sportfördergesetz. Wirtschaftsverbände haben die Bundesregierung aufgefordert, Minijobs in ihrem Bestand zu erhalten. In einem Brandbrief an Bundesarbeitsministerin Bärbel Baas und Gesundheitsministerin Nina Warken schrieben sie, Millionen Menschen hätten sich ganz bewusst für Minijobs entschieden, denn diese ließen sich mit Studium, Familie, Pflege oder einem Hauptberuf vereinbaren. Falls aber die steuerlichen und sozialversicherungsrechtlichen Vorteile wegfielen, hätten viele Beschäftigte spürbar weniger Einkommen. Oder sie müssten deutlich mehr Stunden arbeiten, um auf das bisherige Einkommen zu kommen. Hier in Münster geht es gleich am Amtsgericht um den Fall Flotte Bohne. An dem ehemaligen Café am Drobel war es vor 2 Jahren zu rassistischen Beleidigungen und Bedrohungen gegen den Besitzer und sexuellen Belästigungen gegen sein Personal gekommen. Das ging so weit, dass der Besitzer das Geschäft dort aufgab. Vor Gericht müssen sich heute 2 Männer im Alter von 53 und 55 Jahren verantworten, 2 damalige Stammkunden eines benachbarten Ladens, die sollen für die Angriffe verantwortlich sein. Heute findet in der Pferdegasse ein Museumsfest mit Kunst, Kultur, Musik und leckerem Essen statt. Mehrere Museen und Kulturorte öffnen dafür bis 24 Uhr gemeinsam ihre Türen und zeigen die Vielfalt des Museumsquartiers dort. Im LWL-Museum für Naturkunde startet unterdessen heute eine neue spektakuläre Ausstellung, in der man entdecken kann, wie sich das Leben in NRW seit der Urzeit entwickelt hat. Mit Dinosauriern, Fossilien, Animationen und anderen spannenden Einblicken. 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
2: Wir starten rein in einen Sommertag und in ein Sommerwochenende. Gerade blitzt die Sonne auch schon hervor, zumindest hier bei uns im Zentrum Nord. Dazu messen wir aktuell 18 Grad in Mecklenburg und in St. Moritz. Im Laufe des Tages bleibt es erstmal noch jetzt für die nächsten 2-3 Stunden bewölkt. Ab 12, 13 Uhr verziehen sich die Wolken, aber dann kommt die Sonne ordentlich raus und da wird es auch richtig schön warm. Heute bis zu 27 Grad und die nächsten 2 Tage bis zu 30 Grad in der Spitze und jeweils Sonne pur.
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2: Ihr habt freie Fahrt, ich habe aber ganz viele Blitzer für euch. Die neuesten Blitzer gibt's nur hier bei Antenne Münster. Euer Tempo wird kontrolliert. In Oppenberg, auf dem Friesenring, bei der Büchnerstraße. Im Herz-Jesu-Viertel wird geknipst, auf dem Hohenzollernring, beim St. Franziskus-Hospital. Auf der Weseler Straße steht ein Blitzer beim Kolde-Ring. In Gremmendorf wird geknipst. Auf der Umgehungsstraße Richtung Autobahn beim Gasometer. Auf dem Industrieweg steht ein Blitzer, Höhe Agravis. In Albachten wird geknipst, auf der Osthoffstraße zwischen Hohe Geist und Steinkude. In Amelsbüren stehen gleich 2 Blitzer. Einmal auf der Wiedaustraße bei der Feuerstiege und einmal auf der Amelsbürener Straße beim Kreisel am Dortmund-Ems-Kanal. Und dann habe ich noch einen Blitzer gesehen in Albersloh auf dem Rummler Höhe Berl. Allen unterwegs eine gute Fahrt ins Wochenende, kommt gut an eurem Ziel an und falls ihr irgendwas seht, was ich jetzt gerade nicht auf dem Schirm hatte, egal ob Staus, Blitzer oder Störungen sind, dann meldet's gerne. Ruft an, schickt eine WhatsApp-Sprachnachricht oder schreibt uns über WhatsApp. Nummer für alles ist die 0251 28 95 40. Danke euch.
0: Zusammen wach die An.

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1: Freunde, es geht in den Endspurt. 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Das steht noch nicht fest. 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
1: Party. Wie süß ist das denn?
2: Total.
1: Ich hab's Ende nicht

0: ganz verstanden, aber weil wir Antenne Münster lieben, das reicht mir schon. Wir lieben euch auch. Ganz, ganz liebe Grüße nach Hamburg.
1: Und es geht auch direkt ganz, ganz süß weiter.
2: Hallo, ich bin Lisa von der Dreifaltigkeitsschule. Wir möchten das Schulhof-Festival gewinnen, um nach den Ferien trotz Ruhestand unseren tollen Schulleiters motiviert zu starten. Und meine Schwester, die eingeschult wird, soll einen unvergesslichen Schulstart erleben.
0: Oh, Lisa, auch ganz niedlich. Die große Schwester, wie süß bist du denn? Danke dir.
1: Grüße an die Nachbarschaft auch. Die Dreifaltigkeitsschule ist ja hier fast um die Ecke am Friesenring, ne?
0: Ach ja, stimmt, klar. Freunde. Es wird toll, egal welche Schule am Ende das Rennen macht, da bin ich mir sicher. Es wird auf jeden Fall ein ganz, ganz toller Tag. Wenn ihr möchtet, dass der an eurer Schule stattfindet oder an der Schule eurer Kinder, Enkelkinder, Patenkinder oder, dann bewerbt euch jetzt. Bis Montag früh habt ihr Zeit.
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9.47 Uhr haben wir es an diesem Freitag. Ihr hört Antenne Münster mit mir, Marlena Stöhler. Ich verabschiede mich jetzt ins Sommerwochenende. Vielleicht sehen wir uns ja noch morgen bei Münster Olé. Malle Party auf der Freifläche am Messe- und Kongresszentrum Halle Münsterland. Ich werde auf jeden Fall da sein und Vollgas geben. Und am Montag früh ab 6 bin ich dann auch wieder hier im Studio für euch am Start. Hoffentlich mit Stimme, dass die sich nach Samstag dann wieder erholt hat. Am Sonntag werde ich ganz, ganz langsam machen. Drückt mir die Daumen und macht euch ein schönes Wochenende. Was auch immer ihr vorhabt, das Wetter wird super. Heute 27, am Wochenende bis zu 30 Grad. Viel Spaß an eurem Wochenende. Macht das Beste raus. Und hier geht's jetzt sofort weiter mit dem Kollegen Kevin Zimmer. Wir hören uns Montag, ihr Lieben.

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1: Mit Ralf Bosse. Vor dem WM-Viertelfinale am Abend zwischen Spanien und Belgien geht es auch um die Stimmung neben dem Platz. Belgiens Trainer Rudi Garcia erwartet nach dem Sieg gegen die USA keine Probleme mit den amerikanischen Fans. Er sagt, Tore schießen die Spieler, nicht Zuschauer. Spaniens Trainer Luis de la Fuente richtet den Blick dagegen nur auf Belgien. Frankreichs Sieg gegen Marokko habe er zwar gesehen, jetzt zählt aber nur das Viertelfinale am Abend und nicht ein mögliches Halbfinale gegen die Franzosen.
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2: Mit Marc Weiß. Schönen guten Morgen. Das Leben in Deutschland ist im Juni minimal günstiger geworden. Im Vergleich zum Mai sanken die Verbraucherpreise um 0,3%. Die Inflationsrate lag bei 2,3. Die Energiepreise stiegen nicht mehr ganz so stark. Grund hierfür dürfte der Tankrabatt gewesen sein. Das meldet das Statistische Bundesamt. Strom war sogar 5% billiger als noch im Mai. Christian Böde aus der Nachrichtenredaktion. Nun ist aber der Tankrabatt Geschichte und im Mittleren Osten wird wieder geschossen.
3: Das stimmt und Ökonomen warnen auch davor, dass deshalb die Energiepreise schon ab diesem Monat wieder steigen werden. Die sind ja der Preistreiber bei der Inflation. Trotz aller positiven Entwicklungen war schon im Juni die Haushaltsenergie und auch Sprit noch 3,4% teurer als ein Jahr davor. Stichwort teurer. Neben den Tankpreisen sind ja auch die Lebensmittelpreise weiter für viele ein Aufreger. Da sieht die Entwicklung ein kleines bisschen positiv aus. Unterm Strich mussten wir für Lebensmittel im Mai und auch im Juni 0,4% weniger zahlen als noch im vergangenen Jahr. Allerdings sieht es bei den einzelnen Lebensmitteln sehr unterschiedlich aus. Bei Butter etwa fielen die Preise um fast 30% und bei Kartoffeln um fast 10%. Vieles wurde aber teurer. Eier legten um 15% im Vergleich zum letzten Jahr zu. Ebenfalls teurer, aber noch unter der 10%-Marke wurden Zucker, Marmelade, Honig, Süßwaren und alles, was mit Fleisch zu tun hat. Wie sich jetzt die Preise in unserem Alltag weiterentwickeln, das hängt jetzt ganz stark vom Iran-Krieg ab und wie schnell der sich lösen lässt, sagen die Ökonomen.
2: Infos von Christian Böder aus dem News-Team. Vielen Dank. Jetzt weitere Themen in der Zusammenfassung. Kurz vor der Sommerpause gibt es heute doch mal Marathon-Sitzungen von Bundestag und Bundesrat. Unter anderem sollen die Krankenkassenreform, das neue Heizungsgesetz und das Recht auf Reparatur beschlossen werden. Nach dem WM-Aus von Marokko hat es gestern Abend Randale gegeben. Neben Düsseldorf war auch London betroffen. In beiden Städten hatten sich offenbar marokkanische Fans versammelt und waren zunächst friedlich, bis die Stimmung kippte. Polizisten wurden mit Böllern und Flaschen beworfen. In Düsseldorf wurden 3 Beamte verletzt, in London einer. Das Interesse an der sogenannten Abnehmpille ist in Deutschland offenbar groß. Experten rechnen mit einer EU-Zulassung im August. In den USA gibt es die Pille schon seit Anfang des Jahres. Eine YouGov-Umfrage zeigt jetzt, offenbar wollen deutlich mehr Menschen die Pille nehmen als bisher die Abnehmspritze. Unter den Befragten mit einem BMI ab 30 bevorzugten 51% die Tablette, nur 9% die Spritze. Von denen, die aktuell weder Spritze noch Tablette in Betracht ziehen, sagen fast 46%, dass die Tablette das Interesse erhöhen würde, solange klar ist, dass beide Medikamente gleich wirkten und auch gleich teuer seien. Die Adipositas-Plattform GoLighter warnt aber davor, diese Tablette als Lifestyle-Produkt zu verstehen. Auch die Abnehmpille sei ein verschreibungspflichtiges Medikament und müsse entsprechend genauso verantwortungsvoll eingesetzt werden wie die Spritze. Auch die Tablettentherapie erfordere eine sorgfältige medizinische Begleitung. Und das waren die Nachrichten mit Marc Weiß.
4: Das Wetter. Jetzt am Vormittag und Mittag sind ein paar Wolken noch unterwegs. Nachher wird es immer sonniger und wir bekommen einen echt schönen Sommertag mit bis zu 31 Grad. Morgen ist es dann den ganzen Tag sonnig mit 33 Grad. Am Sonntag auch. Da bekommen wir sogar 34 Grad. Und so starten wir dann auch in die neue Woche sonnig und heiß.
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4: Relativ entspannt auf den Straßen. Das sind die Staus ab 7 Minuten Zeitverlust. A1 Köln-Münster zwischen Westhofener Kreuz und Kreuz Dortmund-Unna 4 Kilometer plus 8. Die A1 Köln-Euskirchen zwischen Hürth und Kreuz Bliesheim 3 Kilometer, auch plus 8. Die A2 Dortmund-Hannover zwischen Feldheim und Rehren 4 Kilometer, da hat es einen Unfall gegeben, 34 Minuten Zeitverlust. A3 Oberhausen-Köln zwischen Kreuz-Hilden und Solingen 2 Kilometer, auch hier 8 Minuten mehr. Die A44 Kassel-Dortmund zwischen Kreuz-Werl und Kreuz-Dortmund-Unna 3 Kilometer, da dauert es 10 Minuten. Auf der A45 Hagen-Dortmund zwischen Kreuz-Hagen und Westhofener Kreuz gibt es 5 Kilometer Stau aktuell, das bedeutet 20 Minuten Zeitverlust. Und auf der A59 Bonn-Köln zwischen Spich und Flughafen Köln-Bonn 2 Kilometer seid ihr nach 8 Minuten durch. Allen unterwegs, eine gute Fahrt mit uns.
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4: Und ich bin Kevin Zimmer, schön, dass ihr da seid. Jetzt kam raus, dass alle Regierungschefs beim NATO-Gipfel in der Türkei ein Geschenk von Präsident Erdogan bekommen haben. Er hat allen nicht irgendwie einen Kugelschreiber oder eine bestickte Serviette gegeben, nein, eine Pistole mit Namensgravur hat er allen geschenkt. Also Merz hat jetzt eine Knarre, da steht Friedrich drauf. Das ist so ein liebevolles Geschenk. Ja, da hat sich mal jemand Gedanken gemacht.

0: Also mich hat es beinahe auch schon erwischt, dass ich von einem irgendwie erwischt worden wäre. Von so einem E-Rollerfahrer. Die hörst du ja auch nicht. Und dann kommt die so angesaust. Zzzzt. Keiner hat einen Helm auf. Ich frage mich immer, ist das alles so richtig? Muss das so sein? Und jetzt, ja, soll es offenbar auch darum gehen, wenn Unfälle mit E-Scootern passieren, dass man nicht auf den Kosten sitzen bleibt. Es soll sich nämlich einiges ändern. Der Bundestag hat spät in der Nacht die neuen Haftungsregeln beschlossen. José Nasciandi hat sich für uns damit mal genauer beschäftigt. José, was bedeutet die neue Regelung konkret für Menschen, die durch einen E-Roller verletzt worden oder einen Schaden erlitten haben?
1: Na, bisher mussten alle, die in einen Unfall mit einem E-Scooter verwickelt waren, aber nicht schuld waren, ja, die mussten herausfinden, wer hat das Ding eigentlich gefahren. War der nicht zu finden, gab es oft keine Chance auf Schadenersatz. Jetzt können alle ihre Ansprüche auch gegen den Anbieter geltend machen, also gegen das Unternehmen, das diese E-Roller vermietet. Die Idee dahinter ist, wer mit den Fahrzeugen Geld verdient, der soll auch Verantwortung übernehmen für die Schäden, die damit angestellt werden können.
0: Es geht aber nicht nur um Unfälle während der Fahrt, sondern auch um abgestellte E-Roller, ne?
1: Ja, denn auch beim Abstellen gibt es eine neue Regel. Wenn ein E-Roller zum Beispiel einen Gehweg blockiert und jemand dadurch zu Schaden kommt, weil er oder sie drüber gestolpert ist, müssen Betroffene künftig nicht mehr nachweisen, wer genau den E-Roller falsch abgestellt hat. Auch hier kann man die Ansprüche künftig leichter auch gegen den Anbieter geltend machen. Der Hintergrund dieser ganzen Änderungen ist die Zahl der Unfälle mit E-Scootern. Die ist in den vergangenen Jahren deutlich gestiegen. Innerhalb von 4 Jahren hat sich die Zahl auf über 12.000 verdoppelt.
0: Mit der neuen Haftungsregel hat der Bundestag dafür gesorgt, dass nicht mehr die Unfallopfer das Nachsehen haben, sondern auch die E-Roller-Anbieter stärker in die Verantwortung genommen werden. Infos dazu von José Nasciandi und könnt ihr alles nachlesen nochmal bei uns auf der Homepage.

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1: Um 10.30 Uhr mit Michael Wessels. Guten Tag. Am besonders heißen Samstag vor zwei Wochen sind hier in NRW landesweit fast 5000 Rettungswageneinsätze mehr gefahren worden als an einem normalen Samstag. Das geht aus einem aktuellen Bericht des Gesundheitsministeriums an den Landtag hervor. Am Montag wird es im Landtag eine Sondersitzung des Gesundheitsausschusses zu den Folgen der Hitzewelle geben. Nach Schätzungen des Robert-Koch-Instituts sind in diesem Jahr bis Ende Juni bereits 1230 Menschen in Nordrhein-Westfalen an Hitze gestorben. Für das vergangene Jahr schätzt das RKI die Zahl für NRW auf insgesamt 310 Hitzetote. Wirtschaftsverbände haben die Bundesregierung aufgefordert, Minijobs in ihrem Bestand zu erhalten. In einem Brandbrief an Bundesarbeitsministerin Bärbel Baas und Gesundheitsministerin Nina Wagen schrieben sie, Millionen Menschen hätten sich ganz bewusst für Minijobs entschieden. Denn diese ließen sich mit Studium, Familie, Pflege oder einem Hauptberuf vereinbaren. Falls aber die steuerlichen und sozialversicherungsrechtlichen Vorteile wegfielen, hätten viele Beschäftigte spürbar weniger Einkommen. Oder sie müssten deutlich mehr Stunden arbeiten, um auf das bisherige Einkommen zu kommen. Die Bauarbeiten im Bereich der sogenannten Spinne sind auf der Zielgeraden. Trotzdem kommen auf Autofahrern noch ein paar Mal Sperrungen zu, gleich morgen die erste. Zwischen 5 und 22 Uhr ist morgen die Verbindung von der Weselerstraße in Richtung Autobahn Kreuz Münster Süd gesperrt. Eine Umleitung über Inselbogen, Hammerstraße, Umgehungsstraße wird dann ausgeschildert. Aus Richtung Mecklenburg ist das Kreuz Münster Süd auch über die A1-Anschlussstelle Senden zu erreichen. 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Heute gibt es viel Sonnenschein bei bis zu 28 Grad hier in Münster. Ab morgen steigen die Temperaturen dann auch wieder über 30 Grad. Hier die aktuellen Werte jetzt: 21 Grad in Bergfidel, 22 auf dem Prinzipalmarkt. 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Keine Meldungen über Störungen. Jetzt die neuesten Blitzer nur bei Antenne Münster. In Albachten an der Ostdorfstraße zwischen Hoher Geist und Steinkuhle. In Gremmendorf Ost am Albersloorweg statt Auswärtshöhe Willy-Brandt-Weg. In Gremmendorf an der B51 Umgehungsstraße Richtung Autobahn Höhe Gasometer. Im Hafen am Industrieweg Höhe Agravis. Im Josefsviertel an der Weseler Straße Höhe Koldering. In Mauritz-Mitte an der Ostmarkstraße. In Uppenberg am Friesenring Höhe Büchnerstraße. Im Herz-Jesu-Viertel am Hohenzollernring Höhe St. Franziskus-Hospital. In Amelsbüren an der Wiedau-Straße Höhe Feuerstiegen. Außerdem an der Amelsbürener Straße Höhe Kreisel am Dortmund-Ems-Kanal. In Albersloh in der Bauerschaft Rumler Höhe Berl. Und wenn ihr noch etwas seht, Staus, Blitzer, Störungen, immer gerne melden, anrufen oder eine WhatsApp-Sprachnachricht schicken. 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
2: Hallo, hier ist Kevin Zimmer. Tagesschau-Frau Susanne Daubner hat sich jetzt interviewen lassen. Das klingt jetzt erstmal noch nicht so spektakulär. Aber sie hat sich eben nicht von einem normalen Menschen interviewen lassen, sondern von Elmo aus der Sesamstraße. Dieses kleine rote Monster. Da hat sie gesagt, dass sie das Jugendwort Dicker öfter mal benutzt. Und ich bin ja eh dafür, dass Elmo einfach, nachdem ich das jetzt gesehen habe, jetzt auch Markus Lanz ablöst. Ich finde, es bekommt auch einen ganz anderen Drive, wenn Elmo, was weiß ich, Karl Lauterbach interviewt. Oder, keine Ahnung, das Krümmelmonster statt Carmen Joska, wäre ich auch dafür. Darf man nur keine Kekse auf den Tisch stellen. Das würde ihn dann zu sehr ablenken, wenn er Friedrich Merz interviewt.
3: 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Oh Mann, das macht mich so glücklich. 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

0: Bei dem Alter, darf man die Backstreet Boys eigentlich, wenn sie bald ihre 10 Konzerte in Düsseldorf geben, darf man sie überhaupt noch Boys nennen oder muss man sie Man nennen? Das ist As Long As You Love Me aus den 90ern, hier bei uns im besten Mix. Geht ihr eigentlich gerne in den Supermarkt? Ich liebe ja Supermärkte. Ich bin ganz ehrlich, ich mache das wirklich total gerne, vor allen Dingen, wenn ich im Urlaub bin oder so. Meine Frau sagt dann schon immer, hier, mach du das mal mit dem Supermarkt, du machst das ja so gerne. So. Und Lisa Feller, Comedy-Frau, die liebt diesen Ort auch. Also wenn ihr sie mal treffen wollt, dann einfach mal in den Supermarkt gehen oder einfacher, ihr kommt zu unserer Comedy-Camp-Tour im Herbst. Da tritt sie nämlich auch auf, dass sie ein gern gesehener Gast wie die letzten Male beweisen. Wir haben mal das Mikro mit drunter gehalten, als sie da war.
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3: Wichtig, Blick auf die schönen Dinge richten. Ja? Es sind echt die kleinen Momente. Und einfach so Situation. Ich sag's euch, Supermarkt ist der Knaller. Ist ein bisschen auch mein Kraftort. Weil ich immer finde, im Supermarkt, so vor der Tiefkühltruhe sind wir alle gleich. Ja, in der Truhe später auch. Aber es war so. Ich habe auch so ein Kassenteam. Das macht mir Spaß. Ich weiß genau, wo ich mich anstelle. Ich weiß aber auch genau, wo ich mich nicht anstelle. Es gibt eine Kassiererin, die immer so meine Einkäufe kommentiert. Kennt ihr sowas auch? Die einfach, ach, Dattelsirup, sowas haben wir. Wo ich jedes Mal denke, nee, den habe ich mitgebracht. Der wollte hier auch mal mit dem Band fahren, das kennt der von zu Hause gar nicht. Ja? Da stelle ich mich nicht an, wenn ich Hygieneartikel kaufe. Weil ich wirklich keinen Bock habe, dass sie sich so die Tampons nimmt. XXL! Dein Leben möchte ich haben.
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3: Mit Marc Weiß. Schönen guten Tag. Auf uns kommt wieder ein heißes Wochenende zu. Es werden über 30 Grad erwartet, also ganz schön heiß, aber nicht so schlimm wie bei der Hitzewelle noch vor zwei Wochen. Die sorgte landesweit für fast 5000 zusätzliche Rettungswageneinsätze. Das geht aus einem aktuellen Bericht des Gesundheitsministeriums an den Landtag hervor. Mehr zur Hitzewelle in Nordrhein-Westfalen jetzt von Christian Böder aus dem News-Team.
4: In allen 5 Regierungsbezirken von NRW verzeichneten die Rettungsdienste deutlich mehr Einsatzfahrten als sonst. Von einem Plus von fast 25% im Regierungsbezirk Detmold bis hin zu über 100% mehr im Regierungsbezirk Köln. Wegen der Hitze waren auch mehr Notärzte unterwegs, besonders im Regierungsbezirk Düsseldorf, mit doppelt so vielen Fahrten als sonst. Nach Schätzungen des Robert-Koch-Instituts waren bis Ende des vergangenen Monats schon 1230 Menschen in NRW in diesem Jahr an zu hohen Temperaturen verstorben. Das sind schon jetzt deutlich mehr als insgesamt noch im vergangenen Jahr. Dort waren es nach RKI-Schätzungen etwa 310. Am Montag will sich auch der Gesundheitsausschuss des Landtags mit den Folgen der Hitzewelle befassen. Die oppositionelle SPD-Fraktion hatte die Sondersitzung beantragt, auch wegen mutmaßlicher Versorgungsengpässe während der Hitzewelle.
3: Infos von Christian Böder aus dem News-Team. Vielen Dank. Jetzt die weiteren Themen in der Zusammenfassung. Im Bundestag läuft die letzte Sitzung vor der Sommerpause und die ist umfangreich. Unter anderem sollen die Krankenkassenreform und das neue Heizungsgesetz beschlossen werden. Die Spannungen zwischen den USA und dem Iran lassen die Spritpreise leider wieder deutlich steigen. Zum ersten Mal seit Mitte Mai kostet Diesel im bundesweiten Tagesdurchschnitt wieder über 2 Euro, meldet der ADAC. Auch Benzin wurde deutlich teurer, ebenfalls über 2 Euro pro Liter im Moment. Im Zusammenhang mit einem groß angelegten Umsatzsteuerbetrug im Autohandel ist den Ermittlern ein weiterer Schlag gelungen. 2 weitere Verdächtige wurden festgenommen, meldet das Zollfahndungsamt Essen. Das mutmaßliche Betrugsnetzwerk soll einen Steuerschaden von rund 300 Millionen Euro verursacht haben. Frankreich steht im Halbfinale der Fußball-WM und heute Abend entscheidet sich, wer der Gegner sein wird, Spanien oder Belgien. Beide Mannschaften treffen im zweiten Viertelfinale aufeinander. Frage an Ralf Bosse aus dem WM-Studio. Ja, wer gewinnt?
5: Einen klaren Favoriten gibt es aus meiner Sicht nicht. Spanien überzeugt bislang mit viel Ballbesitz, hoher Passsicherheit und großer Geduld im Spielaufbau. Belgien bringt dagegen enorme individuelle Qualität und viel Erfahrung mit. Entscheidend dürfte sein, ob Spanien das Spiel kontrollieren kann oder Belgien seine Stärken im Umschalten ausspielt. Kleinigkeiten könnten den Unterschied machen. Die Tagesform, Standardsituationen oder eine Einzelaktion könnten am Ende darüber entscheiden, wer Frankreich ins Halbfinale folgt. Die meisten der rund 70.000 Zuschauer werden wohl der Furia Roja die Daumen drücken. Auch das kann entscheidend sein.
3: Es klingt auf jeden Fall gefährlich. Furia Roja, das sind die Spanier. Ralf Bosse aus dem WM-Studio mit Infos. Vielen Dank. Wobei die Belgier Red Devils genannt werden. Das klingt jetzt auch nicht gerade nach Friedensangebot. Wir werden es erleben. Und das waren die Nachrichten mit Marc Weiß.
6: Das Wetter. Der Sommer meint es gerade richtig ernst mit uns. Heute ziehen wir am Vormittag und am Mittag noch ein paar Wolken durch. Später wird es aber immer sonniger und wir bekommen einen richtig schönen Sommertag mit bis zu 31 Grad. Morgen gibt es dann den ganzen Tag Sonne bei 33 Grad und am Sonntag werden es sogar 34 Grad. Und genauso sonnig und heiß geht's auch in die neue Woche.
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6: Und das sind die längsten Staus. Alles ab 11 Minuten Wartezeit. A1 Köln-Münster zwischen Westhofener Kreuz und Kreuz Dortmund-Unna. 5 Kilometer Stau dort. 11 Minuten. Die A2 Dortmund-Hannover zwischen Feldheim und Rehren, 6 Kilometer, da hat es einen Unfall gegeben, da steht ihr immer noch 24 Minuten im Stau. Die A3 Köln-Oberhausen zwischen Duisburg-Wedau und Oberhausen-Lierich, 3 Kilometer, 10 Minuten. Die A44 Kassel-Dortmund zwischen Kreuz-Werl und Kreuz-Dortmund-Unna, 7 Kilometer, plant da 31 Minuten mehr Zeit ein. Und auf der A45 Hagen-Dortmund zwischen Kreuz-Dortmund und Dortmund-Süd, 7 Kilometer, 26 Minuten on top. Ich wünsche euch eine gute Fahrt.
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6: In 2 Wochen gibt Michael Patrick Kelly ein Konzert hier bei uns in NRW in Hamm. Und ich weiß, dass viele von euch super große Michael Patrick Kelly Fans sind. Das haben wir schon im Dezember gesehen bei unserem großen Lichtblicke-Konzert mit Michael Patrick Kelly. Innerhalb von Minuten war das Ding ausverkauft für den guten Zweck. Super, dass ihr da mitgemacht habt und ihr auch. Und gleich, sozusagen als kleines Dankeschön, schenke ich euch Tickets für sein Konzert in Hamm. Bleibt hier bei mir. Ich bin Kevin Zimmer.

0: Wenn du in einer Dachgeschosswohnung wohnst und es wird dir zu heiß, machst du wahrscheinlich auch. So Geräusche wie Rihanna jetzt. Gnade, bitte eine Klimaanlage. 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
0: Und hier ist neue Musik für euch, The Bowser, Magnetic.

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1: Um 11.30 Uhr mit Michael Wessels, guten Tag. Dramatischer Zwischenfall über den Wolken. Ein Ryanair-Passagier ist offenbar bis zu den Schultern aus einem geborstenen Fenster gesaugt worden. Mitreisende hielten den Mann fest. Die Boeing von Thessaloniki nach Memmingen in Bayern musste umdrehen und wieder am Abflughafen landen. Die Maschine hatte pünktlich am frühen Morgen in Griechenland abgehoben. Doch schon kurz nach dem Start in etwa 6000 Metern Flughöhe war an Bord ein lauter Knall zu hören. Danach war eine Fensterscheibe zerbrochen. Der Mann daneben ist durch das Loch gesaugt worden. Der 61-Jährige liegt mittlerweile im Krankenhaus. Hier in Münster verunsichert im Allwetterzoo die aktuelle Diskussion über den Entgelttarifvertrag viele Mitarbeiter und sorgt für große Sorgen um die Zukunft. Dem Betriebsrat ist es wichtig klarzustellen, die Beschäftigten werden nicht nach dem Tarifvertrag im öffentlichen Dienst bezahlt, sondern nach einem Tarifvertrag, der teilweise deutlich niedrigere Löhne vorsieht. Der Betriebsrat kritisiert, dass dieser langjährige Vertrag nun in Frage gestellt wird, obwohl er über viele Jahre für Ruhe und Planungssicherheit gesorgt hat. Trotz Ärger und Unsicherheit sind die Mitarbeitenden weiterhin bereit, zur wirtschaftlichen Stabilisierung des Zoos beizutragen. Anfang September beginnen hier in Münster die Schuleingangsuntersuchungen für das übernächste Schuljahr. Eingeladen sind dann alle Kinder, die bis zum Stichtag 30. September 27 sechs Jahre alt werden und damit schulpflichtig sind. Alle Kinder werden nach einem einheitlichen, standardisierten Verfahren untersucht. Dabei kommen Tests zu Sprache, Motorik, Aufmerksamkeit und Wahrnehmung sowie Zahlen- und Mengenverständnis zum Einsatz. Ärztinnen und Ärzte werden nur bei Auffälligkeiten oder auf Wunsch der Eltern hinzugezogen. Alle Familien erhalten rechtzeitig eine schriftliche Einladung mit Informationen zur Untersuchung und einem persönlichen Termin. 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Heute gibt's viel Sonnenschein hier in Münster bei bis zu 28 Grad. Ab morgen steigen die Temperaturen dann auch wieder über 30 Grad. Hier die aktuellen Werte: 23 Grad im Erfurtviertel, 24 an der Uniklinik. Der Antenne Münster Verkehr, keine Meldungen über Störungen. Jetzt die neuesten Blitzer nur bei Antenne Münster. In Albersloh in der Bauerschaft Romler Höhe Berl, in Gremmendorf Ost am Albersloher Weg statt auswärts Höhe Loddenheide. In Amelsbüren an der Amelsbürener Straße Höhe Kreisel am Dortmund-Ems-Kanal und am Kappenberger Damm Höhe Kappenberger Fett. In Albachten an der Ostdorfstraße zwischen Hohe Geist und Steinkuhle. In Gremmendorf B51 Umgehungsstraße Richtung Autobahn Höhe Gasometer. Im Hafen am Industrieweg Höhe Agravis. Im Josefsviertel an der Weseler Straße Höhe Koldering, Mauritz-Mitte Ostmarkstraße und Oppenberg-Friesenring Höhe Büchnerstraße. Wenn ihr noch etwas seht, Staus, Blitzer, Störungen, immer gerne melden, anrufen oder eine WhatsApp-Sprachnachricht schicken. Münster 28 95 40.
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2: Der Freitag mit Kevin Zimmer und mit Alexandra, die ist auch am Start. Hallo Alexandra.
3: Hallihallo.
2: Auf welches Konzert möchtest du unbedingt?
3: Ja, ich möchte gerne zu Michael Patrick Helene.
2: Na klar. Alexandra, ich habe hier zwei Tickets für dich. VIP-Zugänge. Ganz was Schickes. Du musst gleich drei Michael Patrick Kelly-Fragen richtig beantworten und dann schicke ich dich dahin. Glaubst du, du schaffst das?
3: Ich denke, ja, das klappt.
2: Alles klar. Kannst du noch Justin Bieber abwarten mit Friends und ein bisschen beste Musik?
3: Na klar.

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0: Alexandra ist in den Startlöchern. Sie will als VIP zum Michael Patrick Kelly.
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0: Am Freitag in 2 Wochen tritt Michael Patrick Kelly auf. Er tourt ja gerade durch Deutschland und Alexandra hat keine Karten. Jürgen Klopp würde sagen, hat noch keine Karten. Ja, noch. Das kann sich schnell ändern, denn Alexandra kann diese Karten jetzt gewinnen. Auf einer Skala bis 10. Alexandra, wie groß ist dein Fanherz für Michael Patrick Kelly?
3: 9 auf jeden Fall.
0: Oh, also keine 10? Ich hätte eine 10 erwartet, wenn nicht sogar eine 11. Dann checken wir das jetzt mal. Alexandra, 5 Fragen bekommst du von mir. 3 musst du beantworten. 30 Sekunden Zeit hast du.
3: Mhm.
0: Legen wir los?
3: Ja.
0: Welchen Spitznamen hatte Michael Patrick Kelly während seiner Zeit bei der Kelly Family?
3: Paddy.
0: Richtig. In welchem Land wurde Michael Patrick Kelly im Jahr 1977 geboren?
3: Irland.
0: Richtig. Michael Patrick Kelly nahm Anfang der 2000er eine 6-jährige Auszeit. Wo war das? Wo hat er das gemacht?
3: Er war in einem Kloster.
0: Das ist richtig. Du hast jetzt schon die 3. Das ist Wahnsinn. Yay. Wir brauchen keine andere Frage mehr. Alexandra.
3: Ich freue mich.
0: Du bist als VIP bei Michael Patrick Kelly in Hamm dabei. Viel Spaß. Wen nimmst du mit?
3: Ich denke, ich nehme eine Freundin auf jeden Fall mit. Die wird sich riesig freuen.
0: Die ist auch Michael Patrick Kelly Fan?
3: Ja, sicher.
0: Wunderbar. Auf was freust du dich besonders? Auf welchen Song?
3: Das weiß ich gar nicht. Die Konzerte sind immer alle irgendwie richtig toll und mitreißend. Also ich freue mich sehr, dass ich gewonnen habe, ja.
0: Wie wär's denn mit Beautiful Madness?
3: Auf jeden Fall, den Song liebe ich auch.
0: Guck mal, und reiner Zufall, ich habe ihn jetzt für dich hier. Michael Patrick Kelly und Beautiful Madness. Alexandra, viel Spaß auf dem Konzert.
3: Ganz lieb.

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1: Mit Marc Weiß. Schönen guten Tag. Der Bundestag hat wie erwartet das umstrittene Sparpaket der schwarz-roten Koalition bei den Gesundheitsausgaben beschlossen. Das Gesetz sieht unter anderem weniger Ausgaben und Leistungen, dafür aber höhere Zuzahlungen von Patienten vor. Beides nicht schön und viel kritisiert. Die Regierung will damit aber neue Beitragserhöhungen bei den gesetzlichen Kassen verhindern. Es wird heute im Bundestag und auch im Bundesrat eine ganze Menge beschlossen. Und auch im Bundesrat gab es schon die erste Abstimmung. Die Länderkammer hat das sogenannte Infrastruktur-Zukunftsgesetz abgesegnet. Das soll mehr Tempo bringen beim Planen und Umsetzen von Bauprojekten. Christian Böde aus dem News-Team mit den Einzelheiten.
2: Wichtige Bauprojekte können jetzt als Vorhaben des überragenden öffentlichen Interesses und der öffentlichen Sicherheit eingestuft werden. Bedeutet, bei rechtlichen Prozessen und Entscheidungen werden sie bevorzugt behandelt, so sollen sie auch schneller genehmigt werden. Diese Behandlung soll künftig ein ganzes Spektrum an Bauprojekten bekommen, wie etwa das Beseitigen von Verkehrsengpässen, wichtige Schienentrassen, mehrspuriger Ausbau von Bundesstraßen oder der Ersatz maroder Brücken und Tunnel. Das Gesetz beschränkt sich aber nicht nur auf Landwege, auch Wasserstraßen, Hafenanlagen oder Flughäfen sowie der Hochwasser- und Küstenschutz sind eingeschlossen. Die Bundesregierung verspricht sich nicht nur mehr Tempo, sondern auch Einsparungen, denn doppelte Prüfungen fallen weg. Die baurechtlichen Schritte laufen komplett digital. Wird stark in die Natur eingegriffen, kann jetzt auch durch Ersatzzahlungen ausgeglichen werden, neben direkten Maßnahmen wie zum Beispiel Neupflanzungen.
1: Christian Böder mit Infos. Vielen Dank. Jetzt die weiteren Themen in der Zusammenfassung. Infolge des verheerenden Waldbrandes im Süden Spaniens werden nach Behördenangaben noch mindestens 19 Menschen vermisst. Bestätigt wurden bisher 11 Todesfälle. Ursache des Feuers war wahrscheinlich eine abgerissene Stromleitung, die in die ausgetrocknete Vegetation fiel. Der spanische Katastrophenschutzminister spricht von einer beispiellosen Tragödie. Das Leben in Deutschland ist im Juni minimal günstiger geworden. Im Vergleich zum Mai sanken die Verbraucherpreise um 0,3%. Die Inflationsrate lag bei 2,3. Die Energiepreise stiegen nicht mehr so stark. Grund hierfür dürfte der Tankrabatt gewesen sein, meldet das Statistische Bundesamt. Strom war sogar 5% billiger als noch im Mai. Am 20. September wählt Berlin ein neues Abgeordnetenhaus und wenn es nach der Jungen Union geht, stellt sich der amtierende CDU-Bürgermeister Wegner nicht mehr zur Wahl. Der Chef der Jungen Union in Berlin, Burkhardt, fordert Wegner zum Abgang auf und er bekommt dafür inzwischen jetzt auch CDU-Unterstützung. Grund sind die nach wie vor nicht ganz gelösten Ungereimtheiten während des großen Stromausfalls. Wegner wird vorgeworfen, sich anfangs nicht um die Krise gekümmert zu haben, weil er lieber Tennis spielen wollte. Es sollte jemand kandidieren, der in seiner persönlichen Integrität unangreifbar sei, sagt Burkhardt. Auf Wegner treffe das nicht zu. Gespaltener als Berlin kann eine Stadt wohl kaum sein. Darauf lassen zumindest die Umfragen vor der Wahl schließen. Aktuell liegen die Linken mit 20% vorne. Die Grünen kommen auf 19, die AfD auf 18 und die CDU auf 17%. Und das waren die Nachrichten mit Marc Weiß.
3: Das Wetter. Sonnencreme statt Strickjacke, würde ich mal sagen. So sieht's aus. Heute sind vormittags und mittags noch ein paar Wolken unterwegs. Danach kommt aber immer mehr die Sonne raus. Und es wird ein richtig guter Sommertag mit bis zu 31 Grad. Morgen scheint dann den ganzen Tag die Sonne bei 33 Grad. Und am Sonntag gibt's sogar 34 Grad. So starten wir dann auch in die neue Woche. Also sonnig und heiß.
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3: Und der Blick auf die Straßen. Es ist ein bisschen voller geworden. Alle Staus ab 21 Minuten Zeitverlust. A1 Köln-Münster zwischen Hagen-Nord und Kreuz Dortmund-Unna, 8 Kilometer, 21 Minuten mehr. Es hat einen Unfall gegeben auf der A2 Dortmund-Hannover zwischen Feldheim und Rehren. Aufräumarbeiten laufen immer noch. Trotzdem dort aktuell 7 Kilometer Stau. Umgerechnet 25 Minuten steht ihr dort. Die A44 Kassel-Dortmund zwischen Kreuzwerl und Kreuz Dortmund-Unna, 8 Kilometer, kostet euch 26 Minuten. Die 45 Hagen-Dortmund zwischen Kreuzhagen und Dortmund-Süd, 7 Kilometer, müsst ihr 34 Minuten mehr Zeit einplanen. Und die A59 Bonn-Köln zwischen Spich und Flughafen Köln. Bonn, 4 Kilometer, 20 Minuten. Allen unterwegs, gute Fahrt mit uns.
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3: Hallo, hier ist Kevin Zimmer und seit den 90ern gibt es diesen einen Song, der ein wirklicher Ohrwurm ist, ja, den man quasi nicht mehr rausbekommt. War auch ein Sommerhit. Ja, da läuft er schon. Fool's Garden und Lemon Tree. Sag mal, und sie haben es bis heute nicht geschafft, diesen Lemon Tree zu ernten und endlich einfach mal Limonade daraus zu machen. Oder Zitroneneis. Nein!

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1: Um 12.30 Uhr mit Sophie Seemann. Guten Tag. Der Bundestag hat für Einsparungen bei der gesetzlichen Krankenversicherung gestimmt. Ausgabenbremsen und höhere Zuzahlungen sollen Beitragserhöhungen verhindern. Mit ihm soll eine Finanzlücke bei den gesetzlichen Kassen verhindert werden. Noch heute wird auch der Bundesrat darüber abstimmen. Bauen in Deutschland wird immer teurer. Die Preise für den Neubau konventioneller Wohngebäude stiegen im Mai gemessen am Vorjahresmonat um 5%, teilte das Statistische Bundesamt mit. Damit hat sich der Anstieg der Preise für Bauherren erneut beschleunigt. Anfang September beginnen hier in Münster die Schuleingangsuntersuchungen für das übernächste Schuljahr. Eingeladen sind alle Kinder, die bis zum Stichtag 30. September 2027 6 Jahre alt werden und damit schulpflichtig sind. Alle Kinder werden nach einem einheitlichen, standardisierten Verfahren untersucht. Dabei kommen Tests zu Sprache, Motorik, Aufmerksamkeit und Wahrnehmung sowie Zahlen- und Mengenverständnis zum Einsatz. Ärztinnen und Ärzte werden nur bei Auffälligkeit oder auf Wunsch der Eltern hinzugezogen. Alle Familien erhalten rechtzeitig eine schriftliche Einladung mit Infos zur Untersuchung und einem persönlichen Termin. 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Sonne, Sonne, Sonne bei maximal 27 Grad heute und auch Sonnenschein am wolkenlosen Himmel. Am ganzen Wochenende dann um die 30 Grad und aktuell sind 23 Grad bei euch in Wolbeck und Kinderhaus. Der Antenne Münster Verkehr, die Straßen sind soweit frei und die neuesten Blitzer nur bei Antenne Münster. Weseler Straße, Höhe Koldering, Remdorf B51, Umgehungsstraße Richtung Autobahn beim Gasometer, Albachten-Osthoffstraße zwischen Hoher Geist und Steinkuhle, Amelsbüren gleich 2, Kappenberger Damm beim Kappenberger Feld, Tierstraße beim Reit- und Fahrverein 1876 Amelsbüren e.V. Dann noch eine Amelsbüren, Amelsbürener Straße beim Kreisel am Dortmund-Ems-Kanal. Abersloh, Bauernschaft, Rummler, Höhe Berl und Mauritz-Mitte, Ostmarkstraße und ein letzter noch Gremdorf-Ost. Abersloher Weg, Start auswärts bei Loddenheide. Wenn ihr noch was seht, Stauspielzerstörung, meldet sie mal gerne, ruft einfach an oder schickt eine WhatsApp an die Münster 28 95 40. Gute und vor allem sichere Fahrt euch.
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2: Ich will einen Dino. Habt ihr das auch zu Hause schon mal gehört? Dann habt ihr Kinder, oder? Ihr könnt euch jetzt keinen kaufen. Im Geopark Terra Vita in Bad Essen soll ein Dino weg. Der steht da schon länger, jetzt soll er ersetzt werden. Und der Park sucht mit einer sehr lustigen Anzeige einen neuen Besitzer für den Dino. 6,5 Tonnen schwer. Kamarasaurus. Er hört auf Kommandos, schreiben sie da. Bleib und steh. Ja, und das Netz flippt vollkommen aus. Hier ein paar meiner Lieblingskommentare. Geht er als Hund durch? Mein Vermieter erlaubt nur Hunde. Oder perfekt für unsere WG. Er müsste halt nur mit dem Kopf aus dem Fenster gucken. Oder mein Liebling. Also ich würde den Dino nehmen. Ich muss eh mit den Hunden jeden Tag raus. Da kann er doch am Fahrrad mitlaufen.
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2: Ich bin Kevin Zimmer. Schön

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Alex Horn und Ordinary, einer der Hits des ersten Halbjahres des Jahres 2026. Ordinary hier bei uns. Wir sind mitten im Sommer. Nächste Woche Freitag, letzter Schultag. Was machen wir mit den Kids? Wir fahren an den Badesee in den Sommerferien. Und wenn ihr nicht den Badesee vor eurer Haustür haben wollt, sondern mal einen anderen erleben wollt, habt ihr ja uns. Wir stellen euch ja schon die ganzen letzten Tage, die besten Badeseen bei uns in NRW vor. Ja, wir tindern sie sozusagen auch noch und sagen euch, ob das ein Match ist oder nicht. Und der Kollege Stefan Rejek, ich glaube, der kommt gar nicht mehr aus der Badehose raus. Der hat schon so viele Badeseen gesehen. Die Badehose ist schon

0: festgewachsen. Jetzt war er beim Blackfoot Beach am Fühlinger See in Köln.
1: Den Fühlinger See kenne ich eigentlich nur vom Summer Jam, also dem Reggae-Festival. Da war ich früher immer und ich dachte mir damals schon, einen schöneren Ort für ein Festival kann es eigentlich nicht geben als hier am See. Und jetzt hier am Blackfoot Beach denke ich mir eigentlich dasselbe, ja, also wirklich Sommerfeeling pur. Ich bin erst durch so einen kleinen Wald zum See gelaufen, das war schon total schön. Und jetzt sitze ich auf meinem Handtuch hier im Sand am Ufer und man merkt direkt, hier wird richtig einer aufgespielt. Zum Beispiel gibt es hier einen Stand-Up-Pedal- und Kanuverleih, es gibt Volleyballplätze, eine Hüpfburg im Wasser, also so einen richtigen Wasserpark. Man kann Bogen schießen, natürlich gibt es auch einen Imbiss und mein Highlight jetzt schon, es gibt einen richtig großen Klettergarten. Der ist in so einem kleinen Waldstück direkt hier und obwohl es fast 30 Grad sind, sehe ich hier echt viele in Klettermontur. Wie ist es denn hier bei der Hitze so zu klettern? Geht das klar?
2: Ja, das geht eigentlich definitiv klar. Macht sogar noch mehr Spaß, würde ich sagen.
3: Also manchmal ist es sehr anstrengend, aber es macht auch sehr viel Spaß.
4: Zu heiß ist jetzt auch nicht cool, aber zu kalt auch nicht.
1: Und wo kletterst du hier am liebsten? Es gibt ja hier richtig viele Bahnen.
2: Oh, am liebsten den Teil, wo man so Teamwork machen muss.
3: Also ich und die Seilbahn und das schwarze Level da rechts am besten.
1: Gleich noch abkühlen nach dem Klettern?
2: Ja, wahrscheinlich.
1: Ja, und ehrlich gesagt ist mir jetzt allein durchs Zugucken schon warm geworden, deswegen ab ins Wasser. So, ich bin abgekühlt, ich liege jetzt noch eine Runde im Sand und mehr braucht es eigentlich nicht für mich, um hier einen richtig entspannten Sommertag zu verbringen. Und ja, ich hole mir jetzt noch eine Pommes und dann ist der Tag wirklich perfekt für mich.
0: Ja, und ein Creme bitte nicht vergessen, Stefan, ja? Alle Badeseen könnt ihr natürlich auch bei uns nachlesen im Internet. Klickt da sehr, sehr gerne mal rein. Und jetzt gibt's noch Kuchen beim Wasser.
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4: Mit Malte Albrecht. Guten Tag. Monatelang wurde über sie gestritten. Bis zuletzt hat die Opposition versucht, sie noch zu verhindern. Jetzt ist sie aber durch. Die Gesundheitsreform der schwarz-roten Koalition. Der Bundestag hat am Vormittag grünes Licht gegeben. Im Laufe des Tages soll noch der Bundesrat darüber abstimmen. Danny Hoppe aus dem News-Team. Das Paket sieht Milliardenausgabenbremsen bei Praxen, Kliniken, Apotheken und der Pharmabranche vor.
5: Genau, dazu kommen dann noch höhere Zuzahlungen, zum Beispiel für Medikamente. Die steigen auf 7,50 Euro bis 15 Euro und Versicherte müssen sich auf weitere Einschnitte einstellen. Unter anderem wird die kostenlose Mitversicherung von Ehepartnern eingeschränkt. Das soll die Krankenkassen im nächsten Jahr um Milliarden entlasten und verhindern, dass die Zusatzbeiträge steigen. Bundesgesundheitsministerin Wagner hat das Sparpaket vor der Abstimmung noch einmal verteidigt. Jeder im Gesundheitswesen leiste einen Beitrag. Am Ende profitierten aber alle von einer langfristigen Finanzierung. Die Lage der Kassen sei nun mal dramatisch und deshalb könne man sich auch keinen Aufschub mehr leisten.
4: Die Opposition hat das alles aber nicht überzeugt. Es ging hoch her im Bundestag.
5: Ja, die AfD sagte, das Gesetz sei ein Rückzug aus der Versorgung mit dramatischen Folgen für Patienten. Die Grünen sprachen von zusätzlichen Belastungen für 75 Millionen gesetzlich versicherte Menschen. Dazu sei das Gesetz mit heißer Nadel gestrickt worden. Und die Linke sagte, das Gesetz sei eine absolute Katastrophe. Auch der SPD merkte man an, dass sie bei der Reform einige Kröten schlucken musste. Die SPD-Politikerin Dagmar Schmidt räumte ein, es sei kein Gesetz, wo nach der Verabschiedung die Sektkorken knallten. Man habe wegen der hohen Defizite der Kassen aber handeln müssen.
4: Danke, Danny. Und jetzt weitere Nachrichten im Überblick. Verbraucher in Deutschland haben künftig ein Recht auf Reparatur von Geräten. Nach dem Bundestag hat auch der Bundesrat das entsprechende Gesetz gebilligt. Hersteller von zum Beispiel Waschmaschinen oder Smartphones müssen ihre Geräte künftig während der üblichen Lebensdauer zu einem angemessenen Preis reparieren. Außerdem müssen die Geräte künftig so konstruiert sein, dass sie repariert werden können. Instagram und Facebook bergen zu große Suchtgefahren für Kinder und Jugendliche. Zu diesem vorläufigen Ergebnis kommt eine Untersuchung der EU-Kommission. Sie sieht Risiken unter anderem durch stark personalisierte Empfehlungen und automatisch abgespielte Videos. Die Brüsseler Behörde treibt deshalb ein Verfahren gegen den Mutterkonzern Meta voran. Es gibt weiter schlechte Zahlen von VW. Der Autobauer hat auch im zweiten Quartal deutlich weniger Autos verkauft. Im Vergleich zum Vorjahreszeitraum sank der Absatz weltweit um knapp 9% auf 2,1 Millionen Fahrzeuge, teilte der Konzern mit. Besonders stark brachen die Verkäufe im wichtigsten Absatzmarkt China ein. Schreckmomente über den Wolken. Eine Ryanair-Maschine auf dem Weg nach Memmingen musste kurz nach dem Start in Thessaloniki umkehren. Passagiere berichten von einem lauten Knall. Danach zerbrach eine Fensterscheibe. Ein Mann saß direkt daneben. Sein Kopf und seine Schultern wurden wohl nach draußen gezogen. Mitreisende konnten den Mann aber festhalten und zurückziehen. Der Pilot brach den Flug ab. Der betroffene Passagier kam ins Krankenhaus. Ryanair hat den Vorfall bestätigt. Wie das Fenster zerbrechen konnte, ist aber noch unklar. Und das waren die Nachrichten mit Malte Albrecht.
6: Das Wetter. Das Wetter hat offenbar komplett auf Hochsommer umgestellt. Freut uns sehr. Heute hängen am Vormittag und Mittag vielleicht noch ein paar Wolken rum. Später wird es aber immer sonniger. Und wir bekommen einen echt schönen Sommertag mit bis zu 31 Grad. Morgen ist es dann den ganzen Tag sonnig bei 33 Grad. Und am Sonntag legen wir mit 34 Grad noch einen drauf. Und so geht's auch sonnig und heiß in die nächste Woche.
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6: Alle Staus ab 14 Minuten Wartezeit. Und da starten wir auf der A2 Dortmund-Hannover zwischen Feldheim und Rehren. Da gibt es einen Stau von 6 Kilometern. Da gab es einen Unfall. Immer noch laufen so ein paar Aufräumarbeiten. Deswegen staut es sich dort auf 6 Kilometern. 24 Minuten bedeutet das für euch. A3 Köln-Frankfurt zwischen Lohmar und Kreuzborn-Siegburg. 2 Kilometer seid ihr nach 14 Minuten durch. 14 Minuten auch auf der A4 Köln-Aachen zwischen Reihe Köln-Heumer und Kreuz Köln-Süd. Da gibt es 4 Kilometer Stau. A44 Kassel-Dortmund zwischen Kreuz-Werl und Kreuz-Dortmund-Unna. 8 Kilometer 23 Minuten. Die 45 Hagen-Dortmund zwischen Kreuzhagen und Westhofen der Kreuz 7 Kilometer, fast eine halbe Stunde on top. Und die A555 Bonn-Köln zwischen Köln-Godorf und Kreuz-Köln-Süd 3 Kilometer, 14 Minuten mehr. Allen unterwegs gute Fahrt.
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6: Hallo, Kevin Zimmer hier. Da haben sich sehr, sehr viele in Sevilla in Spanien gewundert. Robbie Williams tritt auf einmal auf der Straße auf und singt mit Straßenmusikern Angels. Haben sich alle gefreut. Ein Superstar singt mit ein paar dahergelaufenen Straßenmusikern. Wie damals bei Take That. Hat sich nichts geändert. Deswegen hören wir jetzt Robbie Williams mit so ein paar Straßenmusikern. Und gemeinsam mit denen singt er

0: Nochmal schön zum Zurückerinnern. Letztes Wochenende haben sie zwei großartige Konzerte in Düsseldorf, in der Heimat sozusagen, gegeben. Die Toten Hosen, Nur nach vorn. Gerade eben gehört, neuen Song von denen. Und sie kommen ja im nächsten Jahr ganz zum Ende ihrer Abschiedstournee dann auch nochmal in die Heimat nach Düsseldorf. Konzert im Juli nächsten Jahres. Leider schon ausverkauft, Mensch. So, wie sieht's bei euch aus mit dem Durchschlafen? Na? Nicht so. Laut dem Robert-Koch-Institut tut sich jeder Dritte in Deutschland schwer mit dem Durchschlafen. Vielleicht könnt ihr am Wochenende ja mal richtig auspennen. Comedian Hannes Höfer hat da ein paar Tipps für euch.
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2: Tja, jeder Dritte Deutsche pennt schlecht. Und es werden immer mehr. Das sagt jedenfalls die Wissenschaft. Ich meine, vielleicht liegt es auch nur daran, dass alle so Schlaftracker haben. Schatz, wie hast du geschlafen? Warte, ich guck mal eben nach. Mein Handy sagt gut. Ich guck auch noch mal eben, ob ich auf die Toilette muss. Ja, gut, dass es das gibt. Vielleicht gibt's ja auch bald eine App, die uns ans Atmen erinnert. Ich meine, Luft holen ist ja zwischendurch auch nicht unwichtig. Was können wir denn besser machen? Koffein vorm Schlafen vermeiden. Das soll helfen, hätte ich nicht gedacht. Oder schwere Mahlzeiten direkt bevor du in eine Falle kriegst. Also, ihr könnt den Burger natürlich mit Light-Mayo essen, das soll schon helfen. Mir hilft ja immer der Gemüsetrick, den habe ich jetzt von einem Mentalisten gelernt. Einfach Gemüse aufzählen von A bis Z. Freunde, ich sag euch, ich komme nicht mal bis D, dann bin ich schon im Traumland. Allerdings verhandle ich auch immer mit mir selbst. Banane ist streng genommen kein Gemüse, aber botanisch eine Beere. Ja, lass ich mal durchgehen. Seht ihr? Das ist so langweilig, da ratzt ihr schon beim Zuhören fast weg. Und wenn das nicht hilft, guckt euch alte Videos von Olaf Scholz an. Wer dabei nicht einpennt, ja, der braucht das gute Zeug aus der Apotheke. Und immer dran denken, statt scharfe Zählen vor dem Schlafen, lieber was Scharfes vor dem Schlafen. Ja genau, damit meine ich nicht zu essen.
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0: Und wir haben ja so ein Wetter, da muss wenigstens einer im Programm jetzt mal Surfer sein. Ihr dürft entscheiden, ist es Jack Jones oder ist es Kevin Zimmer? Ja, es ist Jack Jones. Upside down.
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1: Um 13.30 Uhr mit Sophie Seemann. Guten Tag. Das umstrittene Sparpaket für die gesetzliche Krankenversicherung ist im Bundestag verabschiedet worden. Mit ihm soll eine Finanzlücke bei den Krankenkassen verhindert werden. Das Paket sieht Ausgabenbremsen bei Praxen, Kliniken, Apotheken und in der Pharmabranche vor. Aber auch höhere Zuzahlungen und Einschnitte für Versicherte. So soll es Abstriche bei der beitragsfreien Mitversicherung von Ehepartnern geben. Zudem sollen die Zuzahlungen zur Medikamententeit steigen. Für niedergelassene Ärztinnen und Ärzte sollen bestimmte Zusatzvergütungen abgeschafft werden, etwa für offene Sprechstunden ohne Termin. Bei den Krankenhäusern sollen die Vergütungssteigerungen begrenzt werden. Wenn die Sommerferien in Münster am 20. Juli beginnen, ändern sich die Öffnungszeiten in den Hallenbädern in unserer Stadt. Die Stadt nutzt die Zeit für Wartungsarbeiten. Das Hallenbad Mitte bleibt demnach bereits von kommenden Montag bis zum 6. September geschlossen. Das Hallenbad Ost bleibt vom 9. August bis zum 6. September zu und bis einschließlich 8. August gibt es dort verkürzte Schwimmzeiten. Die Hallenbäder Süd und Kinderhaus und das Hallenbad Hiltrup sind seit Beginn der Freibadsaison geschlossen. Auch das Heimbad Wolbeck ist momentan zu. Dort wird an der Decke gearbeitet. Eine Übersicht mit allen weiteren Details findet ihr im News-Ticker. Und Anfang September beginnen hier in Münster dann die Schuleingangsuntersuchungen für das übernächste Schuljahr. Eingeladen sind alle Kinder, die bis zum Stichtag 30. September 2027 6 Jahre alt werden und damit schulpflichtig sind. Alle Kinder werden nach einem einheitlichen, standardisierten Verfahren untersucht. Dabei kommen Tests zu Sprache, Motorik, Aufmerksamkeit und Wahrnehmung sowie Zahlen- und Mengenverständnis zum Einsatz. Ärztinnen und Ärzte werden nur bei Auffälligkeiten oder auf Wunsch der Eltern hinzugezogen. Alle Familien erhalten rechtzeitig eine schriftliche Einladung mit Infos zur Untersuchung und einem persönlichen Termin. Mehr Nachrichten gibt es im Antenne Münster News-Ticker online und in der App. Das Antenne Münster Wetter ist richtig, richtig schön. Der Himmel ist wolkenlos, die Sonne scheint und so ist es dann auch das ganze Wochenende über. Richtig schönes Sommerwetter haben wir. Heute maximal 27 Grad und am Wochenende bis zu 30 Grad. Aktuell sind 25 Grad bei euch in Gievenbeck und Angelmodde-Dorf. Der Antenne Münster Verkehr, die Straßen sind soweit frei und die neuesten Blitzer nur bei Antenne Münster. 2 stehen in Kinderhaus, Westhoffstraße Höhe Erlenkamp und Grevener Straße bei der Kanalstraße. Dann steht einer an der Weseler Straße beim Koldering, in Albachten auch, Osthoffstraße zwischen Hohe Geist und Steinkuhle, in Amelsbüren, Amelsbürener Straße Höhe Kreisel am Dortmund-Ems-Kanal und Albersloh-Bauernschaft Rumler Höhe Berl. Wenn ihr noch was seht, Staus, Blitzerstörung, meldet sie mal gern, ruft einfach an oder schickt eine WhatsApp an die Münster 28 95 40. Ich wünsche euch eine gute und sichere Fahrt.
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2: Hallo, Kevin Zimmer hier. Schön, dass ihr da seid an diesem Freitag. Heute ist ja wieder so ein Viertelfinale, fast zu so einer humanen Zeit. Könnte man mal gucken. 21 Uhr wird angestoßen. Top-Spiel. Spanien gegen Belgien bei dieser Fußball-WM. Nachdem die Belgier ja die USA rausgeschmissen haben, nachdem sich Trump für die USA eingemischt hat, haben die Belgier ja meine Sympathien, muss ich sagen. Außerdem fand ich sehr, sehr lustig, als sie beim Tor den Tanz von Donald Trump so nachgemacht haben. Also, heute Spanien, Belgien, 21 Uhr. Bei einem Tor erwarte ich diesen Tanz als Torjubler nochmal. Wer sich nicht für Fußball interessiert, für den haben wir gleich auch was. Serientipp gleich hier.

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0: Sia und Candelier. In den 70er Jahren klangen TV-Serien so.
1: Müssen wir noch sehr weit ziehen?
2: Das weiß ich, wenn ich es sehe.
1: Aber den Kindern wird es zu viel und ich habe offen gestanden auch keine große.
2: Das wird sich schon widerlegen.
0: Zicken die sich da an? So war das in den 70ern, ja? Ja, das dürfte bei vielen vielleicht Erinnerungen an die Kindheit wecken. Diese Familie gehörte nämlich über Jahre zum Sonntagnachmittag wie Kaffee und Kuchen. Na, welche Serie war es? Natürlich, er erkennt es an der Musik. Unsere kleine Farm. Und da ja so ziemlich alles recycelt wird, was irgendwann mal erfolgreich war, gibt es jetzt auf Netflix eine Neuauflage von Unsere kleine Farm. Hilfe! Jörg Albrecht hat den Seriencheck dazu.
3: Vor langer, langer Zeit verließen Pa und Ma und Mary und Laura ihr Haus in den Big Woods von Wisconsin.
4: So hört es sich an, wenn Laura Ingalls von ihrer Familie erzählt, die vor 150 Jahren einen Neuanfang wagt und ihr Glück im mittleren Westen der USA sucht. Und so klang das damals.
5: Hätte ich ein Tagebuch gehabt, hätte ich hineingeschrieben, wie das damals war, als wir von unserem kleinen Haus in den Wäldern fortgingen, um nach Westen zu ziehen, ins Indianergebiet.
4: Sagt man natürlich heute nicht mehr, weshalb wir jetzt solche Sätze hören im Remake von Unsere kleine Farm.
6: Ma, sieh da! Eine indigene Puppe, oder?
4: Mal abgesehen vom sprachlichen Upgrade ist vieles beim Alten. Manche Szenen sind nahezu identisch wie die, wenn der Planwagen der Ingalls beim Überqueren eines Flusses unterzugehen droht. Oder aber der treue Familienhund verschwunden ist. Aller Anfang ist bekanntermaßen schwer. Der von Familie Ingalls auf ihrem kleinen Stück Land, mitten im Nirgendwo, ist es aber ganz besonders. Die Sorgen nehmen überhand. Kein Geld, kein Dach überm Kopf, eine unerwartete Schwangerschaft, Wölfe in der Nähe und Indianer. Ich meine natürlich Indigene, denen das Land gehört.
2: Es sind schon ganze Familien hier draußen erfroren oder verhungert.
4: Eine Serie wie aus einer anderen Zeit. Das war Unsere kleine Farm schon vor 50 Jahren. Und das ist die Neuauflage erst recht. Das ist so unzeitgemäß angesichts der ganzen Krimi-, Superhelden- und Young-Adult-Serien, dass es schon wieder cool ist. Auf über 200 Episoden kam die alte Serie. Jetzt sind es erst einmal 8 Folgen.
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0: Ja, aber ich gehe jetzt. Ich habe nämlich jetzt Feierabend. Kevin Zimmer ist raus. Bis dann, tschüss.

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1: Mit Malte Albrecht, schönen guten Tag. Im Iran-Krieg stehen die Zeichen momentan eher wieder auf Eskalation. Und das merken wir sofort wieder, wenn wir tanken wollen. Die Spritpreise sind wieder deutlich raufgegangen. Gestern lagen Benzin und Diesel wieder über der Marke von 2 Euro pro Liter. Das hat der ADAC mitgeteilt. Zum letzten Mal lagen beide Sorten Anfang Mai gleichzeitig über dieser Marke. Danny Hopper aus den Nachrichten. Das Thema Spritpreise wird uns also noch länger begleiten. Und es ist gleich auch Thema im Bundesrat.
2: Genau, da geht es um einen Preisdeckel für Kraftstoffe, also um flexible Höchstpreise für Benzin, Diesel und Heizöl, die der Staat festlegt. Das Saarland und Mecklenburg-Vorpommern lassen hier nicht locker. Sie wollen so einen Preisdeckel heute im Bundesrat vorschlagen. Vorbild ist hier Luxemburg. Da legt das zuständige Ministerium mehrmals pro Woche einheitliche Höchstpreise für die Kraftstoffarten und Tankstellen fest. Und Unternehmen, die gegen diese Vorgaben verstoßen, müssen mit Sanktionen rechnen. Das klappe da sehr gut, sagte die saarländische Ministerpräsidentin Rehlinger heute bei Welt TV. Und deshalb könne das auch bei uns ein gutes Modell sein. Denn du hast es ja gerade schon gesagt, seitdem der Tankrabatt bei uns Ende Juni ausgelaufen ist, sind die Preise an den Tankstellen wieder deutlich raufgegangen und die neue Entwicklung im Iran hat diese Entwicklung nochmal beschleunigt. Der Schiffsverkehr durch die Straße von Hormus ist in den letzten Tagen deutlich zurückgegangen und die Ölpreise sind weiter gestiegen. Trotzdem bleiben Experten erstmal noch gelassen. Der Markt sehe die neuen Spannungen offenbar eher als Belastung für den Waffenstillstandsprozess und noch nicht als völligen Zusammenbruch.
1: Danny, danke für die Infos. Und jetzt unser Überblick mit weiteren wichtigen Meldungen. Der Bundestag hat das umstrittene Milliardensparpaket für die Krankenkassen beschlossen. Das Gesetz sieht massive Einschnitte bei den Kassenleistungen und zusätzliche Kosten für Versicherte vor. Die schwarz-rote Koalition will damit neue Beitragserhöhungen verhindern. Das Sparpaket von VW-Chef Blume ist im Aufsichtsrat offenbar durchgefallen. Das berichtet die Süddeutsche Zeitung unter Berufung auf Konzernkreise. Demnach stimmten die Arbeitnehmervertreter und das Land Niedersachsen gegen die Pläne. VW selbst äußerte sich nicht zum Bericht und betonte nur, die Neuausrichtung des Konzerns werde weiter vorangetrieben. Spitzenvertreter des DFB sind gerade auf dem Weg nach New York. Das berichten mehrere Medien. Dort erwartet sie Jürgen Klopp zu den angekündigten Gesprächen über den Bundestrainerjob. Der 59-Jährige soll Nachfolger von Julian Nagelsmann werden. Im Frühjahr hatte das Schicksal von Buckelwal Timmy wochenlang die Menschen bewegt. Jetzt sorgt wieder ein Buckelwal für Aufsehen. Das Tier wurde wieder vor der dänischen Ostseeküste gesichtet. Vermutlich ist es derselbe Wal, der schon in den vergangenen Wochen in dänischen Gewässern unterwegs war. Sein Aussehen und Verhalten deuten darauf hin, dass der Wal krank sein könnte. Deshalb rief die Umweltbehörde die Menschen dazu auf, Abstand zu halten und das Tier nicht zu stören. Aktiv eingreifen wollen die dänischen Experten nicht. Sie beobachten die Situation aber zusammen mit Rettungskräften ganz genau. Und das waren die Nachrichten mit Malte Albrecht.
3: Wahrlich ein super Wahljahr. Schauen wir aufs Antenne Münster Wetter und das ist ein super Timing. Pünktlich zum Wochenende legt der Sommer ja wieder so richtig los. Schön sonnig und 27 Grad werden es nachher noch locker. Und ab morgen dann eine Woche lang 30 Grad nachmittags mindestens. 25 Grad sind jetzt in Plugendorf und im Erfurtviertel. Der Antenne Münster Verkehr. Autobahn 1, Osnabrück-Dortmund zwischen Lengerich und Münster Süd. 8 Kilometer stockend insgesamt, eine Viertelstunde obendrauf und dann im weiteren Verlauf zwischen Hamburg um Werne und Dortmund um Unna nochmal 10 Kilometer und da dauert es dadurch fast 20 Minuten länger. Dann bei uns auf dem Stadtgebiet, da stockt es auf der Warendorfer Straße stadteinwärts vor dem Abzweig nach Handorf, braucht ihr 5 Minuten länger. Auf dem Albersloher Weg, beide Richtungen, stockt es nach einem Unfall in Höhe Hohmannstraße. Vor allem stadtauswärts braucht ihr länger, etwa eine Viertelstunde, da ist zeitweise eine Spur gesperrt. Es stockt auf der Hammerstraße auswärts hinter der Trautmannsdorfstraße bis nach Hiltrup zur Mesenstiege, da seid ihr nach etwa 5 Minuten durch. Und schon jetzt geht es ein bisschen langsamer voran auf der Umgehungsstraße in Richtung Autobahn vor der Spinne. Da braucht ihr nochmal 3 bis 4 Minuten. Auf der A43 Richtung Ruhrgebiet, dann hinter Münster Süd auch nochmal 1 bis 2 Minuten Verzögerung. Die aktuellen Blitzer nur bei Antenne Münster. Geblitzt wird in Kinderhaus an der Westhoffstraße Höhe Erlenkamp und an der Grevener Straße bei der Kanalstraße. Außerdem an der Osthofstraße in Albachten zwischen Hohe Geist und Steinkuhle. Dann in Amelsbüren an der Amelsbürener Straße beim Kreisel am Dortmund-Ems-Kanal. Und auch heute wieder steht ein Blitzer an der Straße Rumler zwischen Hiltrup und Albersloh in Höhe Berl. Seht ihr noch welche? Ja, schnell her damit, ruft eben an oder schickt eine WhatsApp-Sprachnachricht dazu. Münster 28 95 40 ist die Nummer. Danke.
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3: Freitagnachmittag, yay, es geht in Richtung Wochenende. Schön, dass ihr dabei seid. Ich bin Matze Kamps.

0: Bibi Rexha und New Religion, ihre Version von Insomnia ist das. Und da kann man einfach nicht bei stillsitzen, möchte die ganze Zeit irgendwie nur rumzappeln. Oder, jetzt stellt euch mal vor, ihr habt ja vorher eine Dreiviertelstunde lang stillsitzen müssen und dann große Pause, wie ihr dann abgehen würdet.
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0: Ich meine also, wenn ihr Schulkinder seid, ist klar. Jetzt wird es nämlich langsam Zeit. Noch bis Montag könnt ihr euch oder eure Schule bewerben für das kürzeste und fetteste Festival der Welt. 20 Minuten Vollgas auf dem Schulhof in der großen Pause, gleich zum Start ins neue Schuljahr nach den Sommerferien. Eine Schule in Münster darf sich darauf freuen. Nur welche Schule das sein wird, das steht noch nicht fest. Montag wird das ausgelost. Dann stehen 3 Schulen zur Wahl, die ins Finale kommen. Sie kommen ins Voting auf Instagram. Und wir haben wirklich so unglaublich tolle Bewerbungen bekommen. Die kann man euch einfach nicht vorenthalten. Wie zum Beispiel die Bewerbung von der Kardinal von Galen Grundschule in Handorf. Hört ihr.
2: Hi, hi, hier ist die Sarah. Und warum wir das Event unbedingt gewinnen müssen, sagen euch die Schüler jetzt mal selber.
3: Weil wir Antenne Münster lieben und
0: mit euch die Party feiern. Vielen Dank dafür. Ja, oder diese Bewerbung hier, die kommt quasi direkt von um die Ecke.
4: Hallo, ich bin Lisa von der Dreifaltigkeitsschule. Wir möchten das Schulhoffestival gewinnen, um nach den Ferien trotz Ruhestand unseres tollen Schulleiters motiviert zu starten. Und meine Schwester, die eingeschult wird, soll einen unvergesslichen Schulstart erleben.
0: Danke, liebe Dreifaltigkeitsschule vom Friesenring. Wer weiß, was das Voting nun für welche Schule bringen wird. Das wird auf jeden Fall ein toller Tag mit dem Schulhoffestival. Und wenn ihr möchtet, dass es an eurer Schule stattfindet oder an der Schule eurer Kinder, Enkelkinder, Patenkinder oder, einfach noch schnell bewerben bei uns über unsere Homepage. Bis Montag früh habt ihr noch Zeit. Toi, toi, toi.
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Die Fanta 4 und Clouseau geben das Motto vor, im besten Mix, nämlich zusammen stark zu bleiben. Und das müssen wir jetzt, wenn wir auf der Autobahn unterwegs sind. Hier ist der Antenne Münster Verkehr. Wir informieren euch sofort, wenn etwas passiert. Und auf der Autobahn 1 braucht ihr in Richtung Dortmund eine Menge Geduld im Augenblick. Einmal zwischen Kreuz Lotte, Osnabrück und Ladbergen, das sind 4 Kilometer und knapp 10 Minuten. Dann zwischen Flughafen Münster-Osnabrück und Münster-Süd nochmal 4 Kilometer. Da seid ihr nach 5 Minuten durch. Und dann kommt noch der Abschnitt zwischen Hamberg-Kamen und Dortmund-Unna. Da sind es 7 Kilometer und eine Viertelstunde. Immerhin zwischendurch könnt ihr immer mal wieder einigermaßen fahren. Was noch wichtig ist in Sachen Verkehr und auch bei uns in der Stadt, gibt es gleich um 2:30 in den Antenne Münster Nachrichten in 8 Minuten.

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1: Um 14.30 Uhr mit Sophie Seemann. Guten Tag. Der Bundestag hat die Rücknahme der strengen Heizungsregeln der Vorgängerregierung beschlossen. Das Parlament verabschiedete das sogenannte Gebäudemodernisierungsgesetz, mit dem der Weiterbetrieb und Neueinbau von Gas- und Ölheizungen weiter erlaubt wird. Sie müssen aber zu einem steigenden Anteil und ab 2045 komplett mit klimaneutralen Brennstoffen betrieben werden. Dann wird Deutschland insgesamt klimaneutral sein. Münster und die US-amerikanische Stadt Fresno feiern 40 Jahre Städtepartnerschaft. Eine Gruppe aus den USA ist noch bis Sonntag in Münster zu Gast. Die Stadt hatte sie zum feierlichen Jubiläumsempfang in die Dominikanerkirche eingeladen. Die langjährige Verbindung ist vor allem ehrenamtlich engagierten Bürgerinnen und Bürgern aus beiden Städten zu verdanken, die Bürger Reisen organisieren, Gastschülerinnen und Schüler aufnehmen, Schüleraustausche begleiten oder kulturelle Veranstaltungen gestalten. Im Juli 1986 besiegelten die beiden Städte ihre Zusammenarbeit offiziell im Münsterschen Rathaus. Das St. Franziskus Hospital Münster freut sich über die 1000. Geburt dieses Jahr. Gestern in der Früh um 4.19 Uhr kam Marlene auf die Welt. Sie ist das erste Kind von Nele und Sven aus Lattbergen. Momentan laufen am Franziskus Hospital Umbauarbeiten in der Klinik für Geburtshilfe. Ab Herbst sollen dann die neuen Kreissäle und Patientenzimmer genutzt werden können. 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
2: Das Antenne Münsterwetter und dann schauen wir doch einfach mal, wie das Wetter gerade in Fresno ist, in Kalifornien. Wunderschöne Stadt übrigens. Und da sind gerade mollige 22 Grad. Hey, da liegen wir doch tatsächlich mal drüber, aber nicht sehr lange. Da ist es nämlich 5 Uhr noch was früh und Fresno erwartet in ein paar Stunden Temperaturen um die 38 Grad. Und liebe Gäste, da wollen wir nicht mithalten können. Das ist auch uns hier ein kleines bisschen zu warm. Schließlich sind wir Westfalen. Ja, das Wetter wird aber eigentlich richtig Bombe in den kommenden Tagen. Ab morgen haben wir eine Woche lang 30 Grad nachmittags durchgehend. Im Moment sind 25 Grad in Rompost und in Mecklenburg 27 werden es heute noch. Schauen wir auf die Straßen. Der Antenne Münster Verkehr. Da ist weiterhin eine ganze Menge los auf der Autobahn 1 in Richtung Süden. Das geht schon los nördlich von Münster und zwar auf dem Abschnitt zwischen Lotte, Osnabrück und Lengerich. Da dauert es 6 Minuten länger. Dann kommen nochmal hinter dem Flughafen Münster, Osnabrück 4 oben drauf bis nach Münster Süd rein. Und dann zwischen Hiltrup und dem Kamener Kreuz immer wieder mal. Das sind dann unterm Strich 15 Minuten. Macht dann Pi mal Daumen so 25, 28, die er alleine auf dem Abschnitt zwischen Osnabrück und Dortmund gerade verliert. Zwischendurch geht es aber immer wieder mal voran. Dann die A43 in Richtung Ruhrgebiet. Hinter Münster Süd braucht ihr 5 Minuten länger. Und bei uns in der Stadt, da stockt es noch an den bekannten Stellen. Und zwar in der üblichen Weise, allerdings eine Stunde früher als sonst. Zum Beispiel Warendorfer Straße auswärts vor dem Abzweig Handorfer Straße 3 Minuten. Dann der Abschnitt Schifffahrter Damm rund um die Kanalbrücke bei der Schleuse. Vor allem in Mariendorf, beide Richtungen dort betroffen mit Stop and Go. Es stockt auf der Hammerstraße auswärts hinter der Trautmannsdorfstraße bis zur Mesenstiege in Hiltrup. 5 Minuten länger, Umgehungsstraße Richtung Autobahn hinter Hammerstraße Dito. Und auf dem Stadtgraben in Richtung Weseler Straße vor dem Aasee, da sind es 3 bis 4 Minuten. Ebenso auf der Wolbecker Straße, beide Richtungen an der Kreuzung zum Ring. Die aktuellen Blitzer, nur bei Antenne Münster. Geblitzt wird in Kinderhaus an der Westdorfstraße beim Erlenkamp, an der Amelsbürener Straße in Amelsbüren beim Kreisel am Dortmund-Ems-Kanal, in Albachten an der Osthofstraße zwischen Hohe Geist und Steinkuhle und an der Straße Bauernschaft Romler zwischen Hiltrup und Albersloh in Höhe Berl. Auch da steht noch einer, wie schon in der ganzen Woche. Seht ihr noch welche? Bitte eben anrufen oder WhatsApp-Sprachnachricht schicken. Münster 28 95 40 ist die Nummer. Danke.
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2: Freitagnachmittag mit Antenne Münster geht's weiter in Richtung Wochenende. Schön, dass ihr dabei seid. Ich bin Matze Kamps.

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0: mit Holly Humberstone. Im besten Mix geht es weiter in Richtung Wochenende hier bei Antenne Münster, eurem Staatssender. Und an diesem Wochenende ist ja so unglaublich viel los drinnen und vor allem auch draußen. Das Wetter passt auch prima. Wir haben da einen kleinen Überblick für euch.
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0: So läuft jetzt im LWL-Museum für Naturkunde auf der Sentrupper Höhe eine neue Dino-Ausstellung. Die heißt Überleben zwischen Dinos und Schuppenbäumen. Und sie steht im neuen Gebäude, in dem renovierten Gebäude. Nach 2,5 Jahren Vorbereitungszeit zeigt jetzt diese Ausstellung, wie Westfalen so ausgesehen hat in den vergangenen fast 500 Millionen Jahren. Mit ganz vielen Fossilien, mit Animationen und natürlich auch mit ein paar Dinos. Morgen dreht Münster dann heiß, buchstäblich, auf dem Freigelände am MCC Halle Münsterland steigt Münster Olé. Ja, mit Micky Krause, mit Julia, mit Mia Julia, mit Olli P., mit Lorenz Büffel und. Das ist eine riesen Mallorca-Party, die da abgeht. Und das ist immer ein Riesenspaß. Vielleicht auch mal einfach nur, um richtig zu feiern und um den Kopf ein bisschen auszuschalten. Bisschen ruhiger, aber nicht weniger kultig ist morgen das Hansa-Fest. Das ist das Nachbarschaftsfest im Hansa-Viertel mit Flohmarkt im ganzen Viertel, in den Hinterhöfen, so ein richtig klassisches Viertelfest. Morgen Abend im Pavillon am Schlossgarten gibt sich dann ein aufstrebender junger Comedian die Ehre, Toni Bauer aus Duisburg.
2: Mein Opa ist so ein typischer alter Mann. So ein typischer alter Mann, der guckt den ganzen Tag aus dem Fenster und redet 20 Minuten mit seinem besten Kumpel von gegenüber, der auch aus dem Fenster guckt. Wolle, Jürgen und Bus. Was ist das denn? Und selber? Ah, hör doch auf.
0: Ja, so ist es im Ruhrgebiet. Und ich glaube, der hat es auch schon ein paar Mal erlebt. Am Sonntag ist dann auch noch das Sommerfest im Tierheim an der Dingstiege. Das läuft von 11 bis 17 Uhr. Ebenfalls mit einem Flohmarkt und ganz viel Gedöns und Programm für die ganze Familie. Was immer ihr am heißen Wochenende anstellt, viel Spaß dabei.
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3: Mit Malte Heilbricht, guten Tag. Die EU hat die Internetriesen aus den USA schon länger im Visier. Mehrere Verfahren laufen schon. Und jetzt ist gegen Meta, den Mutterkonzern von Instagram und Facebook, das nächste Verfahren dazugekommen. Die EU-Kommission sieht bei beiden Plattformen zu große Suchtgefahren für Kinder und Jugendliche. Danny Hoppe aus dem News-Team, was sind die genauen Vorwürfe?
4: Da werden sehr viele Punkte angeführt. Zum einen geht es um das endlose Scrollen, also dass ständig neue Inhalte ohne Pausen geladen werden. Dazu kommt das automatische Abspielen immer neuer Videos und auch personalisierte Algorithmen werden kritisiert, also Inhalte, die genau auf dich zugeschnitten sind und dich bei der Stange halten sollen. Das alles fördert aus Sicht der EU eine Suchtgefahr. Brüssel will, dass Meta hier nachjustiert, denn Zeitmanagement-Tools für Kinder, wie zum Beispiel Tageslimits oder Pausenzeiten, ließen sich viel zu leicht ausschalten, heißt es. Und auch andere Funktionen der Kindersicherung von Instagram und Facebook reichen der EU nicht. Sie sagt, die seien nämlich nur wirksam, wenn auch die Eltern verstünden, wie sie die aktivieren könnten, und das sei oft eben nicht der Fall.
3: Die EU-Kommission hat ja auch Beispiele genannt, was sich aus ihrer Sicht ändern muss.
4: Ja, das endlose Scrollen und das automatische Abspielen von Videos soll standardmäßig deaktiviert sein. Außerdem werden wirksame Bildschirmpausen gefordert. Und sollte Meta nicht reagieren, könnte es richtig teuer werden, denn die EU-Kommission könnte eine Strafe in Höhe von bis zu 6% des Jahresumsatzes verhängen. Bei Meta könnten das mehr als 12 Milliarden Euro sein.
3: Dankeschön, Danny. Und das sind jetzt weitere Nachrichten, kurz und kompakt. Der Bundestag hat das neue Heizungsgesetz beschlossen. Damit werden die Regelungen der früheren Ampelregierung in weiten Teilen wieder abgeschafft. Neue Öl- und Gasheizungen können auch weiterhin eingebaut werden. Sie müssen aber ab 2029 schrittweise mit einem steigenden Anteil von zum Beispiel Biomethan betrieben werden. Das Leben in Deutschland ist im Juni minimal günstiger geworden. Im Vergleich zum Mai sanken die Verbraucherpreise um 0,3%. Die Inflationsrate lag bei 2,3. Das meldet das Statistische Bundesamt. Die Energiepreise stiegen nicht mehr so stark. Grund hierfür dürfte der Tankrabatt gewesen sein. Strom war sogar 5% billiger als im Mai. Ein Auto fährt in eine Gruppe von Grundschulkindern. Eine 10-jährige Schülerin und ein 25 Jahre alter Schulbegleiter sterben Tage später an den Folgen. Mehr als ein Jahr nach diesem tödlichen Unfall in Hürth gab es am Mittag das Urteil gegen den Fahrer. Das Landgericht Köln verurteilte den 21-Jährigen unter anderem wegen fahrlässiger Tötung zu einer Jugendstrafe von 4,5 Jahren. Aus Köln Frank Weitel.
5: Das Gericht ist sich sicher, dass der Verurteilte bei Rot über die Kreuzung gefahren ist und dass der 21-Jährige die Gruppe Kinder in Warnwesten hätte sehen müssen. Der Richter hat in Richtung des Verurteilten auch klare Worte gefunden. Sie sind wirklich nur um Haaresbreite an einer Verurteilung wegen Mordes vorbeigekommen. Es sei der emotionalste und schwierigste Prozess gewesen, den das Gericht je zu bewältigen hatte, so der Richter. Der vorbestrafte Unfallfahrer hatte das Urteil regungslos zur Kenntnis genommen. Das Urteil ist noch nicht rechtskräftig.
3: Und das waren die Nachrichten mit Malte Albrecht.
6: Das Antenne Münster Wetter, und das kann man einfach nicht besser planen. Pünktlich zum Wochenende legt der Sommer wieder so richtig los. Und ab morgen bekommen wir gut eine Woche lang locker 30 Grad. Am Nachmittag ein paar Tage liegt da auch noch mal knapp drüber. Aber morgens immer ganz wunderbar mild zum Aufstehen. In den Nächten kühlt es prima ab. Jetzt sind 25 Grad im Kreuzviertel, 27 werden es noch. Insgesamt heute Nachmittag 25 Grad auch in Hiltrup. Der Antenne Münster Verkehr weiterhin ist auf der Autobahn 1 in Richtung Süden recht viel los. Es stockt zwischen Lotterkreuz und Münster Süd. Mindestens für eine Viertelstunde reicht es insgesamt. Das sind immer wieder so kleine Stop-and-Go-Abschnitte. Und das geht auch so weiter, wenn ihr weiter in Richtung Süden unterwegs seid, auf der A1 zwischen Hamburg und Werne und Kamener Kreuz. Auch da sind nochmal 10 Minuten obendrauf durchaus möglich. Und bei uns hier direkt vor der Haustür auf der A43 in Richtung Ruhrgebiet hinter Münster Süd, da knubbelt sich's auch nochmal. Da braucht ihr ungefähr 5 Minuten länger. Und bei uns in der Stadt, ja, da rollt es im Großen und Ganzen soweit. Da gibt es gerade mal die üblichen Behinderungen an den bekannten Stellen. Also die Hammerstraße auswärts hinter Trautmannsdorfstraße bis zur Mesenstiege. 5 Minuten länger dort und ein bisschen knubbelt sich's auch noch auf dem Stadtgraben in Richtung Weselerstraße vor dem Aasee. Wolbecker Straße auch dabei, statt auswärts einmal vom Ring und dann nochmal vor der Umgehungsstraße. Aber das war es schon im Großen und Ganzen mit den größeren Staus. Die aktuellen Blitzer, nur bei Antenne Münster, da ist im Moment auch nicht so viel los. Da steht ein Blitzer in Kinderhaus an der Westhoffstraße beim Erlenkamp. Einer steht in Amelsbüren an der Amelsbürener Straße beim Kreisel am Dortmund-Ems-Kanal. An der Osthoffstraße in Albachten wird geblitzt zwischen Hohe Geist und Steinkuhle und an der Straße Rummler zwischen Hiltrup und Albersloh in Höhe Berl ebenfalls noch dort in der 70er-Zone. Und wenn ihr noch welche seht, dann seid so nett und ruft eben noch mal kurz an oder schickt eine WhatsApp-Sprachnachricht dazu. Münster 28 95 40. Danke.
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6: Freitagnachmittag. Auf geht's ins Wochenende mit Antenne Münster. Schön, dass ihr dabei seid. Mein Name ist Marze Kamps.

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1: Ja, willkommen zurück. Perfektes Sommerwetter ist jetzt wieder da für mindestens eine Woche. Ganz viel Sonnenschein über Tag. Sehr warm auch immer am Nachmittag, aber in der Nacht kühlt es ab. Da ist es dann eher mild. Heißt in Zahlen. Morgens zum Aufstehen immer so zwischen 15 und 17 Grad und nachmittags ab morgen 30 Grad. An ein paar Tagen in der kommenden Woche auch mal leicht drüber. Dass es wohl nicht mehr ganz so mega heiß wird wie vor zwei Wochen, das liegt daran, dass Münster so ein bisschen an der Kante liegt, so genau auf der Grenze zwischen der Hitzeglocke im Süden und dem kühleren Wetter im Norden. Also die Hitzeglocke im Süden, so Richtung Frankfurt, Richtung Köln und dann auch weiter den Rhein hoch Richtung Schweiz, da werden es auch wieder so 37, 38 Grad werden. Ja, und wir behalten dadurch milde Nächte, weil es eben dichter an dem kühleren Wetter vom Norden her liegt. Das pustet nämlich nachts immer ein bisschen kühleren Wind zu uns rüber. Und dadurch ist es ganz prima zum Durchlüften und dadurch können wir alle besser pennen. Ist ja nicht so warm in der Wohnung. Es wird allerdings weiterhin zu trocken bleiben. Und wenn, dann könnte es erst etwas regnen, wenn in einer Woche das Wetter wieder wechselt. So wie es jetzt gerade in den Wettermodellen aussieht. Balkonpflanzen, Gartenpflanzen, aber auch die Bäume und Sträucher vor euren Häusern würden jetzt also eher Danke sagen, wenn ihr dort vielleicht mal etwas reichlicher gießen würdet.
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Ellie Goulding ist das und Burn bei uns im besten Mix. Hallo zum Freitagnachmittag hier bei Antenne Münster. Münster hat ja wirklich viele schöne Partnerstädte. Ich denke da so an York in Nordengland oder an Orléans in Frankreich, an Rishon in Israel, Lublin in Polen und Kristiansand in Norwegen. Unter anderem. Und in Kalifornien ist unsere Partnerstadt ja Fresno. Die Stadt ist ein bisschen größer als Münster, liegt im St. Joaquin Valley. Ein bisschen weiter weg vom Pazifischen Ozean, aber in einem schönen Tal am Fuße der Sierra Nevada. Und dort ist es im Augenblick auch so einiges heißer. Und warum erzähle ich das Ganze nun? Wir haben Besuch aus Fresno hier bei uns in der Stadt. Und der Besuch, die schauen sich gerade mal an, wie schön Münster auch ist im Sommer. Und wahrscheinlich hier ein bisschen zum Chillen, weil es ja längst nicht so heiß ist wie da. Alles, was noch wichtig ist, gibt's gleich in den Antenne Münster Nachrichten um 3:30.

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2: Um 15.30 Uhr mit Sophie Seemann. Guten Tag. An der Kreuzung Weselerstraße, Inselbogen, Bonhoefferstraße ist es zu einem schweren Unfall gekommen, bei dem ein 16-Jähriger schwer verletzt wurde. Nach Angaben der Polizei ordnete sich ein 44-jähriger Autofahrer gestern Abend auf der Straße Inselbogen Richtung Weselerstraße zunächst auf dem Fahrstreifen geradeaus rechts ein, bog dann aber links ab. Dabei erfasste er den Jugendlichen, der die Kreuzung überquerte. Der 16-jährige Pedelec-Fahrer wurde zu Boden geschleudert. Zunächst stoppte der Autofahrer, setzte seine Fahrt dann aber fort und fuhr dabei über die Gliedmaßen des Jugendlichen. Nach aktuellem Stand besteht keine Lebensgefahr. Der Autofahrer und seine Begleitung setzten die Flucht zu Fuß weiter, wurden dann aber gestoppt und vorläufig festgenommen. Münster und die US-amerikanische Stadt Fresno feiern 40 Jahre Städtepartnerschaft. Eine Gruppe aus den USA ist noch bis Sonntag in Münster zu Gast. Die Stadt hatte sie zum feierlichen Jubiläumsempfang in die Dominikanerkirche eingeladen. Die langjährige Verbindung ist vor allem ehrenamtlich engagierten Bürgerinnen und Bürgern aus beiden Städten zu verdanken, die Bürgerreisen organisieren, Gastschülerinnen und Schüler aufnehmen, Schüleraustausche begleiten oder kulturelle Veranstaltungen gestalten. Im Juli 1986 besiegelten die beiden Städte ihre Zusammenarbeit offiziell im Münsterschen Rathaus. Das St. Franziskus Hospital Münster freut sich über die 1000. Geburt dieses Jahr. Gestern in der Früh um 4.16 Uhr kam Marlene auf die Welt. Sie ist das erste Kind von Nele und Sven aus Lattbergen. Momentan laufen am Franziskus Hospital Umbauarbeiten in der Klinik für Geburtshilfe. Ab Herbst sollen dann die neuen Kreissäle und Patientenzimmer genutzt werden können. 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
3: Das Antenne Münster-Wetter, da bekommen wir wieder richtig schönes Sommerwetter in den kommenden Tagen. Also richtig hochsommerlich. Das wird richtig warm, heiß, teils über 30 Grad. Ab morgen, heute werden es noch locker 27 und davon haben wir schon 25 hier im Zentrum Nord und im Südviertel. Der Antenne Münster Verkehr. Weiterhin stockt es ziemlich auf der Autobahn 1 in Richtung Süden. Da ist einmal der Abschnitt zwischen Längerich und Münster Süd. Das sind insgesamt so 12 Kilometer, wo es nur sehr langsam vorangeht. Dauert da mindestens 23 Minuten länger für euch. Und dann im weiteren Verlauf zwischen Ascheberg und Hamberg-Kamen nochmal gut 5 Kilometer Stau. Und das bedeutet eine Viertelstunde on top. Und hier bei uns in der Stadt, nun, da stockt und staut es. Auf der Hammerstraße auswärts hinter der Trautmannsdorfstraße bis nach Hiltrup hinein, 5 Minuten länger. So lange dauert es im Augenblick auch auf dem Kaiser-Wilhelm-Ring vor der Warendorfer Straße. Ein bisschen schneller geht es inzwischen voran vor dem Bahnhof. Die aktuellen Blitzer, nur bei Antenne Münster. Geblitzt wird in Kinderhaus an der Westhoffstraße beim Erlenkamp, dann an der Grevener Straße in Kinderhaus bei der Kanalstraße, an der Amelsbürener Straße beim Kreisel am Dortmund-Ems-Kanal, in Albachten an der Ostdorfstraße zwischen Hohe Geist und Steinkuhle und an der Straße Rummler zwischen Hiltrup und Albersloh in Höhe Berl in der 70er-Zone. Gibt's noch mehr? Dann her damit, eben anrufen bitte oder WhatsApp-Sprachnachricht schicken. Münster 28 95 40 ist die Nummer. Danke.
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3: Am Freitagnachmittag. Sonnige Aussichten, wunderbar, so geht's in ein tolles Wochenende. Antenne Münster hier mit Marze Kamps, schön, dass ihr dabei seid.

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0: Mit dem Fußballsong dieses Jahr von Shakira und Burner Boy. Die Die geht's weiter durch den Freitagnachmittag hier bei Antenne Münster. Und ich sag mal so, Schilder für eine 30er-Zone, die werden ja schon mal gerne übersehen. Ne? Auch auf Spielstraßen kann es schon mal ein bisschen schneller zugehen, gerade wenn die Zeit knapp ist und man schnell nochmal irgendwo hin muss. Damit aber alle daran erinnert werden, dass das gerade für Kinder sehr gefährlich ist, so etwas zu tun, haben wir uns die Aktion Achtung Kids unterwegs ausgedacht, gemeinsam mit der Polizei Münster. Und wie schon vor einem Jahr könnt ihr euch bei uns diese Achtung Kids Schilder abholen und auf ein Grundstück stellen. Viele hängen jetzt schon bei uns im Stadtgebiet, in Rompost oder in Gievenbeck zum Beispiel. Linnea hat eines für Hiltrup geholt.
1: Also wir brauchen auf jeden Fall ein Schild für meine Mutter, die lebt in Hiltrup und das ist eine Wohnsiedlung und da gehen ständig die kleinen E-Männchen her und die fahren da.
0: Gemeinsam mit der Polizei Münster. Und wie schon vor einem Jahr könnt ihr euch bei uns diese Achtung Kids Schilder abholen und auf ein Grundstück stellen. Viele hängen jetzt schon bei uns im Stadtgebiet, in Rompost oder in Gievenbeck zum Beispiel. Linnea hat eines für Hiltrup geholt.
1: Also wir brauchen auf jeden Fall ein Schild für meine Mutter, die lebt in Hiltrup. Und das

0: zu schützen und aufmerksam zu machen, weil da laufen echt viele kleine Kinder auch rum und wir haben da auch eine Kurve, die ist total eng und gefährlich und deswegen bin ich hier und hole mir heute nochmal ein zweites Schild.
1: Das ist eine gute Idee, denn je mehr Schilder hängen, desto besser ist das, desto mehr fallen die eben auch auf und hoffentlich desto langsamer fahren die Autos. Und wir haben noch reichlich von den Schildern. Holt euch euer Schild hier bei uns aus der Redaktion am Nevinghof. Es gibt sie aber auch in den 5 Polizeiwachen in unserer Stadt. Findet ihr zum Nachlesen auch alles nochmal auf unserer Homepage antennemünster.de.

0: So, wir zischen weiter in Richtung Wochenende. Schön, dass ihr da mitmacht. Viele Bundesländer haben ja schon Sommerferien. Bei uns ist ja auch bald soweit. Aber völlig egal, wann die Ferien beginnen. Wir spüren das ja an den Wochenenden vor allen Dingen immer auf den Autobahnen im Stau. Was könnte da helfen? Nun, ganz einfach. Das ist Musik.
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0: Mike Kelly, Rakim, Wondis.
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0: Unsere Nachrichten nach nur einem Spot.
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4: Mit Malte Albrecht. Guten Tag. Es ist heute einiges los gewesen im politischen Berlin. Im Bundestag und Bundesrat wurden viele Themen beschlossen. Da wäre zum Beispiel die umstrittene Gesundheitsreform, für die gab es am Vormittag grünes Licht. Am späten Mittag wurde dann auch das Heizungsgesetz der Koalition durchgewunken. Danny Hoppe aus dem Newsteam, die Koalition wollte beides ja noch unbedingt vor der Sommerpause durchbringen.
5: Ja, beides sind ja Prestigeprojekte für die Koalition. Bundeskanzler Merz hatte ja schon gestern gesagt, die politische Mitte liefere. Da dürfte jetzt Erleichterung herrschen, dass man beides im Bundestag durchgebracht hat. Nach der Verabschiedung des Heizgesetzes sagte Unionsfraktionsvize Müller, die Menschen hätten jetzt wieder Freiheit im Heizungskeller. Umweltverbände warnen dagegen vor Rückschritten beim Klimaschutz und auch von den Grünen hieß es im Bundestag, dass man jetzt wieder auf klimaschädliche Öl- und Gasheizungen setze, sei ein Brandbeschleuniger für die Klimakrise. Auch vor der Verabschiedung des Sparpakets für das Gesundheitssystem gab es scharfe Kritik. Die Opposition sprach hier von zusätzlichen Belastungen für Millionen gesetzlich Versicherte.
4: Vorhin hat auch der Bundesrat diese beiden Gesetze gebilligt und er hat noch mehr beschlossen. Unter anderem soll das Sexualstrafrecht verschärft werden.
5: Ja, die Länderkammer will, dass in Zukunft die Regel nur Ja heißt Ja gilt. Sie gilt schon in einigen anderen europäischen Ländern, zum Beispiel in Spanien. Es sei wichtig klarzustellen, dass jede nicht einvernehmlich vorgenommene sexuelle Handlung strafbar sei, heißt es. Jetzt soll sich die Bundesregierung damit beschäftigen. Beschlossen wurde im Bundesrat außerdem ein Recht auf Reparatur bei Geräten wie Smartphones, Waschmaschinen und Kühlschränken. Die Hersteller sollen verpflichtet werden, bestimmte Produkte mehrere Jahre lang zu einem angemessenen Preis zu reparieren. Und es wurde noch der Weg für die digitale Flugabfertigung freigemacht. Das heißt, Flughäfen können eine komplett digitale Abfertigung anbieten, damit Passagiere schneller zum Gate kommen. Das ist für Fluggäste aber freiwillig.
4: Dankeschön, Danny. Und jetzt weitere Themen und da bleiben wir erst noch in der Hauptstadt. Im September wählt Berlin ein neues Abgeordnetenhaus, aber ohne den amtierenden Bürgermeister Wegner. Der CDU-Politiker verzichtet auf die Spitzenkandidatur. Das hat er eben auf einer Pressekonferenz bestätigt. Wegner zieht damit Konsequenzen aus einer monatelangen Debatte rund um sein Krisenmanagement nach dem großen Stromausfall Anfang des Jahres. Bauen in Deutschland wird immer teurer. Die Preise für neue Wohnhäuser sind im Mai im Vergleich zum Vorjahr um 5% gestiegen, meldet das Statistische Bundesamt. Grund sind hohe Energie- und Materialkosten durch den Krieg im Iran. Die sogenannte Abnehmpille stößt in Deutschland offenbar auf großes Interesse. Experten rechnen damit, dass die Tablette im August von der EU zugelassen wird. Eine YouGov-Umfrage zeigt jetzt, deutlich mehr Menschen wollen lieber die Pille nehmen, anstatt die Abnehmspritze. Unter den Befragten mit einem BMI von 30 oder mehr bevorzugen 51% die Tablette, nur gut 9% die Spritze. Die Adipositas-Plattform GoLighter warnt aber, auch die Abnehmpille sei kein Lifestyle-Produkt, sondern ein verschreibungspflichtiges Medikament. Die Einnahme müsse deshalb genauso sorgfältig medizinisch begleitet werden. Und das waren die Nachrichten mit Malte Albrecht.
6: Das Antenne Münsterwetter kann sich jetzt erstmal wieder für ein paar Tage richtig großartiger Sommer nennen. Denn pünktlich zum Wochenende wird es wieder richtig schön warm. Wir bekommen ab morgen eine Woche lang locker täglich 30 Grad in der Spitze, immer so am Nachmittag. An ein, zwei Tagen liegt es auch noch mal locker drüber. Jetzt sind wir noch nicht ganz so weit, aber hey, eins nach dem anderen. Mit 26 Grad in der Asiestadt und in Handorf. Der Antenne Münster Verkehr, zunächst wieder der Blick auf die Autobahn in Richtung Süden. Da ist weiterhin viel los hier direkt vor der Haustür. Einmal zwischen Lattbergen und Münster Süd braucht ihr weiterhin ungefähr eine Viertelstunde länger an mehreren Abschnitten. Und dann zwischen Hamburg und Werne und Schwerte sind es inzwischen 16 Kilometer stockend, teils stauender Verkehr. Da müsst ihr mindestens mit einer halben Stunde mehr rechnen. Dann die A43 in Richtung Ruhrgebiet hinter Münster Süd bis Senden etwa. Da gibt es 3 Kilometer stockenden Verkehr und das dauert dadurch 5 Minuten mehr für euch. Und bei uns in der Stadt, ja, da stockt es an den bekannten Stellen oder besser gesagt nur noch an zweien. Nämlich einmal auf der Hammerstraße auswärts hinter der Trautmannsdorfstraße vor der Mesenstiege in Hiltrup. Es sind 5 Minuten, die ihr dort länger braucht. Und auf dem Kaiser-Wilhelm-Ring in Richtung Warendorfer Straße vor der Warendorfer Straße wegen der Baustelle dort etwa 3 bis 4 Minuten. Die aktuellen Blitzer nur bei Antenne Münster und da ist jetzt wieder einiges los. Hier sind sie. Es wird geblitzt am Friesenring, beide Richtungen in der Nähe vom Polizeipräsidium, dann am Max-Clemens-Kanal in Höhe Hülshorster Stiege in Sprakel, in Amelsbüren an der Amelsbürener Straße beim Kreisel am Dortmund-Ems-Kanal, in Albachten an der Osthofstraße zwischen Hohe Geist und Steinkohle, an der Loddenheide-Höhe Dornierweg wird geblitzt, dann an der Grevener Straße einwärts beim Germania-Campus und an der Westhoffstraße in Kinderhaus Höhe Erlenkamp steht auch noch einer und außerdem natürlich an der Straße Rummler zwischen Hiltrup und Albersloh in Höhe Berl in der 70er-Zone ein schwarzer Designerkasten. Und wenn ihr noch mehr sehen solltet, dann seid ebenso nett und informiert uns kurz drüber, ruft an oder schickt eine WhatsApp-Sprachnachricht. Münster 28 95 40 ist die Nummer. Danke.
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6: Und das ist der Freitagnachmittag, quasi die Wochenendausgabe. Schön, dass ihr dabei seid. Antenne Münster hier mit Marze Kamps.

0: Na, erkannt. Musik aus Münster war das von Pohlmann. Wenn jetzt Sommer wäre, hat jetzt schon 21 Jahre auf der Uhr die Nummer. Aber jedes Mal, wenn es so schön ist, kann man das Ding natürlich immer wieder rauf und runter hören. Wird einfach nicht alt.
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0: In manchen Bundesländern sind schon Sommerferien. Berlin, Brandenburg, Hamburg zum Beispiel geht's heute los. Bei uns, ja, wir müssen noch ein bisschen warten. 20. Juli ist es dann auch soweit. Das bedeutet, da ist noch so viel zu erledigen und so viel zu machen und zu tun und fertig zu kriegen, bis es in den Urlaub geht, oder?
3: Vom Urlaub, alles ein bisschen fertig packen. Ja, und dann so in Richtung Urlaub starten mit den Kids.
4: Dadurch, dass ich Lehrerin bin, habe ich alles abgehakt, habe die Zeugnisse fertig.
5: Man will immer alles schaffen und ist dann von der Zeit schon kaputt.
6: Die Steuererklärung muss ich auch auf jeden Fall noch final geklärt haben, sodass ich dann meine Rechnungen bezahlen kann.
7: Boah, nicht mehr allzu viel. Ich habe jetzt noch ein großes Projekt. Das ist dann jetzt aber nächste Woche durch und dann geht's auch los.
8: Oh, richtig viel. Ich habe ganz viele Deadlines noch auf der Arbeit. Bis 4.8. bin ich durchgeplant.
9: Gerade muss ich noch meinen Schrank ausmisten.
0: Ja, Schrank ausmisten macht man eigentlich normalerweise so im Frühjahr, ne? Aber kann man auch lassen.

Schnell der Blick auf die Autobahn 1 in Richtung Süden. Hier ist der Antenne Münster Verkehr. Wir informieren euch sofort, wenn etwas passiert. Weiterhin zwischen Lattbergen und Münster Süd. Viele kleine Stop-and-Go-Szenen, 12 Minuten extra. Und dann hinter Hamburg um Werne bis nach Schwerte 29 Minuten extra.

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1: Um 16.30 Uhr mit Sophie Seemann. Guten Tag. Am Amtsgericht ging es heute um den Fall Flotte Bohne. An dem ehemaligen Café am Drubbel war es vor 2 Jahren zu rassistischen Beleidigungen und Bedrohungen gegen den Besitzer und sexuellen Belästigungen gegen sein Personal gekommen. Das ging so weit, dass der Besitzer das Geschäft dort aufgab und seither nur noch seinen mobilen Kaffeestand betreibt. Vor Gericht mussten sich heute 2 Männer im Alter von 53 und 55 Jahren verantworten, 2 Stammkunden eines benachbarten Ladens. Sie waren für die anhaltenden Angriffe verantwortlich. Wie uns das Amtsgericht mitteilte, wurde das Verfahren nun eingestellt. Die beiden Männer entschuldigten sich und zahlen jetzt eine Geldstrafe in Höhe von jeweils 1.000 Euro. An der Kreuzung Weseler Straße, Inselbogen, Bonhoeffer Straße ist es zu einem schweren Unfall gekommen, bei dem ein 16-Jähriger schwer verletzt wurde. Nach Angaben der Polizei ordnete sich ein 44-jähriger Autofahrer gestern Abend auf der Straße Inselbogen Richtung Weseler Straße zunächst auf dem Fahrstreifen geradeaus rechts ein, bog dann aber links ab. Dabei erfasste er den Jugendlichen, der die Kreuzung mit seinem Pedelec überquerte. Der 16-Jährige wurde zu Boden geschleudert. Zunächst stoppte der Autofahrer, setzte seine Fahrt dann aber fort und fuhr dabei über die Gliedmaßen des Jugendlichen. Nach aktuellem Stand besteht keine Lebensgefahr. Der Autofahrer und seine Begleitung setzten die Fahrt dann weiter und flüchteten anschließend dann zu Fuß, wurden aber gestoppt und vorläufig festgenommen. Ob Wildnis-Expedition im Diekburgwald, eine Comicwerkstatt im Kreativhaus, die Kinderstadt Atlantis im Wienburgpark oder Segelkurse auf dem Aasee. Die Stadt Münster hat heute das Ferienprogramm veröffentlicht. Antenne Münster-Reporter Mathis Barkenhus hat es sich mal angeschaut.
2: Im Wienburgpark sind wieder das Kindercamp und das Ferienabenteuer Atlantis. Die Kinder können sich auf einen Kletterturm, Hüpfburgen und eine Wasserrutsche freuen. Es gibt auch die Aktion Bewegte Kids in der Sporthalle an der Lutheringer Straße und auch in den Stadtteilen wird viel angeboten. Im Kinderhaus öffnet das Woody, in Gievenbeck haben die Kindertreffs Fachwerk und Lavier ein Programm auf die Beine gestellt und es gibt auch wieder den Hiltrupper Ferienspaß. Und im Stadtteilhaus Lorenz Süd im Bergfidel gibt es auch ein offenes Ferienprogramm.
1: Die Details zu den einzelnen Angeboten in den Sommerferien von der Stadt und weitere Infos findet ihr auf antennemünster.de. Im Picasso-Museum wird eine neue Ausstellung gezeigt. Sie heißt Grenzgänger der Pariser Moderne, Giacometti, Picasso, Masson, Dubuffet. Dabei handelt es sich um eine Sammlung des Münchner Privatsammlers Helmut Klevan, sagte uns der Museumsleiter, Professor Dr. Markus Müller.
3: Herr Klevan war 30 Jahre lang Kunsthändler, Galerist, hat 2000 seine Galerien in Wien und München geschlossen und sich fortan als Sammler betätigt. Er nennt 6000 Kunstwerke sein eigen und wir haben als Maßanzug für dieses Museum die französische Avantgarde vor dem Zweiten Weltkrieg und die Nachkriegsjahre versammelt.
1: Die neue Ausstellung im Picasso-Museum könnt ihr euch ab morgen bis zum 25. Oktober anschauen. Mehr Nachrichten gibt es im Antenne Münster News-Ticker online und in der App.
4: Das Antenne Münster-Wetter ist keine französische Avantgarde, sondern westfälischer Sommer. Aber sowas von. Ab morgen geht das richtig ab. Mit locker 30 Grad immer am Nachmittag. In der kommenden Woche dann an einigen Tagen sogar noch mal drüber. Aber so heiß wie vor 2 Wochen wird es dann doch nicht. Gut so. Jetzt nehmen wir noch gerne 26 Grad mit im Geistviertel und in Oppenberg. Der Antenne Münster Verkehr weiterhin ist auf der Autobahn 1 in Richtung Süden. Eine ganze Menge los auf dem Abschnitt zwischen Osnabrück und Dortmund. Da ist einmal zwischen Ladbergen und Münster Süd immer wieder Stau. Das kostet euch ungefähr 12 Minuten extra. Aber dann ab Hamburg um Werne etwa bis Dortmund Unna 13 Kilometer. Da ist es eine halbe Stunde on top. Und hier direkt vor der Haustür noch die A43 Richtung Recklinghausen. Da hat sich der Stau hinter Münster Süd ein klein bisschen abgebaut, aber für 5 Minuten extra reicht das immer noch. Und bei uns in der Stadt, ja, da knubbelt sich's immer noch ein klein wenig auf der Hammerstraße stadtauswärts hinter der Trautmannsdorfstraße, das ist schon fast dann Westfalenstraße in Hiltrup bis zur Mesenstiege etwa. Da braucht ihr 3 Minuten noch länger. Der aktuellen Blitze, nur bei Antenne Münster. Geblitzt wird am Friesenring in der Nähe vom Polizeipräsidium, beide Richtungen. Dann am Max-Clemens-Kanal in Höhe Hülshorster Stiege, auch beide Richtungen. Bei Sprakel ist das. Dann an der Bauernschaft Rummler. Natürlich auf dem Abschnitt zwischen Hiltrup und Albersloh in Höhe Berl wird geblitzt. in der 70er-Zone. Außerdem Amelsbürener Straße in Amelsbüren beim Kreisel am Dortmund-Ems-Kanal, an der Osthoffstraße in Albachten zwischen Hohe Geist und Steinkohle, an der Loddenheide-Höhe Dornierweg, an der Grevener Straße einwärts beim Germania-Campus und an der Westhoffstraße in Kinderhaus beim Erlenkamp. Seht ihr noch welche? Eben anrufen bitte oder eine WhatsApp schicken. Münster 28 95 40 ist die Nummer. Danke.
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4: Ach ja, sie können es anscheinend einfach nicht lassen und werden nicht müde, noch die Welt zu rocken. Es gibt was Neues von den Rolling Stones, also wirklich die Rolling Stones. Mick Jagger, Keith Richards, Ronnie Wood und noch ein paar andere ältere Herrschaften geben Gas. Herrschaften, die sind über 80. Und die Stones wollen auch tatsächlich noch mal auf Tour kommen. Wow! Das neue Album heißt Foreign Tongues. Und darüber und über die neue Single, da reden wir gleich so gegen 16:45 hier bei Antenne Münster mit Matze Kamps. Ich freue mich drauf.

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0: Nico Santos und Why Don't You Stay neu bei uns im besten Mix. Und er ist nicht der Einzige, der was Neues rausgebracht hat. Denn während andere in ihrem Alter eher zum Seniorentreff rollen, da rollen die Rolling Stones einfach mal so bam ein neues Album raus. Heißt Foreign Tongues ist seit heute draußen und auf dem Cover Mick Jagger, Keith Richards, Ronnie Wood als zusammengesetzte Karikaturen. Man vermisst da so ein kleines bisschen den legendären Schlagzeuger Charlie Watts. 2021 ist er ja gestorben, mitten in den Aufnahmen zum vorigen Album Hackney Diamonds. Einen Song auf dem neuen Album, den gibt es aber, da können wir Charlie Watts nochmal trommeln hören. Heißt Hit Me in the Head. Ach ja, schön, Charlie's Good Tonight, isn't he? Tatsächlich sind auf dem neuen Album so einige Songs gelandet, die ursprünglich noch für das vorige Album vorgesehen waren. Wie viele genau das sind, ja, das hat Mick Jagger nicht mehr so richtig parat. Aber es war damals schon klar, das muss noch ein weiteres Album geben, sagt er.
1: When we made Hackney Diamonds, we had a lot of material. We said, look, we can only put X amount of tracks on and we're going to save these. We are going to make another album. So we had already planned to make the sort of follow-up album to Hackney Diamonds.
0: Ja, und jetzt ist es einfach rausgekommen. Das neue Album, Foreign Tongues heißt es, und es hat's in sich, sag ich mal so. Die Rolling Stones haben sich nämlich eine ganze Menge Leute einfach mal dazugehört, zugeholt. Mit dabei Beatles-Legende Paul McCartney, Robert Smith von The Cure, Bruno Mars ist dabei, Stevie Winwood ist dabei und. Ja, und die Gitarrenriffs und die Rockstar-Attitüde, die bleiben dabei natürlich erhalten. Genau wie in der Lead-Single In the Stars, die ja gerade bei uns schon im besten Mix läuft.
1: It's like a very recognizable Stones sound, but it has a kind of hooky chorus. So it's not just a rock sort of only record. But it's very obviously the Rolling Stones. And I think that's, you know, good enough.
0: Oh, the Rolling Stones, good enough. Ein kleines, bescheidenes Statement von Mick Jagger. In the Stars klingt typisch nach den Stones, klar. Und er findet auch, das reicht völlig aus. Und ich finde, das Album ist mehr als nur völlig ausreichend. Kritiker auf aller Welt gehen steil und sagen, wow, das ist die beste Sache, dass die Stones seit über 30 Jahren auf den Markt gebracht haben. Gönnen wir uns doch einfach mal die Rolling Stones. Foreign

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4: Mit Malte Albrecht, guten Tag. Das Wochenende steht vor der Tür und passend dazu dreht der Sommer wieder auf. Vor allem auf den Südwesten Deutschlands rollt die nächste Hitzewelle zu. Der Deutsche Wetterdienst rechnet dort wieder mit bis zu 38 Grad am Montag, aber mit keinen neuen Rekordwerten. Danny Hopper aus dem News-Team, zu einem Problem könnte aber immer mehr die Trockenheit werden.
5: Ja, denn die Böden sind sowieso schon trocken und könnten weiter austrocknen. Dazu gehen die Wasserstände vieler Flüsse weiter zurück und auch die Waldbrandgefahr steigt dadurch. In Teilen Baden-Württembergs und in Rheinland-Pfalz gilt zum Teil schon die höchste Warnstufe 5 und auch bei uns in NRW gilt in einzelnen Gebieten im Westen die zweithöchste Warnstufe 4. Einen Böschungsbrand hat es heute ja auf der wichtigen Bahnstrecke zwischen Düsseldorf und Köln gegeben. Das Feuer wurde inzwischen zwar gelöscht, die Schienen wurden aber beschädigt, sodass die Strecke bis morgen Nachmittag gesperrt bleibt. Das hat die Bahn mitgeteilt. Der Grund für das Feuer ist noch unklar. Auf dem Portal zuginfo.nrw heißt es aber, die Brände seien durch Vandalismus verursacht worden. Das werde noch untersucht, sagt die Bahn.
4: In anderen Ländern in Westeuropa ist die Waldbrandlage noch viel dramatischer, zum Beispiel in Spanien.
5: Ja, in Andalusien im Süden des Landes hat ein verheerender Waldbrand schon mindestens 12 Todesopfer gefordert und die Zahl könnte noch deutlich raufgehen, denn es werden noch immer 23 Menschen vermisst. Spanische Medien sprechen schon vom tödlichsten Waldbrand des 21. Jahrhunderts im Land. Auch in anderen Ländern wie Frankreich, Portugal oder Italien toben Waldbrände. Wegen der neuen heftigen Hitzewelle hat die französische Regierung außerdem einen bisher einmaligen Notfallplan für Hitze in Gang gesetzt. Es sollen unter anderem Abkühlungszentren für gefährdete Menschen eingerichtet werden. Dazu gehören vor allem Ältere, aber auch Obdachlose.
4: Dankeschön, Danny. Und das sind jetzt weitere wichtige Schlagzeilen an diesem Nachmittag. Die erneuten Spannungen zwischen den USA und dem Iran lassen die Spritpreise weiter steigen. Gestern haben Benzin und Diesel im bundesweiten Tagesdurchschnitt wieder mehr als 2 Euro pro Liter gekostet. Das hat der ADAC mitgeteilt. Zuletzt lagen beide Sorten Anfang Mai gleichzeitig über dieser Marke. Die EU-Kommission hat ein Verfahren gegen Meta eingeleitet. Sie wirft dem Digitalkonzern vor, seine Plattformen Instagram und Facebook hätten zu große Suchtrisiken für Kinder und Jugendliche. Meta soll nun Funktionen wie das automatische Abspielen von Videos ändern, sonst drohen Milliardenstrafen. In Heinsberg ist ein 2-jähriges Mädchen in einem Weiher ertrunken. Das Kind hatte gestern Abend auf einem Spielplatz gespielt und war dann aus dem Blickfeld anderer Kinder verschwunden. Ein Spaziergänger entdeckte die 2-Jährige rund eine halbe Stunde später leblos im Wasser. Schreckmomente über den Wolken. Es gab einen ernsten Zwischenfall während eines Ryanair-Fluges von Thessaloniki nach Memmingen. Passagiere berichten von einem lauten Knall kurz nach dem Start, dann zerbrach eine Fensterscheibe. Ein Mann saß direkt daneben, sein Kopf und seine Schultern wurden nach draußen gezogen. Mitreisende konnten ihn aber festhalten und in die Kabine zurückziehen. Die Maschine kehrte sofort um und der Passagier kam ins Krankenhaus. Ryanair bestätigte den Vorfall, sagte aber noch nichts zur Ursache. Und das waren die Nachrichten mit Malte Albrecht.
6: Das Antenne Münster Wetter kann sich sehen lassen zum Wochenende. Das wird nämlich richtig schönes Sommerwetter jetzt. Das geht heute schon ja ganz gut los und morgen legen wir nochmal locker eine Schippe drauf. Ab morgen haben wir gut eine Woche lang in der Spitze immer locker 30 Grad, später am Nachmittag. Und morgens geht's einigermaßen mild in die Tage, immer so zwischen 15, 16, 17 Grad. Jetzt sind 26 Grad in Körde, 27 Grad am Hafen. Der Antenne Münster Verkehr, da ist immer noch ein bisschen mehr los auf der Autobahn 1 in Richtung Süden. Und zwar in Richtung Dortmund, dann zwischen Hamberg-Kamen und Dortmund-Unna noch fast 10 Kilometer Stau. Und das bedeutet mindestens eine halbe Stunde mehr für euch. Ein bisschen verbessert hat sich die Lage hier direkt vor der Haustür auf der A43 in Richtung Ruhrgebiet. Hinter Münster-Süd braucht ihr 5 bis 6 Minuten länger, da staut es auf 1 Kilometer. Und bei uns in der Stadt, da knubbelt sich's noch ein klein wenig auf der Warendorfer Straße, vor allem stadteinwärts hinter dem Schifffahrterdamm bis etwa vors Landeshaus geht's nur ruckartig voran, also mit Stop and Go, die Gegenrichtung, da staut es sogar ein kleines bisschen hinter der Eisenbahnüberführung. Die aktuellen Blitzer nur bei Antenne Münster. Geblitzt wird an der Straße Rummler zwischen Hiltrup und Albersloh in Höhe Berl in der 70er-Zone, dann an der Westhoffstraße in Kinderhaus beim Erlenkamp, in Albachten an der Osthoffstraße zwischen Hohe Geist und Steinkohle, in Amelsbüren an der Amelsbürener Straße beim Kreisel am Dortmund-Ems-Kanal, am Friesenring steht ein Blitzer beide Richtungen beim Polizeipräsidium und an den Loddenbüschen wird geblitzt in Richtung Albersloher Weg beim Autohaus. Und wenn ihr noch welche seht, ja, eben schnell anrufen oder WhatsApp schicken. Münster 28 95 40 ist die Nummer. Danke.
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6: Wir sind schon fast zum Feierabend, jetzt am Freitagnachmittag. Das heißt, wir sind schon fast im Wochenende. Wunderbar, oder? Antenne Münster hier mit Marze Kamps. Schön, dass ihr dabei seid.

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1: So, auch die Börse geht langsam in Richtung Wochenende. Schauen wir uns die Entwicklung der Kurse an. Hardy Brede, wie zeigt sich der DAX heute?
2: Der DAX zeigt sich zum Wochenwechsel leicht geschwächt. Die Anleger agieren vorsichtig, nachdem es zuletzt stärkere Kursschwankungen gegeben hat. Aktuell liegen wir bei rund 25.100 Punkten.
1: Und welche Aktie steht heute besonders im Fokus?
3: Auffällig ist heute Rheinmetall mit weiteren deutlichen Kursverlusten am Morgen. Dagegen zeigen sich die Werte von Heidelberg Materials und Münchner Rück mit leichten Erholungstendenzen.
1: Und wenn wir nach vorne schauen auf die kommende Woche, was erwarten Sie da?
2: Im Mittelpunkt werden erneut neue Konjunkturdaten und Unternehmensmeldungen liegen. Sie könnten den DAX neue Impulse geben und für erhöhte Schwankungen sorgen. Darüber hinaus wird sicherlich auch die weitere Entwicklung im Iran-Konflikt einen Einfluss haben und somit eventuell die Börse beeinflussen.
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Heute ist der 10. Juli, das heißt, heute in 10 Tagen sind schon Sommerferien bei uns. Hurra! Und alle, die leider hier bleiben müssen, ja, die müssen nicht in die Röhre schauen, denn die Stadt Münster hat wieder ein tolles Ferienprogramm auf die Beine gestellt. Ich sage nur als kleines Stichwort Atlantis. Und alles, was ihr dazu und zu anderen Dingen heute noch so wissen müsst, ja, das gibt's gleich im Antenne Münster Abendbriefing in 7 Minuten, dann ist es 5:30.

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1: Um 17.30 Uhr mit Sophie Seemann, guten Abend. Am 20. Juli beginnen ja die Sommerferien in Nordrhein-Westfalen. Und wenn ihr für eure Kinder noch nach Programmen sucht, die Stadt Münster, die bietet so einiges an. Antenne Münster-Reporter Mathis Barkenhus, du hast dir ja das Ferienprogramm angeschaut. Wie schaut's denn aus?
2: Echt vielseitig, ob Wildnisexpedition im Diekburgwald, eine Comicwerkstatt im Kreativhaus, die Kinderstadt Atlantis im Wienburgpark oder Segelkurse auf dem Aasee. Gemeinsam mit Jugendeinrichtungen, Vereinen und Museen bietet die Stadt Münster Kindern und Jugendlichen 6 Wochen lang echt zahlreiche Angebote im gesamten Stadtgebiet.
1: Ja, im gesamten Stadtgebiet? Dann schauen wir doch mal in die einzelnen Stadtteile. Was gibt es denn wo?
2: In Kinderhaus öffnet das Woodisein-Treff. Es gibt Ausflüge zum Beispiel in den Naturzoo Rheine. In Gievenbeck bieten die Kindertreffs Fachwerk und Lavie Angebote, zum Beispiel Schminken, Basteln, Kochen und Kegeln an. Und im Begegnungszentrum 37 Grad in Hiltrup gibt es den Hiltrupper Ferienspaß. In der Dreifachturnhalle gibt es unter anderem einen Abenteuerparcours, Tanzworkshops und Ballspiele. Und auch im Stadtteilhaus Lorenz-Süd in Bergfedel gibt es in den Sommerferien ein offenes Ferienprogramm.
1: Was in Münster ja nicht wegzudenken ist, ist ja Atlantis, das Kindercamp und bewegte Kids.
2: Das stimmt, das Kindercamp im Wienburgpark läuft vom 31. Juli bis 7. August. Danach folgt das Ferienabenteuer Atlantis, auch im Wienburgpark, vom 10. bis 28. August. Da gibt es unter anderem Wiesenrallyes, einen Kletterturm, Hüpfburgen und eine Wasserrutsche. Und vom 17. bis 28. August läuft die Aktion Bewegte Kids in der Sporthalle an der Lotharinger Straße. Auch für Jugendliche und junge Erwachsene gibt es übrigens etwas. Das Jugendinformations- und Bildungszentrum und das PG-Jugendzentrum haben ein Programm zusammengestellt, das unter anderem Musik, Tanz- und Gaming-Angebote umfasst, aber auch Ausflüge nach Düsseldorf und in den Moviepark Germany sind geplant.
1: Na, wenn da nicht für jeden etwas dabei sein soll, dann weiß ich auch nicht. Danke dir, Mathis, für die Infos. Und alle Infos für euch, Details, das findet ihr alles nochmal auf antennemünster.de. Und jetzt weitere Meldungen im Überblick. Der Fall Flotte Bohne am Amtsgericht Münster, bei dem es vor 2 Jahren zu rassistischen Beleidigungen und Bedrohungen gegen den Besitzer und sexuelle Belästigung gegen sein Personal gekommen ist, wurde heute eingestellt. Die beiden angeklagten Männer entschuldigten sich und zahlen jetzt jeweils eine Geldstrafe in Höhe von 1.000 Euro. Berlins regierender Bürgermeister Wegner tritt bei der nächsten Wahl nicht mehr an, bleibt aber bis September im Amt. Rund um den großen Stromausfall in der Hauptstadt im Januar habe er kommunikative Fehler gemacht, räumte er ein. Münster und die US-amerikanische Stadt Fresno feiern 40 Jahre Städtepartnerschaft. Eine Gruppe aus den USA ist noch bis Sonntag in Münster zu Gast. Ab morgen wird im Picasso-Museum die neue Ausstellung Grenzgänger der Pariser Moderne, Giacometti, Picasso, Masson, Dubuffet gezeigt. Der Privatsammler Helmut Klevan aus München stellt seine Sammlung mit über 200 Kunstwerken und Skulpturen aus. Museumsleiter Professor Dr. Markus Müller sagte im Antenne Münster-Interview, auf welche Künstler sich die Besucherinnen und Besucher freuen können.
3: Es sind 4 verschiedene Hauptpositionen der Moderne, garniert mit Werken eben drumherum. So sind 3 Räume sogar den Surrealisten gewidmet, Salvador Dali, Max Ernst, Giorgio de Chirico. Es ist eine Zeitreise in das pulsierende Paris in den 40er und frühen 50er Jahren.
1: Ja, und diese Zeitreise verbindet den Surrealismus mit der Pariser Moderne. Die Ausstellung im Picasso-Museum könnt ihr ab morgen bis zum 25. Oktober sehen.
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4: Und wir schauen auf das Antenne Münster Wetter und das ist nicht surreal, sondern sommerlich und zwar sowas von sommerlich. Da gibt der Sommer pünktlich zum Wochenende richtig Gas. Heute schon schön warm und das wird dann richtig heiß ab morgen mit 30 Grad und an einigen Tagen auch bei ein paar Grad mehr und das eine ganze Woche lang. Jetzt 27 Grad in Angelmodde und in Kinderhaus. Der Antenne Münster Verkehr, da knubbelt sich immer noch ein kleines bisschen auf der Autobahn 1 in Richtung Süden, hinter Hamberg-Kamen bis etwa zum Kreuz Dortmund-Unna mit 25 Minuten extra. Und bei uns in der Stadt, da sieht es im Großen und Ganzen recht gut aus, da kommt ihr jetzt gut durch. Die aktuellen Blitzer. Nur bei Antenne Münster geblitzt wird an der Straße Rumler. zwischen Hiltrup und Albersloh in Höhe Berl. In der 70er-Zone steht der Schwarze Kasten. Dann in Kinderhaus wird geblitzt an der Westhoffstraße beim Erlenkamp. In Albachten an der Osthoffstraße zwischen Hohe Geist und Steinkuhle. An der Amelsbürner Straße beim Kreisel am Dortmund-Ems-Kanal, dann am Friesenring bei der Polizei und an den Loddenbüschen in Richtung Albersloher Weg beim Autohaus steht auch noch einer. Wo es geht, gute Fahrt.
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4: Am Freitagnachmittag Antenne Münster hier mit Matze Kamps. Schön, dass ihr dabei seid.

0: Ja, eine Mid-80er-Disco hatte auch so seine Highlights, wie zum Beispiel diese Nummer hier. Self-Control ist das von Laura Branigan bei uns im besten Mix.
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0: Bei der Fußball-Weltmeisterschaft ist Mexiko ja inzwischen raus. Gegen England war im Achtelfinale dann Schluss. Aber in einem anderen Wettbewerb, da hat Mexiko trotzdem nochmal so richtig geliefert. Da ging es um den Torwart und um einen Doppelgänger-Wettbewerb. Leo Arregui aus der Redaktion.
2: Memo Ochoa ist eine richtige Erscheinung. Lange, dunkle Locken, oft mit einem Stirnband zurückgehalten. Dazu dieses konzentrierte Torwartgesicht. 2014 gegen Brasilien wurde Ochoa mit seinen Paraden zur Wand. 2022 hielt er einen Elfmeter von Robert Lewandowski. Ihr merkt es schon, der Mann ist länger dabei. Und inzwischen ist er auch immerhin schon 40. Trotzdem sieht er gefühlt noch genauso aus wie zu Beginn seiner Karriere. Und deswegen ist er im Internet zur Kultfigur geworden. Man munkelt online, dieser Mann altert einfach nicht. Eine Pizzeria in Mexiko-Stadt hat diesen Kultstatus jetzt zum Anlass genommen und einen Ochoa-Doppelgänger-Wettbewerb veranstaltet. Zu gewinnen ein Jahr Gratis-Pizza. Also kamen Fans mit Locken, Stirnbändern, Torwart-Trikots und möglichst viel Ich-kratze-gleich-einen-Ball-aus-dem-Winkel-Ausstrahlung. Aber der heimliche Star dieses Wettbewerbs war Rufo. Rufo ist ein englischer Schäferhund und kam ebenfalls im Torwart-Trikot. Ob Rufo wirklich aussieht wie Memo Ochoa? Ja, man muss es sehr großzügig bewerten. Er hat doch nicht gewonnen. Aber ein Hund als Torwart verkleidet, ist zumindest mal ein Gewinner der Herzen. Torwart-Legende Ochoa selbst hat das Ganze übrigens auch schon mitbekommen. Beim nächsten Mal will er offenbar persönlich in der Jury sitzen. Dann aber bitte mit Tequila, fordert er.
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Mit Coldplay starten wir ins Wochenende heute am 10. Juli und allen, die heute Geburtstag haben, herzlichen Glückwunsch. Unter anderem gehört Neil Tennant dazu. Das ist die singende Hälfte der Pet Shop Boys, wird heute 72. Ich weiß jetzt nicht, ob er das hört, aber Happy Birthday, Neil. Take care. Wollte ich immer schon mal sagen. Schönes Wochenende euch. Wir hören uns.

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1: Mit Ralf Bosse. Heute Abend wird ein weiterer Halbfinalist dieser Fußball-WM ermittelt. Spanien trifft auf Belgien und einen klaren Favoriten gibt es nicht. Spanien hat im bisherigen Turnierverlauf noch kein einziges Gegentor kassiert. Belgien ist mit Stars wie Kevin De Bruyne und einer gefährlichen Flügelzange offensiv unberechenbar. Beide Trainer betonen, dass sie ausschließlich dieses Viertelfinale im Blick haben. Das folgende Halbfinale wird wieder alles abverlangen, denn der Sieger bekommt es im Halbfinale mit Frankreich zu tun.
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2: Mit Malte Albrecht, guten Abend. Die EU hat die Internetriesen aus den USA schon länger im Visier. Mehrere Verfahren laufen schon. Und jetzt ist gegen Meta, den Mutterkonzern von Instagram und Facebook, das nächste Verfahren dazugekommen. Die EU-Kommission sieht bei beiden Plattformen zu große Suchtgefahren für Kinder und Jugendliche. Danny Hoppe aus dem News-Team, was sind denn die genauen Vorwürfe?
3: Da werden sehr viele Punkte angeführt. Zum einen geht es um das endlose Scrollen, also dass ständig neue Inhalte ohne Pausen geladen werden. Dazu kommt das automatische Abspielen immer neuer Videos und auch personalisierte Algorithmen werden kritisiert, also Inhalte, die genau auf dich zugeschnitten sind und dich bei der Stange halten sollen. Das alles fördert aus Sicht der EU eine Suchtgefahr. Brüssel will, dass Meta hier nachjustiert, denn Zeitmanagement-Tools für Kinder, wie zum Beispiel Tageslimits oder Pausenzeiten, ließen sich viel zu leicht ausschalten, heißt es. Und auch andere Funktionen der Kindersicherung von Instagram und Facebook reichen der EU nicht. Sie sagt, die seien nämlich nur wirksam, wenn auch die Eltern verstünden, wie sie die aktivieren könnten, und das sei oft eben nicht der Fall.
2: Die EU-Kommission hat auch Beispiele genannt, was sich aus ihrer Sicht ändern muss.
3: Ja, das endlose Scrollen und das automatische Abspielen von Videos soll standardmäßig deaktiviert sein. Außerdem werden wirksame Bildschirmpausen gefordert. Und sollte Meta nicht reagieren, könnte es richtig teuer werden, denn die EU-Kommission könnte eine Strafe in Höhe von bis zu 6% des Jahresumsatzes verhängen. Bei Meta könnten das mehr als 12 Milliarden Euro sein.
2: Dankeschön, Danny. Und das sind weitere Nachrichten, kurz und kompakt. Das umstrittene Milliardensparpaket für die Krankenkassen ist besiegelt. Bundestag und Bundesrat haben heute endgültig grünes Licht gegeben. Die Krankenkassenbeiträge sollen dadurch stabil bleiben. Im Gegenzug steigen unter anderem für Patienten die Zuzahlungen für Medikamente. Außerdem beschlossen Bundestag und Bundesrat das neue Heizungsgesetz. Laut US-Präsident Trump sollen die Verhandlungen mit dem Iran trotz der jüngsten gegenseitigen Angriffe fortgesetzt werden. Auf seiner Online-Plattform schrieb er, die USA hätten einer Bitte des Irans um neue Gespräche zugestimmt. Die Waffenruhe sei aber beendet. Nach einem Böschungsbrand bleibt die wichtige Bahnstrecke zwischen Düsseldorf und Köln bis mindestens morgen Nachmittag gesperrt. Die Feuerwehr hat den Brand zwar gelöscht, die Schienen wurden aber so stark beschädigt, dass dort keine Züge fahren können. Der Staatsschutz der Kölner Polizei hat Ermittlungen zur Ursache aufgenommen. Die Krise bei VW verschärft sich. Konzernchef Blume ist offenbar mit seinem Sparkonzept gestern im Aufsichtsrat durchgefallen. Das berichtet die Süddeutsche Zeitung unter Berufung auf Konzernkreise. Gleichzeitig setzen neue Verkaufszahlen den Konzern noch mehr unter Druck, denn die sehen bei fast allen Marken schlecht aus im zweiten Quartal. Bei der Kernmarke VW minus 14%, bei der VW-Tochter Audi minus 8, bei Porsche minus 18. Nur Skoda verzeichnet ein Plus von 5%. Vor allem der wichtigste Absatzmarkt China brach deutlich ein. VW-Chef Blume sagt weiter nichts Konkretes zu seinem Sparprogramm, nur, dass die Neuausrichtung des Konzerns weiter vorangetrieben werden soll. Und das waren die Nachrichten mit Malte Albrecht.
4: Das Wetter. Der Tag geht trocken und angenehm zu Ende. In der Nacht gehen die Temperaturen runter auf 18 bis 13 Grad. Gucken wir dann aufs Wochenende. Der Samstag wird wieder richtig schön warm mit ganz, ganz viel Sonne. Das Ganze bei Temperaturen zwischen 29 und 33 Grad. Kein Regen in Sicht.
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4: Es ist die Hölle los auf den Straßen. Deswegen kommt hier alles ab mindestens 20 Minuten Verzögerung. A1 Münster Richtung Köln zwischen Kamener Kreuz und Schwerte 8 Kilometer 28. 20 Minuten plus. A2 Hannover Richtung Dortmund zwischen dem Kamener Kreuz und Dortmund Nordost 6 Kilometer 35 Minuten plus. A3 Frankfurt Richtung Oberhausen zwischen Königsforst und dem Kreuz Leverkusen 12 Kilometer. Hier braucht ihr 25 Minuten länger. Jetzt die A3 Köln Richtung Frankfurt zwischen Lohmar Nord und Siebengebirge 7 Kilometer 27 Minuten plus. A4 Olpe Richtung Aachen zwischen Bergisch Gladbach Refrath und dem Kreuz Köln Süd 8 Kilometer und 24 Minuten plus. Und zum Schluss noch die A44 Kassel Richtung Dortmund. Dortmund zwischen dem Kreuz Werl und dem Kreuz Dortmund-Unna 7 Kilometer und 20 Minuten obendrauf. Gute Fahrt!
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4: Hallo, ich bin Vera Körber und ich glaube, es ist schon alles anstrengend genug, wenn man jetzt da so im Stau steht. Und deswegen wollen wir uns versuchen, ein bisschen zu entspannen. Und dabei kann Musik ja durchaus gut helfen. Bruce Hornsby ist das mit The Way It Is. Einen schönen Start Richtung Wochenende.

0: Boah, Leute, das war eine Nacht, ich kann euch sagen. Schlaft ihr momentan auch so schlecht? Also bei mir liegt es nicht mal daran, dass ich eine heiße Bude habe oder so. Gar nicht. Ich kann einfach nicht einpennen, ne? Durchschlafen schon mal gar nicht. Aber ich liege voll im Trend, ist mir aufgefallen. Denn laut RKI tut sich jeder Dritte in Deutschland schwer, wenn es ums Durchschlafen geht. Ich wünsche euch und mir natürlich, dass wir am Wochenende vielleicht mal richtig schlafen können. Comedian Hannes Höfer hätte ein paar Tipps für uns.
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2: Tja, jeder Dritte Deutsche pennt schlecht. Und es werden immer mehr. Das sagt jedenfalls die Wissenschaft. Ich meine, vielleicht liegt es auch nur daran, dass alle so Schlaftracker haben. Schatz, wie hast du geschlafen? Warte, ich guck mal eben nach. Mein Handy sagt gut. Ich guck auch noch mal eben, ob ich auf die Toilette muss. Ja, gut, dass es das gibt. Vielleicht gibt's ja auch bald eine App, die uns ans Atmen erinnert. Ich meine, Luft holen ist ja zwischendurch auch nicht unwichtig. Was können wir denn besser machen? Koffein vorm Schlafen vermeiden. Das soll helfen, hätte ich nicht gedacht. Oder schwere Mahlzeiten direkt bevor du in eine Falle kriegst. Also ihr könnt den Burger natürlich mit Light Mayo essen, das soll schon helfen. Mir hilft ja immer der Gemüsetrick, den habe ich jetzt von einem Mentalisten gelernt. Einfach Gemüse aufzählen von A bis Z. Freunde, ich sag euch, ich komme nicht mal bis D, dann bin ich schon im Traumland. Allerdings verhandle ich auch immer mit mir selbst. Banane ist streng genommen kein Gemüse, aber botanisch eine Beere. Ja, lass ich mal durchgehen. Seht ihr? Das ist so langweilig, da ratzt ihr schon beim Zuhören fast weg. Und wenn das nicht hilft, guckt euch alte Videos von Olaf Scholz an. Wer dabei nicht einpennt, ja, der braucht das gute Zeug aus der Apotheke. Und immer dran denken, statt scharfe Zählen vor dem Schlafen, lieber was Scharfes vor dem Schlafen. Ja genau, damit meine ich nicht zu essen.
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1: Um 18.30 Uhr mit Sophie Seemann. Guten Abend. Am 20. Juli beginnen ja die Sommerferien in Nordrhein-Westfalen. Und wenn ihr für eure Kinder noch nach Programmen sucht, die Stadt Münster, die bietet so einiges an. Antenne Münster-Reporter Mathis Barkenhus, du hast dir ja das Ferienprogramm angeschaut. Wie schaut's denn aus?
2: Echt vielseitig, ob Wildnisexpedition im Diekburgwald, eine Comicwerkstatt im Kreativhaus, die Kinderstadt Atlantis im Wienburgpark oder Segelkurse auf dem Aasee. Gemeinsam mit Jugendeinrichtungen, Vereinen und Museen bietet die Stadt Münster Kindern und Jugendlichen 6 Wochen lang echt zahlreiche Angebote im gesamten Stadtgebiet.
1: Ja, im gesamten Stadtgebiet? Dann schauen wir doch mal in die einzelnen Stadtteile. Was gibt es denn wo?
2: In Kinderhaus öffnet das Woody seinen Treff. Es gibt Ausflüge zum Beispiel in den Naturzoo Rheine. In Gievenbeck bieten die Kindertreffs Fachwerk und Lavie Angebote, zum Beispiel Schminken, Basteln, Kochen und Kegeln an. Und im Begegnungszentrum 37 Grad in Hiltrup gibt es den Hiltrupper Ferienspaß. In der Dreifachturnhalle gibt es unter anderem einen Abenteuerparcours, Tanzworkshops und Ballspiele. Und auch im Stadtteilhaus Lorenz-Süd in Bergfedel gibt es in den Sommerferien ein offenes Ferienprogramm.
1: Was in Münster ja nicht wegzudenken ist, ist ja Atlantis, das Kindercamp und bewegte Kids.
2: Das stimmt, das Kindercamp im Wienburgpark läuft vom 31. Juli bis 7. August. Danach folgt das Ferienabenteuer Atlantis, auch im Wienburgpark, vom 10. bis 28. August. Da gibt es unter anderem Wiesenrallyes, einen Kletterturm, Hüpfburgen und eine Wasserrutsche. Und vom 17. bis 28. August läuft die Aktion Bewegte Kids in der Sporthalle an der Lotharinger Straße. Auch für Jugendliche und junge Erwachsene gibt es übrigens etwas. Das Jugendinformations- und Bildungszentrum und das PG-Jugendzentrum haben ein Programm zusammengestellt, das unter anderem Musik, Tanz- und Gaming-Angebote umfasst, aber auch Ausflüge nach Düsseldorf und in den Moviepark Germany sind geplant.
1: Na, wenn da nicht für jeden etwas dabei sein soll, dann weiß ich auch nicht. Danke dir, Mathis, für die Infos. Und alle Infos für euch, Details, das findet ihr alles nochmal auf antennemünster.de. Und jetzt weitere Meldungen im Überblick. Der Fall Flotte Bohne am Amtsgericht Münster, bei dem es vor 2 Jahren zu rassistischen Beleidigungen und Bedrohungen gegen den Besitzer und sexuelle Belästigung gegen sein Personal gekommen ist, wurde heute eingestellt. Die beiden angeklagten Männer entschuldigten sich und zahlen jetzt jeweils eine Geldstrafe in Höhe von 1.000 Euro. Berlins regierender Bürgermeister Wegner tritt bei der nächsten Wahl nicht mehr an, bleibt aber bis September im Amt. Rund um den großen Stromausfall in der Hauptstadt im Januar habe er kommunikative Fehler gemacht, räumte er ein. Münster und die US-amerikanische Stadt Fresno feiern 40 Jahre Städtepartnerschaft. Eine Gruppe aus den USA ist noch bis Sonntag in Münster zu Gast. Ab morgen wird im Picasso-Museum die neue Ausstellung Grenzgänger der Pariser Moderne, Giacometti, Picasso, Masson, Dubuffet gezeigt. Der Privatsammler Helmut Klevan aus München stellt seine Sammlung mit über 200 Kunstwerken und Skulpturen aus. Museumsleiter Professor Dr. Markus Müller sagte im Antenne Münster-Interview, auf welche Künstler sich die Besucherinnen und Besucher freuen können.
3: Es sind 4 verschiedene Hauptpositionen der Moderne, garniert mit Werken eben drumherum. So sind 3 Räume sogar den Surrealisten gewidmet, Salvador Dalí, Max Ernst, Giorgio de Chirico. Es ist eine Zeitreise in das pulsierende Paris in den 40er und frühen 50er Jahren.
1: Ja, und diese Zeitreise verbindet den Surrealismus mit der Pariser Moderne. Die Ausstellung im Picasso-Museum könnt ihr ab morgen bis zum 25. Oktober sehen.
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4: Nach einem schönen, lauen Sommerabend kommt dann irgendwann eine etwas kühlere Nacht, 18 bis 13 Grad. Aber es bleibt weiterhin trocken und wenn wir uns dann das Wochenende angucken, das wird wieder richtig schön sommerlich mit 29 bis 33 Grad. Ganz viel Sonne, wie gesagt. Kein Wölkchen am Himmel, kein Regen in Sicht. Läuft.
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4: Es wird schon ein bisschen weniger, hier braucht ihr aber immer noch mindestens eine Viertelstunde länger. A1 Münster Richtung Dortmund zwischen dem Kamener Kreuz und dem Kreuz Dortmund-Unna 7 Kilometer 18 Minuten plus. A2 Hannover Richtung Dortmund zwischen Kamenberg-Kam und Dortmund-Nordost 4 Kilometer, eine Viertelstunde obendrauf. A3 Köln Richtung Frankfurt zwischen Rösrath und Siebengebirge 8 Kilometer 34 Minuten plus. A4 Olpe Richtung Aachen zwischen dem Kreuz Köln-Ost und dem Kreuz Köln-Süd 5 Kilometer 22 Minuten obendrauf. A44 Kassel Richtung Dortmund zwischen dem Kreuz Werl und dem Kreuz Dortmund-Unna 5 Kilometer plus 19 Minuten. Und die A44 nochmal jetzt Essen Richtung Mönchengladbach zwischen dem Kreuz Düsseldorf-Nord und Düsseldorf-Messe-Arena 3 Kilometer und 22 Minuten. Ich wünsche euch allen eine sichere Fahrt.
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4: Hallo, wir wollen ganz entspannt weitermachen an diesem Freitagabend. Der nächste Song, der klingt nicht nur ziemlich easy, der heißt auch noch so: So easy to fall in love. Das ist Olivia Dien, ich bin Vera.

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1: Mit Malte Albrecht. Schönen guten Abend. Es ist eine der wichtigsten Zugstrecken in NRW, die Verbindung von Düsseldorf nach Köln. Bis morgen Nachmittag werden dort allerdings keine Züge mehr fahren. Das hat die Bahn am Nachmittag mitgeteilt. Es gab einen Böschungsbrand. Dadurch wurden die Schienen so stark beschädigt, dass dort kein Zugverkehr möglich ist. Danny Hopper aus dem News-Team. Die Polizei schließt nicht aus, dass das Feuer absichtlich gelegt wurde.
2: Nein, gebrannt hat es am Vormittag an zwei Stellen zwischen Langenfeld und Leverkusen. Auf dem Portal Zuginfo.nrw hieß es schon relativ schnell, dass die Brände durch Vandalismus verursacht worden seien. Da wollte sich die Bahn erst noch nicht so richtig zu äußern. Inzwischen hat aber der Staatsschutz der Kölner Polizei die Ermittlungen übernommen. Am Düsseldorfer Hauptbahnhof gab es am Nachmittag zwar volle Bahnsteige und wartende Züge, ein Chaos ist aber nicht ausgebrochen. Laut Bahn müssen Reisende im Fernverkehr momentan mit Verspätungen von etwa einer halben Stunde rechnen. Und auch im Nahverkehr sind mehrere Regionalbahnen und S-Bahnen betroffen. Bahnreisende sollten sich deshalb in der DB-App oder auf den Internetseiten über ihre Verbindung informieren. Und wie gesagt, die Bahn hofft, dass die Strecke dann morgen Nachmittag wieder frei ist.
1: Danny Hoppe, vielen Dank. Und jetzt unser Überblick mit weiteren wichtigen Meldungen. Der Bundestag hat ein neues Bundespolizeigesetz beschlossen. Die Beamten bekommen demnach unter anderem mehr Befugnisse. An Orten wie Bahnhöfen dürfen sie künftig in gefährlichen Situationen eine automatische Gesichtserkennung in Echtzeit nutzen. Außerdem soll eine bessere Überwachung von verschlüsselter Kommunikation vor allem gegen Schleuserbanden helfen. Nach monatelanger Kritik zieht Berlins regierender Bürgermeister Wegner die Reißleine. Er tritt nicht zur nächsten Wahl im September an, will bis dahin aber im Amt bleiben. Das hat der CDU-Politiker am Nachmittag bestätigt. Zuletzt war Wegner wegen seines Krisenmanagements beim tagelangen Stromausfall im Januar immer stärker in die Kritik geraten. Bauen in Deutschland wird immer teurer. Die Preise für neue Wohnhäuser sind im Mai im Vergleich zum Vorjahresmonat um 5% gestiegen, meldet das Statistische Bundesamt. Grund sind hohe Energie- und Materialkosten durch den Iran-Krieg. Bauministerin Huberts will Bauen durch einfachere Standards billiger machen. Frankreich steht schon im Halbfinale der WM und heute Abend entscheidet sich, wer der Gegner wird. Spanien oder Belgien? Beide Mannschaften treffen ab 21 Uhr im zweiten Viertelfinale aufeinander. Und wer gewinnt, Ralf Bosse aus dem WM-Studio?
3: Einen klaren Favoriten gibt es aus meiner Sicht nicht. Spanien überzeugt bislang mit viel Ballbesitz, hoher Passsicherheit und großer Geduld im Spielaufbau. Belgien bringt dagegen enorme individuelle Qualität und viel Erfahrung mit. Entscheidend dürfte sein, ob Spanien das Spiel kontrollieren kann oder Belgien seine Stärken im Umschalten ausspielt. Kleinigkeiten könnten den Unterschied machen. Die Tagesform, Standardsituationen oder eine Einzelaktion könnten am Ende darüber entscheiden, wer Frankreich ins Halbfinale folgt. Die meisten der rund 70.000 Zuschauer werden wohl der Furia Rocha die Daumen drücken. Auch das kann entscheidend sein.
1: Ralf, danke dir. Und das waren die Nachrichten mit Malte Albrecht.
4: Das Wetter.
5: Da kommt ein sehr, sehr sommerliches und warmes Wochenende auf uns zu. Aber gucken wir erst noch mal auf die Nacht. Da gehen die Temperaturen natürlich ein bisschen runter. 18 bis 13 Grad, aber es bleibt meist trocken. Apropos trocken, so sieht auch das Wochenende aus mit wirklich heißen Temperaturen. 29 bis 33 Grad. Keine Wolken in Sicht. Regen also natürlich schon mal gar nicht. Also ein Wochenende zum Relaxen.
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5: Es lichtet sich zwar ein wenig, aber es ist immer noch viel los. Hier braucht ihr mindestens 10 Minuten länger. A1 Münster Richtung Dortmund. Zwischen dem Kamener Kreuz und dem Kreuz Dortmund-Unna 5 Kilometer 10 Minuten plus. A2 Dortmund Richtung Hannover. Nach einem Unfall zwischen dem Kreuz Bad Oeynhausen und Rehren 12 Kilometer eine Stunde länger. A4 Köln Richtung Aachen. Zwischen dem Dreieck Köln-Heumer und dem Kreuz Köln-Süd 4 Kilometer 16 Minuten plus. A44 Mönchengladbach Richtung Düsseldorf. Zwischen Langlatum und Düsseldorf Messe Arena 3 Kilometer 13 Minuten plus. Nochmal A44. Jetzt Essen Richtung Mönchengladbach. Zwischen dem Kreuz Düsseldorf Nord und Düsseldorf Messe Arena 4 Kilometer 34 Minuten plus. A46 Heinsberg Richtung Düsseldorf. Zwischen Jüchen und Kapellen 3 Kilometer und 17 Minuten länger. Und die A59 Köln Richtung Bonn. Zwischen dem Dreieck Köln-Heumer und Köln-Wahn 4 Kilometer und 14 Minuten länger. Kommt sicher an.
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5: Ich würde sagen, ein bisschen mehr Vollgas Richtung Feierabend, zumindest musikalisch, kann doch erstmal nicht schaden, oder? Dua Lipa ist das mit Houdini. Ich bin Vera Körber. Schönen Start Richtung Wochenende.

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0: Malik, Harris und Lie to Me. Machen wir uns doch nichts vor, Freunde. Bei dem Wetter müssen wir uns ja schon überlegen, wo gehen wir hin, wo kühlen wir uns ab. Und deswegen springen wir für euch ins Wasser. Wir testen Badeseen in NRW. Das ist unser großes Badesee-Tinder sozusagen. Heute geht's weiter und zwar mit dem Blackfoot Beach am Fühlinger See in Köln. Da war unser Reporter Stefan Rehek zu Besuch und hat mal die Lage für uns abgecheckt.
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2: Das große Badesee-Tindern. Wo treffen wir uns?
3: Am Blackfoot Beach am Fühlinger See in Köln.
2: Muss ich was bezahlen?
4: Als Erwachsener zahlst du für ein Tagesticket 6,90 Euro. Ab 6 Jahren bis 17 4,50 Euro. Und für unter 6 Jahren zahlt man 1 Euro.
2: Was können wir da machen?
5: Tauchen, baden, schwimmen.
4: Wir haben einen Aquapark, das ist ein Wasserspielplatz. Wir haben SUPs und Kanus zum Ausleihen. Ihr könnt euch einfach auch nur auf dem Strand sonnen und vor allen Dingen bei uns beaufsichtigt schwimmen, weil wir am Fühlinger See der einzige Bereich sind, der einen Rettungsschwimmer stellt.
2: Kann ich meine Kids mitbringen?
6: Ja, auf jeden Fall.
4: Wir sind ein familienorientiertes Unternehmen. Wichtig ist nur, bucht alles vorher am besten online, weil wenn die Kids coole Aktionen sehen, die dann schon vorher ausgebucht sind, das kann der Hochseilgarten sein oder der wie vorhin angesprochene Aquapark, können sie das leider nicht mehr machen.
2: Treffen wir uns zum Essen oder nur für Drinks?
4: Lebensmittel bitte nicht mitbringen, so kleine Snacks sind kein Problem, aber wir leben vor allen Dingen von unserer kleinen Küche, wo man sich klassisch Currywurst, Pommes holen kann, Wraps, einen Burger oder einen Salat und Cocktails oder Longdrinks kann man sich bei uns auch auf jeden Fall holen.
2: Können wir da chillen?
7: Absolut Urlaubsfeeling, feiner Sand und sauberes Wasser.
6: Perfekt ist der. So richtig zum Einstieg der Ferien. Wunderbar, danke.
2: Ist es ein Match?
7: Match.
6: Auch ein Match.
3: Definitiv ein Match, wenn man auf ein bisschen mehr Action steht. Gerade vormittags sind viele Schulklassen unterwegs und zwischen Beachvolleyball und Klettergarten kann es schon mal etwas lauter zugehen. Heißt aber auch, für Kinder ist das hier das reinste Paradies und wenn ihr alleine unterwegs seid, es gibt auch vereinzelte Plätze, die ein bisschen abgelegener sind. Für die muss man aber früh genug da sein.

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1: Der Sommer ist in vollem Gange. Es wird wieder ein richtig heißes Wochenende. Ich hoffe, ihr habt schon alle Getränke kalt gestellt. Denn heute Nacht könnt ihr die jetzt auch nicht vor die Tür zum Abkühlen stellen. 13 bis 18 Grad heute Nacht immer noch. Und dann gucken wir uns noch den Samstag und den Sonntag an. Richtig heiß. 29 bis 33 Grad. Dazu ganz, ganz viel Sonne. Kaum ein Wölkchen in Sicht. Regen schon mal gar nicht. Also ich sag ja, Sommer pur.
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1: Hier dauert es mindestens eine Viertelstunde länger. A1 Dortmund Richtung Köln zwischen Burscheid und Köln-Niehl 2 Kilometer, Viertelstunde plus. A2 Dortmund Richtung Hannover zwischen dem Kreuz Bad Oeynhausen und Rehren 11 Kilometer und eine Stunde länger. Da hat es einen Unfall gegeben. Nochmal A2, jetzt Hannover Richtung Dortmund zwischen Böhnen und Kamenberg-Kam 2 Kilometer, 16 Minuten plus. A40 Dortmund Richtung Duisburg zwischen Bochum-Wattenscheid-West und Essen-Frillendorf 3 Kilometer. Auch nochmal eine Viertelstunde obendrauf. A44 Essen Richtung Mönchengladbach zwischen Düsseldorf Flughafen und Düsseldorf Messe Arena 3 Kilometer 24 Minuten plus und die A46 Heinsberg Richtung Düsseldorf zwischen Grevenbroich und Kapellen 2 Kilometer, Viertelstunde länger. Kommt gut an.
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1: Das war gestern eine Diskussion. Es ging um die 80er, ne, bei ein paar Freunden und mir. Und klar, man verbindet damit Schulterpolster, man verbindet damit vielleicht auch viel Haarspray oder was auch immer. Und ein Freund von mir verbindet damit, aber der hat ein kleines Trauma. Es geht um Cool Water für Männer. Das gab es dann nämlich ab Ende der 80er. Und er sagte, es fanden alle so toll, ich fand es schon immer fürchterlich. Und alle haben mir dann immer dieses fürchterliche Cool Water geschenkt. Auch als Duschgel. Er meinte, er hat vielleicht noch eins in der Schublade. Ich finde, er sollte es ruhig mal rausholen. Also ich möchte sein Trauma natürlich jetzt nicht noch irgendwie befeuern. Trotzdem jetzt die 80er mit Kim Wilde und You Keep Me Hanging On. Schönen Abend.

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0: Und jetzt gibt's Musik für euch von Tupac. Hier ist er mit Changes.

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1: Ich bin Dirk Zeitler. Das Gesundheitssparpaket der Bundesregierung kann in Kraft treten. Nach dem Bundestag hat es auch den Bundesrat passiert. Ein Antrag, den Vermittlungsausschuss anzurufen, fand in der Länderkammer keine Mehrheit.
2: Es kam zwar viel Kritik aus den Ländern, die etwa befürchten, dass viele Krankenhäuser pleite gehen, trotzdem gab es am Ende grünes Licht für das Sparpaket. Mit Schmerzen, sagt Bayerns Ministerpräsident Söder, aber es bremse die Kostenentwicklung und sorge für stabile Beiträge. Geplant ist, dass Praxen, Kliniken, Apotheken und auch die Pharmabranche weniger Geld ausgeben. Gleichzeitig müssen aber auch die gesetzlich Versicherten mit mehr Zuzahlungen und weniger Leistungen rechnen. Das Paket sorgt seit Wochen für Proteste. Hausärzte etwa sprechen von wahllosen Kürzungen und warnen vor längeren Wartezeiten. Thomas Brock, Nachrichtenredaktion.
1: Nach dem Verzicht von Berlins Regierungschef Kai Wegner auf die CDU-Spitzenkandidatur für die Abgeordnetenhauswahl im September beraten die Kreischefs der Partei über eine neue Lösung. Zu erwarten ist, dass sie bei dem Treffen Finanzsenator Stefan Evers als neuen Spitzenkandidaten vorschlagen. Endgültig darüber entscheiden muss der CDU-Landesvorstand. Alexander Zverev ist nur noch einen Sieg vom Wimbledon-Titel entfernt. Der Hamburger hat zum ersten Mal das Endspiel auf dem heiligen Rasen erreicht. Zverev gewann sein Halbfinale gegen den britischen Außenseiter Arthur Ferry.
3: Nach einem umkämpften ersten Satz hatte Zverev die Partie komplett im Griff und ließ seinem Gegner kaum noch eine Chance. Im Finale am Sonntag kann der Hamburger als erster deutscher Wimbledon-Sieger seit Michael Stich im Jahr 1991 Tennisgeschichte schreiben. Auf ihn wartet dann allerdings ein echter Brocken. Entweder Titelverteidiger Jannik Sinner oder Rekord-Grand-Slam-Sieger Novak Djokovic. Zverev selbst sagt, egal gegen wen, er glaubt an seine Chance. Zoe Tassovali, Sportredaktion.
1: Sie galt laut Tierpark Neumünster als älteste Eisbärin der Welt. Eisbärendame Larissa ist mit 36 Jahren gestorben. Altersbedingt habe sich der gesundheitliche Zustand des Tieres in den vergangenen Wochen verschlechtert. Da die Aussichten nicht gut gewesen seien, sei die Entscheidung getroffen worden, Larissa friedlich gehen zu lassen, teilte der Tierpark mit. Geboren wurde die Eisbärin 1990 im Zoo von Rotterdam. 2017 kam sie nach Neumünster.
4: Das waren die Nachrichten mit Dirk Zeitler.
5: Das Wetter.
6: Der Tag geht trocken und angenehm zu Ende. In der Nacht gehen die Temperaturen runter auf 18 bis 13 Grad. Gucken wir dann aufs Wochenende. Der Samstag wird wieder richtig schön warm mit ganz, ganz viel Sonne. Das Ganze bei Temperaturen zwischen 29 und 33 Grad. Kein Regen in Sicht.
5: NRW Verkehr.
6: Drei Meldungen habe ich noch. A2 Dortmund Richtung Hannover zwischen Feldheim und Rehren 9 Kilometer eine Stunde nach einem Unfall. A44 Essen Richtung Mönchengladbach zwischen Düsseldorf Flughafen und Düsseldorf Messe Arena 2 Kilometer 35 Minuten plus und die A45 Gießen Richtung Hagen zwischen Lüdenscheid Nord und Hagen Süd 2 Kilometer 10 Minuten obendrauf. Gute Fahrt!
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9: Hallo und herzlich willkommen bei Zufunkt, der Radiosendung zu Klimagerechtigkeit hier in Münster. Ich bin Mali und wir sprechen heute natürlich wieder über spannende Themen. Wir haben das Thema Hitze mitgebracht, ganz aktuell. Wir haben es jetzt alle am eigenen Leibe erlebt und wir sprechen heute über Agroforst, also ein bisschen eine Weiterführung unseres Landwirtschaftsthemas. Es wird auf jeden Fall interessant. Wir haben natürlich auch Menschen hier im Studio dabei und zwar einmal Steffen.
10: Moin Moin.
9: Und Maike.
11: Hi.
9: Schaltet auf jeden Fall also gleich wieder ein. Wir fangen jetzt erstmal an mit ein bisschen Musik und dann geht's inhaltlich los. Hier kommen erstmal Il Civetto mit Hollywood Ende. Viel Spaß.
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1: Das war Il Civetto mit Hollywood Ende und ihr hört Zufunkt, die Radiosendung zu Klimagerechtigkeit hier in Münster. Ich bin Mali und wir starten diese Sommersendung mit dem Thema Hitze. Denn in der zweiten Junihälfte, ihr habt es alle mitbekommen, hat eine Hitzewelle Europa erfasst, die fast flächendeckend Temperaturrekorde gebrochen hat. Damit ist sicherlich für viele sehr eindrücklich geworden, wie massiv Klimaerhitzung auch den persönlichen Alltag betreffen und auch einschränken kann. Wir nehmen das jetzt erstmal zum Anlass, auch über Klimaanpassungen zu sprechen, denn in genau solchen extremen Wetterlagen wird immer sichtbar, wie gut oder auch wie schlecht wir eben vorbereitet sind auf die Folgen der Klimaerhitzung. Vorab aber vielleicht noch so ein paar Eckdaten zu der kürzlichen Hitzewelle hier in Münster. Steffen, was ist denn das Wichtigste, was wir dazu wissen müssen?
2: In Münster erreichten die Temperaturen am 18. bis 28. Juni jeden Tag mindestens 30 Grad. Nur der 22.6. blieb knapp drunter. Die Hitzewelle hatte ihren Höhepunkt am 26. 27. Juni mit Höchstwerten von 37 Grad. Für sich genommen sind diese Temperaturen zwar schon enorm, doch es kommen noch zwei wichtige Faktoren hinzu, die weniger Beachtung finden. Das sind zum einen die nächtlichen Temperaturen und zum anderen die Luftfeuchtigkeit. Denn diese beiden Faktoren sind ganz wesentlich dafür, wie gut oder wie schlecht wir so eine Hitzewelle ertragen können.
1: Und warum ist Luftfeuchtigkeit dabei so wichtig?
2: Eine hohe relative Luftfeuchtigkeit bedeutet, dass die Luft wenig zusätzliche Feuchtigkeit aufnehmen kann. Die Folge ist, dass Schweiß sehr viel schlechter verdunstet und wir uns damit nicht gut kühlen können. Ist die Luft sehr trocken, kommen wir deshalb mit sehr viel höheren Temperaturen zurecht, als wenn sie feucht ist. Deswegen sind auch die bloßen Vergleiche von Temperaturen, zum Beispiel mit anderen Orten auf der Welt, nicht sinnvoll. Wenn es in Las Vegas oder Irak zum Beispiel 43 Grad sind, liegt dort die Luftfeuchtigkeit meistens bei unter 10%. In Münster hatten wir an den heißesten Tagen bis zu 50% Luftfeuchtigkeit bei 35 Grad. Und besonders übel waren die Nächte, wo die Luftfeuchtigkeit bis zu 75% erreichte, bei immerhin noch 29 Grad. Also zur Einordnung, was das heißt, bei so einer Luftfeuchtigkeit reichen schon 34 Grad aus, um tödlich für Menschen zu sein. Genau das ist es, was die heutige Heimat von weit über 1 Milliarde Menschen im Laufe des Jahrhunderts unbewohnbar machen wird. Das betrifft besonders Süd- und Südostasien, West- und Zentralafrika und den tropischen Teil Lateinamerikas, aber dazu vielleicht ein andermal ausführlicher.
1: Ja, vielleicht nochmal zurück zu Münster. Dass es nachts nur wenig abkühlt, kennen wir ja gerade in der Stadt auch sehr gut. Und warum ist das mindestens genauso wichtig wie die Tageshöchstwerte?
2: Die Hitze am Tag ist für den Körper eine enorme Belastung. Wenn es nachts kaum abkühlt, kann der Körper sich davon nicht erholen. Man schläft schlecht und ist körperlich und mental am nächsten Tag weniger fit. Wenn das mehrere Nächte in Folge geschieht, kann das enorme gesundheitliche Auswirkungen haben. Besonders auf Kinder, Alte und Menschen mit Vorerkrankungen. In der letzten Hitzewelle hatten wir 8 Nächte, in denen die Temperatur nicht unter 20 Grad sank, sogenannte Tropennächte. In der schlimmsten Nacht vom 26. auf den 27. Juni sank die Temperatur nur für eine Stunde unter 24 Grad. Das ist auch eine Besonderheit in so einer frühen Hitzewelle schon im Juni, denn die Tage sind extrem lang, also die Sonne geht erst gegen 22 Uhr unter und es ist noch bis weit in die Nacht sehr warm. Und das ist besonders in der Stadt extrem, weil die vielen überbauten oder versiegelten Flächen die Hitze speichern.
1: Ja, dazu kommen wir gleich bei der Klimaanpassung, denn da steckt ja auch Potenzial drin, um vorzubeugen. Aber erstmal so ganz kurzfristig, was können oder sollten Städte denn tun, um ganz akut bei Hitzewellen ihre BewohnerInnen zu schützen?
2: Kurzfristig können kühle Orte eingerichtet werden und öffentlich zugänglich gemacht werden. Dafür eignen sich massive, sehr alte Gebäude wie Kirchen sehr gut, aber auch unterirdische Räume oder schlicht klimatisierte Gebäude. Damit kann man realistischerweise aber eben nur einem kleinen Bruchteil der Bevölkerung wirklich helfen. Auch kostenlose Bereitstellung von Trinkwasser an öffentlichen Orten ist natürlich wichtig. Da ist Deutschland und auch Münster leider alles andere als vorbildlich. Münster hat tatsächlich nur 2 Trinkwasserbrunnen im öffentlichen Raum und setzt sehr auf sogenannte Refill-Stationen, also Geschäfte, bei denen man Trinkflaschen auffüllen kann. Die haben aber natürlich nicht jeden Tag rund um die Uhr geöffnet und gerade an heißen Tagen braucht man ja auch zum Beispiel nicht nur eine gefüllte Trinkflasche, sondern will sich auch mal von außen kühlen. Das geht da dann halt schlechter. Und immer mehr Städte richten genau aus diesem Grund auch Wasserelemente an öffentlichen Plätzen ein, die beispielsweise Sprühnebel oder kleine Fontänen erzeugen, an denen Menschen sich erfrischen können. Und so richtig hat Münster das eigentlich nur im Südpark. Sowas würde im Stadtzentrum auch wirklich dringend gebraucht. Das Bittere ist eigentlich, dass alle kurzfristigen Maßnahmen buchstäblich nur ein Tropfen auf den heißen Stein sind. So wirklich spürbare Effekte gibt es nur durch konsequent auf Kühlung ausgelegte Stadtplanung.
1: Ja, darüber sprechen wir auf jeden Fall jetzt gleich auch noch. Bevor wir das aber tun, hören wir ein Lied und es passt eigentlich auch sehr gut zur aktuellen Hitzewelle. Es heißt Mama, ich hab Angst vorm Sommer und ist von Marlo Großhardt.
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0: Das war Marlo Großhardt mit Mama, ich hab Angst vorm Sommer und ihr hört Zufunkt, die Radiosendung zu Klimagerechtigkeit hier in Münster. Ich bin Mali und wir haben eben über die Hitzewelle im Juni gesprochen und wie begrenzt die Möglichkeiten eigentlich für Städte sind, um ganz kurzfristig darauf zu reagieren, um ihre BewohnerInnen zu schützen. Umso wichtiger sind eben die mittel- und langfristigen Hebel, denn Hitzewellen werden uns in Zukunft immer häufiger und immer heftiger erreichen. Steffen, was könnten Städte denn in Sachen Klimaanpassung machen?
1: Ja, im Prinzip eine ganze Menge, auch wenn das in der Praxis oft ein bisschen komplizierter wird. Das Wichtigste ist erstmal, dass Städte weniger Wärme absorbieren, indem sie möglichst wenig versiegelte und nicht begrünte Flächen haben und möglichst viel Flächen, die von Bäumen beschattet werden. Gebäude, Asphalt, Autos heizen sich bei starker Sonneneinstrahlung extrem auf und bilden den sogenannten Hitzeinsel-Effekt, der Städte heißer werden und vor allem auch nachts weniger abkühlen lässt. Dagegen heizen sich Grünflächen nicht auf, sondern kühlen durch Verdunstung sogar ihre Umgebung und insgesamt die Stadt. Bäumen kommt dabei natürlich eine besondere Bedeutung zu, weil sie besonders viel Verdunstung und damit Kühlung leisten und vor allem, weil große Bäume mit ihren Kronen auch eine Menge versiegelter Fläche verschatten können, die sich dann nur sehr wenig aufheizt.
0: Ja, Bäume sind ja gerade auch in der Innenstadt eher Mangelware. Wie bekommt man denn eine dichte und stark versiegelte Innenstadt jetzt einigermaßen gut gekühlt?
1: Ja, dafür sind Kaltluftentstehungsgebiete wichtig, die über Frischluftschneisen mit der Innenstadt verbunden sind. Also ausgedehnte Wasser- oder Grünflächen, von denen der Wind die kühlere Luft möglichst weit in die Innenstadt bringt. In Münster hat der Asee mit all seinen Grünflächen drumherum genau diese Aufgabe. Aber auch das hat Grenzen. Bei wenig Wind oder Wind aus der falschen Richtung funktioniert diese stadtplanerische Klimaanlage kaum. Und in Dürrejahren wie 2018 gibt es zu wenig kaltes Niederschlagswasser, was den See abkühlt. Und den Bäumen geht auch irgendwann das Wasser aus, dass sie verdunsten können. Umso wichtiger ist es daher, dass in der ganzen Stadt mehr Grünflächen und Bäume entstehen. Ein niederländischer Wissenschaftler, Cecil Konijnendijk, hat deshalb die 3-30-300-Regel aufgestellt, an der sich gute Stadtplanung messen soll.
0: Kannst du ein bisschen erklären, was mit dieser 3-30-300-Regel gemeint ist?
1: Das sind Zielwerte. 3 ist die Zahl der größeren Bäume, die von jeder Wohnung, jedem Arbeitsplatz und jedem Klassenzimmer aus zu sehen sein sollte. Das soll sicherstellen, dass Schatten und Kühlung möglichst überall und nicht nur konzentriert in Parks zu finden sind. 30% ist der Anteil der Fläche, der in jedem Stadtviertel mindestens von Baumkronen überdeckt sein sollte. Und 300 Meter ist die Entfernung, die jeder BewohnerInnen maximal laufen müssen sollte, um einen Park oder ein Grüngebiet zu erreichen. Die Städte Barcelona, Malmö oder Utrecht orientieren sich in ihrer Stadtplanung an dieser Regel.
0: Das klingt eigentlich erstmal nach einer ziemlich ambitionierten Regel. Also ist das überhaupt erreichbar? Und du hattest gerade gesagt, Barcelona, Malmö, Utrecht. Gibt es in Deutschland denn auch Städte, die das erfüllen oder zumindest ganz gute Beispiele, die das versuchen?
1: Ja, bei den 3 Bäumen in Sichtweite nicht. Städte mit vielen Straßenbäumen sind da relativ gut. Karlsruhe wäre ein Positivbeispiel. Auch relativ gut schneiden Städte ab, die in Tälern zwischen bewaldeten Hügeln liegen, wie etwa Siegen oder Wuppertal. Die wurden schlicht durch die Topografie daran gehindert, ihre ganzen wertvollen Grünflächen zu versiegeln. Bei den 30% von Baumkronen überdeckter Fläche gibt es sehr große Unterschiede innerhalb der Städte, also zwischen den jeweiligen Stadtvierteln. Das Stadtzentrum ist in fast allen Städten wirklich weit darunter und auch die meisten innenstadtnahen Gründerzeitviertel stehen nicht so gut da. Stadtviertel, die nach dem Zweiten Weltkrieg erst entstanden sind, sind dagegen überwiegend systematischer durchgrünt und kommen da näher ran. Bei den 300 Meter zum nächsten Park oder Grüngebiet schneiden Städte mit großen Flussauen, Stadtwäldern oder historischen Befestigungsringen, die später begrünt wurden, gut ab. Positivbeispiele dafür sind Hannover, München, Leipzig, aber tatsächlich auch Münster.
0: Also ist Münster, was Parks und Grüngebiete angeht, relativ vorbildlich. Aber wird denn die Stadt auch in Bezug auf Bäume in der Fläche ihrem Ruf als grüne Stadt denn gerecht?
1: Jein. Auch hier gibt es sehr große Unterschiede zwischen den Stadtvierteln. Die Altstadt hat viel zu wenig Bäume und auch die innenstadtnahen Viertel, Kreuzviertel, Südviertel, Hansaviertel und einige andere sind zwar besser als die Altstadt, aber auch hier haben nur ungefähr die Hälfte der Menschen 3 große Bäume in Sichtweite. Und die Baumkronenfläche liegt weit unter dem Zielwert. Deutlich besser stehen in Münster, wie in anderen Städten auch, die neueren Viertel da. Sowohl Gartenstadtviertel wie Sentrup oder St. Mauritz, als auch Großwohnsiedlungen in Kinderhaus, Körde oder Bergfidel oder auch modern geplante Wohnviertel können ungefähr 3 Viertel ihrer Einwohnenden Sicht auf Bäume bieten und erreichen auch eine recht gute Baumabdeckung. Schlecht sieht es in Gewerbegebieten wie Loddenheide aus. Dass auch am Arbeitsplatz Bäume nicht weit sind, ist leider eher die Ausnahme.
0: Was müsste denn so ganz knapp zusammengefasst passieren, damit die Stadt besser auf zukünftige Hitzewellen vorbereitet ist?
1: Ja, sie muss Flächen entsiegeln und Bäume pflanzen. Letzteres ist leider wegen der ganzen Leitungsinfrastruktur, die unter den Straßen liegt, nicht immer ganz einfach. Wichtig ist auch, zu schützen, was wir an Bäumen haben. Baumkataster und Baumschutzsatzung sind da ganz wichtig. Aber leider haben sich genau die beiden in der Praxis als häufig nicht stark genug erwiesen, um sich anderen Interessen sozusagen entgegenzustellen. Wir sind leider weit davon entfernt, Bäumen die Priorität zu geben, die sie eigentlich verdienen. Denn sie sind unsere wichtigsten Verbündeten in den Hitzewellen der kommenden Jahre und Jahrzehnte.
0: Ja, soweit zu dem, was die Stadt tun kann. Und natürlich haben Menschen auch ganz eigene Strategien, wie sie sich verhalten und wie sie mit Hitzewellen umgehen. Und dafür haben wir ein paar Menschen befragt. Und das hören wir gleich. Bevor wir das tun, gibt's aber erstmal Musik. Hier kommt Salzwasser von Bosse und Alligator.

0: Zurück bei Zufunkt, der Radiosendung zu Klimagerechtigkeit in Münster. Ich bin Mali und das waren Bosse und Alligator mit Salzwasser. Ja, wir haben gerade schon anlässlich der Hitzewelle der vergangenen Wochen ganz viel darüber gesprochen, was denn Städte tun können, um sich gegen Hitze zu schützen, um resilienter zu werden, um BewohnerInnen zu schützen. Und wir haben uns auch gefragt, was denn eigentlich Menschen tun, um sich selber zu schützen. Und deswegen hören wir uns jetzt gleich zusammen ein paar Bewältigungsstrategien an.
1: Ich habe auf jeden Fall viel kalt geduscht oder so lauwarm eher, nicht unbedingt kalt. Und vor allem irgendwie versucht, meinen Kopf runterzukühlen. Ich war viel schwimmen, entweder am Kanal oder an so Badeseen, weil ich das Gefühl hatte, dass gerade so in der Nähe von Wasser es deutlich kühler wird. Oder halt in Wäldern. Und deswegen habe ich versucht, wenn ich irgendwie Sport gemacht habe, den sehr früh morgens zu machen.
2: Ich plane meinen Tag auch schon um. Also wenn ich früh zur Arbeit gehen kann und es ein heißer Tag ist, dann gehe ich so früh ich kann, weil ich dann auch eh nicht so lange schlafen kann. Wenn es okay ist, habe ich nasse Sachen an, dann ziehe ich immer Kleidung an, bei der man das nicht so sieht. Und dann habe ich ein nasses T-Shirt an, das dann so langsam trocknet, oder ein nasses Tuch dabei, weil ich das angenehmer finde, als sich immer so Luft zuzuwedeln oder einen Ventilator zu haben. Und ansonsten mache ich, glaube ich, alles ein bisschen langsamer. Also ich plane schon einfach ein, dass ich schneller erschöpft bin.
3: Ja, also ich komme Gott sei Dank ziemlich gut mit Temperaturen, klar mit hohen Temperaturen. Wobei ich auch sagen muss, diesmal war es dann irgendwann doch extrem. Und ich persönlich achte einfach sehr darauf, wirklich, wirklich viel zu trinken. Vor allem elektrolythaltig. Wenn ich mal nichts da habe, dann auch einfach ein Wasser mit ein bisschen Salz, so dass ich weiß, okay, der Körper hat alles, was er wieder ausschwitzt, ist wieder drin.
0: Ja, wir halten also schon mal fest, Menschen sind von der Hitze auch in unterschiedlichem Maße betroffen und nehmen die ganz unterschiedlich wahr und haben aber auch so ihre eigenen Strategien, wie sie ganz gut mit der Hitze umgehen können. Also natürlich vor allem viel Wasser trinken, aber eben auch, ihr habt es gehört, viel Abkühlung, also auch Wasser auf die Haut, auf den Körper. Ja, und das sind aber manchmal ja auch nur Strategien, die man vielleicht machen kann, wenn man zu Hause ist. Auch sowas wie alles langsamer machen oder so. Geht vielleicht auch nur in bestimmten Kontexten, weil einen bedeutenden Teil der Zeit verbringen die meisten Menschen eben auf der Arbeit. Und umso wichtiger ist es eben auch, dass am Arbeitsplatz Maßnahmen im Angesicht der Hitze getroffen werden. Genau, vor allem, wenn auch die Wohnung als Rückzugsort dann irgendwie wegfällt. Und im Arbeitsschutzgesetz gibt es dafür auch bestimmte Vorschriften, je nach Raumtemperatur und Beschäftigung, so Lockerung von Kleidervorschriften oder das Runterkühlen des Raumes, Bereitstellung von Getränken und so weiter. Und deswegen haben wir auch nochmal nachgefragt, was denn Menschen, die in ganz unterschiedlichen Branchen und Bereichen tätig sind, so auf der Arbeit machen. Und die Person, die ihr eben auch schon gehört habt, die arbeitet im Gerüstbau.
3: Wir haben halt ein paar feste Arbeitsklamotten, die wir tragen müssen. Dazu gehören halt Helme und Stahlkappenschuhe, einfach aus Sicherheitsgründen. Ein paar Handschuhe ist bei uns irgendwie wichtig, gerade für die Arbeitsabläufe, weil dann doch hier und da zügig gearbeitet werden muss, wenn man Sachen durch die Hände rutschen lassen muss. Also diese Sachen tragen wir eigentlich immer. Abgesehen davon sind wir eigentlich relativ frei. Wir kriegen von unserem Arbeitgeber generell Wasser gestellt und haben dadurch auch die Möglichkeit, dann immer was mitzunehmen. Wasserkonsum, glaube ich, mittlerweile sind 3 Flaschen Wasser bei hohen Temperaturen an so einem Arbeitstag, also 4,5 Liter, gehen da schon weg, weil man dann merkt, okay, ist schon sehr anstrengend. In der Woche, wo halt so extrem heiß gewesen ist, waren die festen Tage, die waren so geplant, dass wir unsere Aufträge bis mittags hatten, bis um 12.
0: Ja, und eine letzte Stimme vielleicht noch von einer Person, die in einem Büro arbeitet.
2: Viele von meinen Kolleginnen kommen einfach nicht und machen Homeoffice. Seit Corona ist es eher flexibel, dass meine Kolleginnen Homeoffice machen.
0: Ja, so viel vielleicht von den unterschiedlichen Stimmen aus ganz unterschiedlichen Arbeitsumfeldern. Und ich glaube, wir halten auf jeden Fall fest, passt gut auf euch auf. Gebt vor allem auch Acht auf Leute, die besonders anfällig für Hitze sind. Menschen, die zum Beispiel Herz-Kreislauf-Probleme haben, ältere Menschen, Menschen mit anderen Vorerkrankungen und so weiter. Trinkt genug Wasser, geht aus der Sonne in der Mittagszeit, wenn ihr das irgendwie könnt. Und ja, fragt vielleicht mal auf der Arbeit nach, was für Hitzeschutzstrategien sonst vielleicht noch umgesetzt werden könnten. Vielleicht hat euch das jetzt ja auch ein bisschen Inspiration geliefert. Genau, und das war es jetzt erstmal zum Thema Hitze. Wir machen gleich einen kleinen inhaltlichen Schwenk und beschäftigen uns nochmal mit Landnutzung und Landwirtschaft. Und dafür haben wir Maike zu Gast, so viel schon mal als Teaser. Und bevor wir darüber aber sprechen, hören wir noch, vielleicht eine ganz gute Überleitung, das Lied Waldbrand von Nina Chuba.
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0: Das war Nina Chuba mit Waldbrand und ihr hört Zufunkt, die Radiosendung zu Klimagerechtigkeit hier in Münster. Ich bin Mali und wir haben gerade eben ganz viel über Hitze gesprochen, über das Hitzewochenende, was wir ja alle ganz körperlich erlebt haben, und über Hitzeschutzstrategien sowohl auf städtischer als auch auf individueller Ebene. Solltet ihr das verpasst haben, dann könnt ihr bei nrvision.de diese Sendung im Nachhinein anhören. 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Da könnt ihr euch gerne auch nochmal durchklicken. Und wir widmen uns jetzt dem Thema Bäume. Die kamen heute auch schon vor als Kühlungsstrategie sozusagen. Aber heute geht es eher nochmal so ein bisschen um das Thema Landwirtschaft. Da haben wir jetzt am Anfang des Jahres ja auch recht viel drüber gesprochen. Also nochmal hier der Verweis zu NR Vision, wenn euch das interessiert. Und wir haben heute Maike zu Gast. Maike studiert Humangeografie und beschäftigt sich in ihrem Studium und vor allem auch gerade in ihrer Masterarbeit sehr viel mit Bäumen auf landwirtschaftlicher Fläche und arbeitet außerdem auch als studentische Hilfskraft in einem Forschungsprojekt zu Agroforstwirtschaft. Und wir haben uns natürlich gefragt, Maike, was ist denn eigentlich Agroforst?
1: Ja, das ist erstmal relativ simpel gedacht. Es ist eine Form von Landnutzung, die Gehölze mit Ackerkulturen und oder Tierhaltung verbindet. Und im Idealfall ist, was kommt aus diesem Zusammenspiel, so ökonomische und ökologische Vorteile, dass es einfach zusammen sogar noch besser ist, als wenn man nur das eine hätte. Als Landnutzungsform ist es natürlich reguliert. Auch die Europäische Union hat dazu mittlerweile eine Definition festgelegt, um sagen zu können, wie Agroforstsysteme, so nennen wir dann diese Landnutzungsformen in der Umsetzung, gefördert werden können. Dazu hat die dann festgelegt, dass es eine Kombination aus Ackerkulturen oder Nutztierhaltung mit Gehölzen ist. Also das schon mal so weit wie auch meine allgemeine Definition gerade eben. Dass ein Gehölzflächenanteil von mindestens 2% dabei vorkommen sollte. Das vorrangige Ziel dabei soll die Rohstoffgewinnung oder die Nahrungsmittelproduktion sein. Also es geht in dieser Landnutzungsform, Landwirtschaftsform um Produktion, wie es ja in Landwirtschaft immer der Fall ist. Und es muss mindestens 2 Gehölzstreifen geben, die maximal 40% der Gesamtfläche einnehmen oder verstreut über die Fläche 50 bis 200 Einzelgehölze pro Hektar sind. Wenn man jetzt aber Fördergelder beantragen möchte, dann kann man schon wieder gar keine Bäume über die Fläche verteilt haben, sondern dann ist vorgegeben, dass man mindestens mehrere Gehölzstreifen hat in so einer bestimmten Marge an Metern, wie viel weit sie voneinander entfernt sind, wofür man dann am Ende ein bisschen Geld bekommen kann. Und das ist jetzt eine sehr lange Erklärung, um zu sagen, eigentlich ist Agroforstwirtschaft die Verbindung von 2 unterschiedlichen Landnutzungsformen, die mit der Landwirtschaft zu tun haben können, also einmal Acker- oder Tierhaltung mit Gehölzen. Wenn man das jetzt aber weiterbringen möchte und Geld beantragen möchte von der Europäischen Union, die das über den Bund und die Länder weiter bei uns vor Ort bringt, muss man im Grunde genommen streifenförmig anpflanzen und noch ein paar andere Vorgaben mit erfüllen. Wenn jetzt aber jemand von Agroforstwirtschaft spricht, heißt das nicht zwingend, dass damit ungefähr alle Angaben der Europäischen Union erfüllt sind. Wenn man sie aber fördern lassen möchte, braucht man das.
0: Okay, das heißt, es ist schon auch eigentlich recht stark reguliert, wenn man denn dafür Geld bekommen wollen würde.
1: Genau.
0: Jetzt ist aber ja Agroforst eigentlich keine neue Erfindung, die jetzt so von der Europäischen Union schön definiert wurde, sondern es gab ja schon mal Agroforst-Systeme oder die Idee ist schon sehr viel älter. Kannst du mal erzählen, quasi wie, in welchen Kontexten gab es das schon und warum ist das zwischenzeitlich vielleicht auch mal verschwunden?
1: Ganz verschwunden ist es nie so wirklich, wenn man jetzt sich vorstellt, ich glaube, viele Menschen sind wahrscheinlich schon mal in Südeuropa unterwegs gewesen und sehen so ein klassisches Olivenfeld, wo vielleicht noch drunter Tiere weiden. Es gibt es auch so, als was jetzt nicht nach diesen Vorgaben der Europäischen Union an Agroforstwirtschaft ist, das ist eine Streuobstwiese, die würden aber andere Leute vielleicht schon als Agroforstwirtschaft bezeichnen. Die gibt es auch jetzt noch, die gab es schon früher auch noch mehr. Ganz grundsätzlich kann man ja sagen, wenn man sich Produkte anbauen möchte für den eigenen Konsum oder auch um es zu verkaufen und es geht um Lebensmittel, bietet es sich ja oft auch an, Gehölze zu verwenden. Das sind ja auch Beeren, das ist Obst, es können Nüsse sein. Es geht nicht immer nur darum, dass man Holz als Ertrag hat. Deswegen gibt es das ja eigentlich schon so lange, wie es vielleicht auch Gartenbau gibt oder jemand Gemüse gebaut hat. So lange hat jemand da vielleicht auch schon einen Baum im Garten. Und diese Verbindung ist vielleicht etwas zurückgegangen, schon auch durch die Industrialisierung der Landwirtschaft, dass man möglichst mit wenig Aufwand, mit technischen Hilfsmitteln große Flächen von gleichbleibenden Kulturen hat, die gleichzeitig ungefähr reif und erntereif sind. Und dann ist vielleicht auch ein Baum auf dem Weg oder es, also dann kommen wird nicht mehr so viel zusammen angepflanzt. Und so ist es dann ein bisschen aus der Fläche verschwunden in dem Versuch, möglichst Geld zu machen, auch mit Landwirtschaft. Aber nie ganz weg gewesen. Das jetzt nur für Europa, aber auch weltweit gibt es unterschiedliche Formen von Bäumen, die vielleicht über etwas anderem wachsen, wo man unten drunter ja auch durchaus Fläche hat, die man nutzen kann.
0: Und hast du eine Idee, warum jetzt gerade vielleicht auch Agroforstsysteme wieder mehr im Gespräch sind?
1: Das liegt vor allem an den vielen Vorteilen, die man sich von den Bäumen, wenn man jetzt Bäume verwendet, verspricht. Und wir hatten ja vorhin auch schon drüber geredet, was Bäume in Städten machen. Und die Effekte von Bäumen betreffen auch Menschen, auch auf dem Land. Aber ja nicht nur Menschen, also auch andere Vegetation, die unten drunter wächst, hat den Vorteil von Schatten, wenn es besonders heiß ist. Auch Tiere können, also fürs Tierwohl ist es besonders gut, oft mal Bäume mit auf der Fläche zu haben, wo man sich drunter aufhalten kann. Es gibt auch die Option, dass Tiere quasi vom Laub von Bäumen Futter finden. Was sich auch viel versprochen wird, und da gibt es auch schon sehr viel Forschung zu, ist, dass natürlich viel biodiverser auf der Fläche aussieht, wenn es so Rückzugszonen für unterschiedliche Lebewesen gibt, die sich durch Bäume und ein bisschen Aufbrechen der Fläche ergeben. Und Schutz vor Erosion, vor Wind, wenn der ganz stark über die Fläche zieht, ist natürlich dann auch gegeben, sobald die Bäume die Größe haben, dass sie da auch wirklich einen Effekt haben. Muss man bei Bäumen ja immer auch berechnen. Vielleicht auch mit einem Problem bei der Agroforstwirtschaft, wenn man heute plant, ich möchte jetzt Bäume auf der Fläche haben, dann sehen sie ja morgen nicht so aus wie das Getreide, was vielleicht bald schon kommt. Und man kann sie ja auch erst sehr viel später ernten oder hat einen Ertrag sehr viel später davor. Also vor allem für die vielen Vorteile von Bäumen.
0: Ja, du hast jetzt gerade auch schon angeschnitten, Hitzewelle und Bäume spenden Schatten auch für die Landnutzung sozusagen unten drunter. Generell hat ja der Klimawandel ganz, ganz dolle Auswirkungen, auch wie wir Landwirtschaft machen. Gibt es denn da noch andere Hoffnungen quasi in Bezug auf Klimaschutz, die sich so versprochen werden durch Agroforstsysteme?
1: Was auch eine Hoffnung ist, ist, dass ja Bäume tiefer wurzeln und dann an Wasser kommen, was viel weiter unten im Boden ist, woran jetzt vielleicht das Getreide daneben gar nicht mehr so rankommt, weil die Wurzeln da nicht hingehen. Und dann, dass durch die Wurzeln, die so tief gehen und auch die Verdunstung, mehr Feuchtigkeit auch nach oben gebracht wird. Das zum Beispiel auch in Bezug auf Klima wird das mal relevant.
0: Ja, so viel erstmal vielleicht als kleine Einführung zum Thema Agroforstsysteme. Was ist das denn eigentlich und warum sprechen wir darüber auch in einer Radiosendung zu Klimagerechtigkeit? Genau, und gleich wollen wir noch ein bisschen darüber sprechen, wie sieht das denn eigentlich in der Praxis aus? Gibt es denn eigentlich Agroforstsysteme auch hier in Münster vielleicht? Bevor wir das tun, hören wir aber erstmal Musik. Hier kommt Dota Care und die Stadtpiraten mit Utopie.

0: Das waren Dotterkehr und die Stadtpiraten mit Utopie und ihr hört Zufunkt, die Radiosendung zu Klimagerechtigkeit hier in Münster. Ich bin Mali und wir sprechen gerade mit Maike über das Thema Agroforst und eigentlich passt das Lied auch ganz gut, weil die Welt ist was gemacht. Das Agroforst ist auch eine Form der Landnutzung, für die wir uns entscheiden könnten oder eben auch nicht. Und die Frage, die mich auch ganz doll interessiert, ist, was zeigt denn eigentlich die Praxis? Also du hattest gerade schon gesagt, es gibt auch, wenn man zum Beispiel Förderung von der GAP oder von der EU haben will sozusagen, gibt es Regularien, wie genau man das machen muss. Aber lässt sich das denn landwirtschaftlich auch dann umsetzen?
1: Ich glaube, da kann man nicht ganz klar drauf antworten. Also es gibt im Münsterland einen Landwirt, der das macht bei Steinfurt. Es gibt noch ein paar andere auch in größerer Reichweite. In Nordrhein-Westfalen gibt es relativ viele auch schon. Natürlich noch lange nicht so viele, dass man vielleicht sagen würde, das ist jetzt was, was jeder irgendwo mal sieht. Die Gründe dafür, dass es nicht so viel ist, wie man sich das vielleicht erhofft, wenn man hört, dass es ökologische und ökonomische Vorteile hat und dann auch noch den Boden rettet, liegt auch oft daran, was ich schon vorher ein bisschen angedeutet habe, dass, wenn man jetzt von Bäumen spricht, Bäume sehr lange brauchen, um groß genug zu sein, dass sie große Auswirkungen haben und dass man auch Erträge von den Bäumen bekommt und ihre Effekte aber auch merkt. Also, dass zum Beispiel ein Baum den Wind bricht, dafür muss er eine bestimmte Größe haben und in einer Reihe eng vielleicht genug sein mit anderen Bäumen, die dann zusammen wie so einen Windschutz bilden. Und um halt an diesen Punkt ranzukommen, muss man jetzt schon wissen, wenn ich jetzt diese bestimmte Menge an Geld dafür ausgebe, eine Landnutzungsform auszuprobieren, im meisten Fall ist es ja erstmal ein Ausprobieren, weil man keine Leute hat, die von ihren Erfahrungen sprechen, vielleicht keinen Vater oder Großvater, der das schon länger gemacht hat und weiß, so und so geht das, dann muss man das ausprobieren, dafür sehr viel Geld in die Hand nehmen, vielleicht auch mit Maschinen arbeiten und Techniken, die man selbst noch gar nicht so kennt als Landwirtin und dann hoffen, dass man, weil man keine Leute hat, die von ihren Erfahrungen sprechen, vielleicht keinen Vater oder Großvater, der das schon länger gemacht hat und weiß, so und so geht das, dann muss man das ausprobieren, dafür sehr viel Geld in die Hand nehmen, vielleicht auch mit Maschinen arbeiten und Techniken, die man selbst noch gar nicht so kennt als Landwirtin und dann hoffen, dass man,

0: wie man sich das vielleicht erhoffen würde, wenn man von dieser schönen O2P erstmal hört.
1: Ja, aber würdest du sagen, es gibt so Dinge, die du jetzt auch aus deiner Beschäftigung mit Agroforstsystemen und dieser Landwirtschaftsform ja so ableiten kannst, was das vielleicht für die Landwirtschaft so in der Zukunft bedeuten könnte? Ich frage jetzt mal so ganz provokant, könnte das sozusagen das Landwirtschaftssystem der Zukunft werden?
0: Ich finde es schwierig zu sagen, eine Form von Landnutzung könnte das Ding der Zukunft werden. Das würde ich vielleicht für Agroforstwirtschaft auch nicht zwingend sagen. Es ist nicht überall sinnvoll. Das muss man immer nochmal persönlich gucken bei der eigenen Fläche, die man hat. Es kann aber zu der Diversifizierung der Landwirtschaft beitragen. Wenn man Einkommensquellen aus unterschiedlichen Bereichen hat, kann man auch da ein bisschen resilienter abgesichert sein, wenn es dann soweit ist, etabliert ist, dass es funktioniert. Also je nach Perspektive, sowohl wirtschaftlich als auch ökologisch, kann das auf jeden Fall Vorteile bringen.
1: Und hast du noch so abschließende Gedanken zum Thema Agroforst und Klimagerechtigkeit? Du hast ja eben schon ein paar Dinge genannt, aber irgendwas, was dir auch noch so wichtig ist, das da nochmal zu platzieren jetzt hier.
0: Ich glaube, ich persönlich fände es schön, wenn die Auseinandersetzung mit Agroforstwirtschaft dazu führt, dass wir etwas bewusster über auch ländlichen Raum uns bewegen, wenn wir unterwegs sind über Felder, Zwischenfeldern, mal zu gucken, wie sieht's denn jetzt hier gerade aus, wie fühlt es sich überhaupt an, hier zu sein und wie könnte es schöner sein und versucht vielleicht schon jemand etwas zu tun und können wir das irgendwie unterstützen. Ich glaube, viele Leute, die gerade so mal neu was ausprobieren und wo vielleicht der Vater sagt, also ne, so klappt das ja nicht, würden sich auch sehr freuen mitzukriegen, dass andere Leute sehen, dass sie sich bemühen und sich freuen.
1: Ja, dann wäre, glaube ich, jetzt noch so meine letzte Frage. Du hast gerade gesagt, Menschen unterstützen. Gibt es denn irgendwie eine Seite, wo man sich informieren kann oder gibt es irgendwie ein Netzwerk, an das man sich wenden kann, wenn man darüber jetzt noch mehr erfahren will oder auch irgendwie mal ja das unterstützen will?
0: Es gibt in Deutschland einen ziemlich großen Verband, der Deutsche Fachverband für Agroforstwirtschaft, DFAF. Den findet man im Internet unter agroforst-info. Das findet man relativ schnell, wenn man googelt, landet man auch bei denen. Die haben sehr, sehr viel Expertise zusammengebracht und geben da Veröffentlichungen zu allen möglichen Fragen, die man zu Agroforst haben kann, raus. Da gibt es auch eine Agroforst-Landkarte, wo man sehen kann, wo schon Agroforstbetriebe sind. Und je nachdem, ob das von denen erwünscht ist, kriegt man da auch Kontaktmöglichkeiten, um sich sowas mal selber anzugucken.
1: Ja, dann danke dir und ihr habt es gehört. Schaut mal da vorbei, wenn euch das jetzt interessiert hat und vielleicht habt ihr ja die Gelegenheit, euch mal einen Agroforstbetrieb anzuschauen oder mal ein Feld anzuschauen. Genau, und was ihr natürlich auch immer tun könnt, wenn ihr euch zum Thema Klimagerechtigkeit engagieren wollt, ist auf Veranstaltungen gehen und auf Demos gehen, euch mit Leuten austauschen. Heute war tatsächlich auch um 16 Uhr eine Demo von Fridays for Future hier in Münster zum Thema Hitze, also ganz passend zu unserem Sendungsthema. Aber wenn ihr das Bedürfnis habt, euch auch nochmal mit Menschen auszutauschen, dann habt ihr die Gelegenheit bei einer Reihe der Psychologists for Future zum Thema Hoffnung. Der erste Termin ist schon vorbei, aber weitere Termine sind am 30.07., am 20.08. und am 24.09. Und das ist ein ganz offenes Format, jeweils immer von 19 Uhr bis 20.30 Uhr. Ihr könnt ohne Anmeldung vorbeigehen und euch mit anderen Menschen austauschen. Und wenn ihr da mehr Infos bekommen wollt, dann schaut doch mal bei den Psychologists for Future Münster vorbei. Auf Instagram findet ihr die unter psychologists4future-münster mit UE. Und ja, Steffen, was kann man noch so tun?
2: Man kann sich schon mal einen Eintrag im September im Kalender machen, nämlich am 18. September ist der Parking Day mal wieder in Münster, wie jedes Jahr. Dieses Mal auf der Straße, die am Schlossplatz entlang führt. Diesmal werden also nicht Parkplätze bespielt und für einen Tag zu einem Lebensraum statt Parkraum gemacht, sondern eine ganze Straße, die man auch mal ganz anders nutzen könnte und das wollen wir dort zeigen. Und was man da machen kann, ist eine Petition unterschreiben. Das kann man aber nicht nur da, das kann man auch schon vorher. Und zwar, nein, es ist keine Petition, es ist sogar ein Bürgerbegehren. Das ist ganz wichtig. Wir haben in den letzten Sendungen schon hin und wieder über den Kreisverkehr in Gievenbeck gesprochen, der zu einer Riesenampelkreuzung gebaut werden soll. Und da gibt es jetzt ein Bürgerbegehren dagegen, was sehr in dem Sinne der Kritik ist, die wir hier auch viel angebracht haben. Deswegen kann ich nur dazu aufrufen, dieses Bürgerbegehren mitzumachen und zu unterschreiben. Und das gibt es unter kreisel-stadt-ampel.de gibt es alle Informationen. Da kann man sich auch eine Liste runterladen, Unterschriften sammeln und das dann in die entsprechenden Briefkästen einwerfen. Alle Infos auf dieser Website. Und ansonsten bei

0: Veranstaltung wie dem Parking Day vorbeigehen, da wird auf jeden Fall auch immer irgendjemand sein, der solche Listen hat, wenn man nicht selber irgendwas noch durch die Gegend tragen möchte.
1: Und dann bleibt mir natürlich jetzt noch einmal Danke zu sagen. Einmal danke an das Medienforum, dass wir hier produzieren können. Und natürlich danke an Maike, dass du heute hier warst und mit uns gesprochen hast. Und Dankeschön an Rieke, die heute die Technik gemacht hat und uns ganz wunderbar hat klingen lassen. Und dann war es das auch schon wieder mit Zupunkt für heute. Schaltet natürlich auf jeden Fall nächstes Mal wieder ein. Werdet aktiv, verbündet euch mit Menschen und ganz wichtig, bleibt rebellisch. Das war's, ich bin Mali und wir hören uns nächstes Mal wieder und beenden diese Sendung mit Alles unter Groß ist mir zu klein von Clan und Conny.

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1: Ich bin Dirk Zeitler. Das Gesundheitssparpaket der Bundesregierung kann in Kraft treten. Nach dem Bundestag hat es auch den Bundesrat passiert. Ein Antrag, den Vermittlungsausschuss anzurufen, fand in der Länderkammer keine Mehrheit.
2: Es kam zwar viel Kritik aus den Ländern, die etwa befürchten, dass viele Krankenhäuser pleite gehen. Trotzdem gab es am Ende grünes Licht für das Sparpaket. Mit Schmerzen, sagt Bayerns Ministerpräsident Söder, aber es bremse die Kostenentwicklung und sorge für stabile Beiträge. Geplant ist, dass Praxen, Kliniken, Apotheken und auch die Pharmabranche weniger Geld ausgeben. Gleichzeitig müssen aber auch die gesetzlich Versicherten mit mehr Zuzahlungen und weniger Leistungen rechnen. Das Paket sorgt seit Wochen für Proteste. Hausärzte etwa sprechen von wahllosen Kürzungen und warnen vor längeren Wartezeiten. Thomas Brock, Nachrichtenredaktion.
1: US-Präsident Trump hat das Ende der Waffenruhe im Iran-Krieg bekräftigt. Die Vereinigten Staaten hätten dem Iran unmissverständlich klargemacht, dass die Waffenruhe vorbei sei, schrieb er auf der Plattform Truth Social. Zugleich ließ er die Tür für Gespräche weiter offen. Trump schrieb dazu konkret, Teheran habe um die Fortführung von Gesprächen gebeten. Man habe dem zugestimmt. Gut zwei Monate vor der Wahl zum Abgeordnetenhaus tauscht die Berliner CDU ihren Spitzenkandidaten aus. Nach dem Rückzug von Kai Wegner soll Finanzsenator Stefan Evers übernehmen. Darauf haben sich die CDU-Kreisvorsitzenden der Hauptstadt geeinigt. Endgültig darüber entscheiden muss der CDU-Landesvorstand. Evers soll noch dem Willen der Kreisvorsitzenden kommissarisch auch CDU-Landeschef werden. Zum Sport. Alexander Zverev ist nur noch einen Sieg vom Wimbledon-Titel entfernt. Der Hamburger hat zum ersten Mal das Endspiel auf dem heiligen Rasen erreicht. Zverev gewann sein Halbfinale gegen den britischen Außenseiter Arthur Ferry.
3: Nach einem umkämpften ersten Satz hatte Zverev die Partie komplett im Griff und ließ seinem Gegner kaum noch eine Chance. Im Finale am Sonntag kann der Hamburger als erster deutscher Wimbledon-Sieger seit Michael Stich im Jahr 1991 Tennisgeschichte schreiben. Zverev selbst sagt, er glaubt an seine Chance. Zoe Tassovali, Sportredaktion.
1: Im Endspiel am Sonntag trifft Zverev dann auf den Titelverteidiger Jannik Sinner.
0: Das waren die Nachrichten mit Dirk Zeitler.
4: Das Wetter.
5: Da kommt ein sehr, sehr sommerliches und warmes Wochenende auf uns zu. Aber gucken wir erst noch mal auf die Nacht. Da gehen die Temperaturen natürlich ein bisschen runter. 18 bis 13 Grad, aber es bleibt meist trocken. Apropos trocken, so sieht auch das Wochenende aus mit wirklich heißen Temperaturen. 29 bis 33 Grad. Keine Wolken in Sicht. Regen also natürlich schon mal gar nicht. Also ein Wochenende zum Relaxen.
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5: Noch drei Meldungen. A2 Dortmund Richtung Hannover zwischen Veltheim und Rehren 7 Kilometer, eine Stunde plus. A40 Essen Richtung Duisburg zwischen Mülheim, Heimat, Erde und Winkhausen 1 Kilometer, 10 Minuten plus. Und zum Schluss noch die A43 Münster Richtung Recklinghausen zwischen Nordholm und Dülmen Nord 2 Kilometer. Da braucht ihr 20 Minuten länger. Allen unterwegs eine gute Fahrt.
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5: Schönen guten Abend, ich bin Vera Körber. Kommt gut Richtung Wochenende.

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0: trauen mich ja gar nicht zu sagen, ne? Aber seien wir ehrlich, Männer sind doch schon längst nicht mehr so männlich wie früher. Das kommt nicht von mir, im Übrigen. Es ist aber wirklich so. Es ist eine steile These, aber es stimmt. Männer haben nämlich immer weniger Testosteron. Kollege Robert Jans, wir reden jetzt nicht von irgendwelchen unangenehmen Rumgehampel von Männern, sondern es ist wirklich ein medizinisches Problem.
1: Genau, das ist kein ideologisches Blabla, so nach dem Motto, Männer sind unmännlich, wenn sie nicht oberkörperfrei durch den Discounter laufen, sondern es geht um ein hormonelles Problem. Für eine Studie wurde bei über 118.000 Männern über Jahre hinweg der Testosteronwert gemessen. Ergebnis, die Werte sind in den letzten 50 Jahren etwa um die Hälfte gesunken.
0: Das klingt jetzt erstmal fehl. Was sind die Ursachen?
1: Naja, die Gründe sind komplex, aber mehrere Faktoren werden immer wieder genannt. Das sind einmal Chemikalien, denen wir im Alltag immer wieder begegnen, wie zum Beispiel Weichmacher. Dann ein Riesenproblem sind auch Übergewicht, Stoffwechselkrankheiten wie Diabetes und ganz einfach der Lebensstil von vielen Menschen. Also zu wenig Bewegung, Stress, zu wenig Schlaf und zu viel Alkohol.
0: Und das hat alles Auswirkungen.
1: Genau, weniger sexuelle Lust, weniger Fruchtbarkeit, erhöhte Gefahr für Herz-Kreislauf-Erkrankungen, aber auch ein höheres Risiko für Osteoporose zum Beispiel. Also alles uncoole Sachen. Bei Testosteronmangel hilft übrigens auch ein Arztbesuch, um das mal abzuklären. Von irgendwelchen künstlichen Präparaten in Eigenregie sollte man aber besser die Finger lassen. Was besser ist, hat Arzt Dr. Christoph Specht bei NTV gesagt.
2: Bewegung ist ganz entscheidend. Muskelaufbau. Also tatsächlich Krafttraining, auch das Verlieren von Gewicht, was ja meistens damit einhergeht, mit einer besseren Lebensführung, mit einer ausgewogenen Ernährung.
1: Und dann wird es auch wieder besser mit dem Testosteron.
0: Gut, ich finde, alles, was dieser Arzt da gesagt hat, ist vielleicht wichtig für alle Menschen, so grundsätzlich. Danke, Robert Jans, für die Infos.
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0: Das Wetter.
1: Der Sommer ist in vollem Gange. Es wird wieder ein richtig heißes Wochenende. Ich hoffe, ihr habt schon alle Getränke kalt gestellt, denn heute Nacht könnt ihr die jetzt auch nicht vor die Tür zum Abkühlen stellen. 13 bis 18 Grad heute Nacht immer noch. Und dann gucken wir uns noch den Samstag und den Sonntag an. Richtig heiß. 29 bis 33 Grad. Dazu ganz, ganz viel Sonne. Kaum ein Wölkchen in Sicht. Regen schon mal gar nicht. Also ich sag ja, Sommer pur.
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1: Noch zwei Meldungen. A2 Dortmund Richtung Hannover zwischen Feldheim und Rehren. 6 Kilometer 50 Minuten plus. Und die A43 Münster Richtung Recklinghausen zwischen Nottuln und Dulmen Nord. 2 Kilometer plus 24 Minuten. Kommt gut an.
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1: Hallo, ich bin Vera Körber. Es gibt ein Motto, das gilt zu jeder Tages- und Nachtzeit. Und das hat Leonie jetzt für euch. Don't worry. Schönen Abend.

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0: Nico Santos und Ray of Light. Ach, da denkst du dir, schön, ich habe Urlaub gebucht und dann geht das bald los. Und dann auf einmal... Ja, merkst du, was er alles noch so machen muss, ne? Ja, in manchen Bundesländern laufen ja schon die Sommerferien. In Berlin, Brandenburg und Hamburg geht's los. Bei uns ist es dann am 20. Juli soweit. Das heißt, ihr habt bestimmt auch noch viel zu erledigen und fertig zu kriegen, bis es in Urlaub geht, oder? Oder nicht?
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6: 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Bis 4.8. habe ich durchgeplant.
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1: Ich bin David Riemer. Die Gesundheitsreform der schwarz-roten Koalition ist beschlossen. Bundestag und Bundesrat haben grünes Licht für das Sparpaket gegeben. Damit sollen die Krankenkassenbeiträge möglichst stabil bleiben. Für gesetzlich Versicherte bedeutet das höhere Zuzahlungen und Einschnitte bei einzelnen Leistungen.
2: Die Reaktionen fallen entsprechend heftig aus. Ärzteverbände sprechen von wahllosen Kürzungen und warnen vor längeren Wartezeiten in den Praxen. Die Opposition befürchtet unter anderem finanzielle Probleme für Krankenhäuser. Die Bundesregierung hält dagegen. Ohne die Reform würden die Krankenkassenbeiträge im kommenden Jahr deutlich steigen. Künftig sollen unter anderem die kostenlose Mitversicherung von Ehepartnern eingeschränkt und homöopathische Leistungen auf Kassenkosten gestrichen werden. Zoe Tassovali, Nachrichtenredaktion.
1: Die erneuten Spannungen zwischen den USA und dem Iran lassen die Spritpreise weiter steigen. Wie der ADAC mitteilte, kostete Diesel zum ersten Mal seit Mitte Mai im bundesweiten Tagesdurchschnitt wieder mehr als 2 Euro pro Liter.
3: Auch wenn die Spritpreise weiter unter denen vor dem Tankrabatt liegen, dass erneut die 2-Euro-Schwelle überschritten wurde, hat auch psychologische Effekte. Um mehr als 6 Cent stieg der Dieselpreis im Schnitt seit Anfang der Woche. Bei Super E10 waren es 4 Cent je Liter. Der wieder aufgeflammte Streit zwischen den USA und dem Iran um die wichtige Straße von Hormuz könnte die Lage weiter verschärfen. Auch der Ölpreis hat seit Wochenbeginn ein gutes Stück angezogen. Diana Kramer, Nachrichtenredaktion.
1: Nach einem Böschungsbrand bleibt die wichtige Bahnstrecke zwischen Düsseldorf und Köln bis auf Weiteres gesperrt. Das sagt ein Bahnsprecher. Im Nah- und Fernverkehr kommt es deshalb zu Umleitungen und Verspätungen. Nach Konzernangaben hat am Vormittag an 2 Stellen die Böschung gebrannt. Die Feuerwehr habe die Brände zwar gelöscht, allerdings habe das Feuer Schäden an den Schienen angerichtet, sodass auf dem Streckenabschnitt keine Züge fahren könnten. Zum Tennis. Titelverteidiger Jannik Sinner ist der Gegner von Alexander Zverev im Endspiel von Wimbledon. Der italienische Tennis-Weltranglisten-Erste setzte sich im 2. Halbfinale des Rasenklassikers in London gegen den serbischen Rekord-Grand-Slam-Sieger Novak Djokovic durch. Am Sonntag spielen Zverev und Sinner um den Titel. Für einen Triumph und seinen 2. Grand-Slam-Titel muss Zverev damit nach 9 Niederlagen in Serie erstmals wieder gegen Sinner gewinnen. Das waren die Nachrichten mit David Riemer.
4: Das Wetter.
5: Der Tag geht trocken und angenehm zu Ende. In der Nacht gehen die Temperaturen runter auf 18 bis 13 Grad. Gucken wir dann aufs Wochenende. Der Samstag wird wieder richtig schön warm mit ganz, ganz viel Sonne. Das Ganze bei Temperaturen zwischen 29 und 33 Grad. Kein Regen in Sicht.
4: NRW Verkehr.
5: Noch 3 Meldungen. A2 Dortmund Richtung Hannover zwischen Veltheim und Rehren 5 Kilometer, 50 Minuten plus. Nochmal A2, jetzt Hannover Richtung Dortmund zwischen Beckum und Hamm-Üntrop 2 Kilometer und 10 Minuten obendrauf. Und zum Schluss noch die A4 Köln Richtung Aachen zwischen Köln-Klettenberg und dem Kreuz Kerpen 4 Kilometer, 13 Minuten plus. Gute Fahrt.
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5: Hallo, wir gehen ab in die 80er jetzt mit Ray Parker Jr. und den Ghostbusters. Ich bin Vera Körber, schönen Freitagabend wünsche ich euch und natürlich auch einen schönen Start in ein richtig sommerliches Wochenende.

0: offizielle WM-Song Shakira und Burner Boy mit Die Die. Was für eine Horrorvorstellung. Es geht ums Thema Fliegen. Ich fliege eh nicht so gerne, ne? Also ich habe keine Flugangst, aber ach, so richtig doll finde ich es auch nicht. Und wenn ich mir dann vorstelle, dass neben mir so eine Fensterscheibe während des Fluges zerplatzt, ja, mich könntest du einweisen. Ne? Also auf jeden Fall wäre ich ohnmächtig geworden. Das ist tatsächlich passiert auf dem Weg von Thessaloniki nach Deutschland. Die Passagiere haben gesagt, ja, man hätte da so einen Knall gehört. Und dann ist eben das Fenster kaputt gegangen. So, jetzt saß ja jemand an dem Fenster. Und der wurde fast aus der Maschine gerissen. Also Kopf und Schultern hätten schon aus dem Fenster geragt. Und andere Passagiere haben den dann tatsächlich zurückgezogen. Dann fielen natürlich die Sauerstoffmasken runter und. Dann hat der Pilot den Flug abgebrochen. Der betroffene Passagier ist jetzt in einem Krankenhaus mittlerweile. Nochmal, was für ein Horror, ne? Bitte auch immer während des Fluges angeschnallt bleiben. Ja? Wäre mir ein wichtiges Anliegen jetzt.
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0: Das Wetter.
1: Nach einem schönen, lauen Sommerabend kommt dann irgendwann eine etwas kühlere Nacht, 18 bis 13 Grad. Aber es bleibt weiterhin trocken und wenn wir uns dann das Wochenende angucken, das wird wieder richtig schön sommerlich mit 29 bis 33 Grad. Ganz viel Sonne, wie gesagt, kein Wölkchen am Himmel, kein Regen in Sicht. Läuft.
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1: Zwei Meldungen noch. A2 Dortmund Richtung Hannover zwischen Veltheim und Rehren. 5 Kilometer 47 Minuten plus. Und die A4 Köln Richtung Aachen zwischen dem Kreuz Köln Süd und Köln Eiffeltor. 1 Kilometer stockend 10 Minuten länger. Kommt gut an.
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1: Hallo, einen schönen Abend wünsche ich euch und ein schönes Wochenende mit mir. Ich bin Vera Körber und das hier ist Alex Warren mit Fever Dream.

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0: kein Balkon, kein Garten, kein Pool. Ja, es gibt solche Menschen. Ich bin zum Beispiel eine davon. Ne? So, und bei diesem heißen Wetter muss ich natürlich auch überlegen, wohin? Ja, an See am besten. Aber an welchen? Das hört ihr natürlich immer bei uns.
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0: Und unten am See ist auch so ein Sprungbrett und das ist relativ nah am Rand. 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
1: Ich bin David Riemer. Das Gesundheitssparpaket der Bundesregierung kann in Kraft treten. Nach dem Bundestag hat es auch den Bundesrat passiert. Ein Antrag, den Vermittlungsausschuss anzurufen, fand in der Länderkammer keine Mehrheit.
2: Es kam zwar viel Kritik aus den Ländern, die etwa befürchten, dass viele Krankenhäuser pleite gehen. Trotzdem gab es am Ende grünes Licht für das Sparpaket. Mit Schmerzen, sagt Bayerns Ministerpräsident Söder, aber es bremse die Kostenentwicklung und sorge für stabile Beiträge. Geplant ist, dass Praxen, Kliniken, Apotheken und auch die Pharmabranche weniger Geld ausgeben. Gleichzeitig müssen aber auch die gesetzlich Versicherten mit mehr Zuzahlungen und weniger Leistungen rechnen. Das Paket sorgt seit Wochen für Proteste. Hausärzte etwa sprechen von wahllosen Kürzungen und warnen vor längeren Wartezeiten. Aus Berlin Thomas Brockt.
1: US-Präsident Donald Trump hat das Ende der Waffenruhe im Iran-Krieg bekräftigt. Die Vereinigten Staaten hätten dem Iran unmissverständlich klargemacht, dass die Waffenruhe vorbei sei, schrieb er auf der Plattform True Social. Gleichzeitig ließ er die Tür für Gespräche weiter offen. Trump schrieb dazu konkret, Teheran habe um eine Fortführung von Gesprächen gebeten. Gut zwei Monate vor der Wahl zum Abgeordnetenhaus tauscht die Berliner CDU ihren Spitzenkandidaten aus. Nach dem Rückzug von Kai Wegner soll Finanzsenator Stefan Evers übernehmen. Darauf haben sich die CDU-Kreisvorsitzenden der Hauptstadt geeinigt, teilte die Fraktion am Rande eines Treffens am Abend mit. Am Nachmittag hatte Berlins regierender Bürgermeister Wegner seinen Rückzug von der Spitzenkandidatur für die Wahl am 20. September angekündigt. Zum Fußball. Jetzt wird verhandelt. Die DFB-Spitze ist auf dem Weg nach New York. Dort erwartet sie Jürgen Klopp zu den angekündigten Gesprächen über den Bundestrainerjob.
3: Grundsätzlich wissen Jürgen Klopp und der DFB, ja, wir wollen. Jetzt geht's zum einen sicherlich um Kompetenzen, auch um das Team um den neuen Bundestrainer herum, wobei ja schon klar ist, dass Sportdirektor Rudi Völler weitermachen soll und will. Und dann geht's natürlich auch ums Geld, um Klopps Gehalt, klar, und um eine mögliche Ablöse für Red Bull, wo der DFB-Wunschkandidat ja noch bis 2029 unter Vertrag steht. Thomas Thonfeld, Sportredaktion.
1: Allerdings scheinen mit Red Bull eventuell anstelle einer Ablösesumme auch andere Modelle denkbar. Das waren die Nachrichten mit David Riemer.
4: Das Wetter.
5: Da kommt ein sehr, sehr sommerliches und warmes Wochenende auf uns zu. Aber gucken wir erst noch mal auf die Nacht. Da gehen die Temperaturen natürlich ein bisschen runter. 18 bis 13 Grad, aber es bleibt meist trocken. Apropos trocken, so sieht auch das Wochenende aus mit wirklich heißen Temperaturen. 29 bis 33 Grad. Keine Wolken in Sicht. Regen also natürlich schon mal gar nicht. Also ein Wochenende zum Relaxen.
4: NRW Verkehr.
5: Das sieht gut aus. Von den Autobahnen ist mir aktuell nichts gemeldet. Ihr habt also freie Fahrt. Kommt sicher an.
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5: Hallo, schönen Freitagabend wünsche ich euch. Ich bin Vera Körber. Kommt gut in Richtung Wochenende jetzt mit der aktuellen von Kygo. Save my love.

0: Jennifer Lopez, If You Had My Love. Einen schönen Abend wünsche ich euch. Jetzt müssen wir aber ganz, ganz weit zurück und mal ein bisschen in unserem Gedächtnis kramen.
1: Müssen wir noch sehr weit ziehen?
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0: So, spätestens jetzt mit der Melodie dürfte das bei vielen Erinnerungen wecken. Erinnerungen an die Kindheit. Diese Familie gehörte ja über Jahre zum Sonntagnachmittag wie Kaffee und Kuchen, ist klar. Die Serie dazu war natürlich Unsere kleine Farm. Und da so ziemlich alles recycelt wird, was mal erfolgreich war, gibt es natürlich jetzt eine Neuauflage von Unsere kleine Farm. Und zwar bei Netflix. Und natürlich hat Jörg Albrecht die Serie gecheckt.
3: Vor langer, langer Zeit verließen Pa und Ma und Mary und Laura ihr Haus in den Big Woods von Wisconsin.
4: So hört es sich an, wenn Laura Ingalls von ihrer Familie erzählt, die vor 150 Jahren einen Neuanfang wagt und ihr Glück im mittleren Westen der USA sucht. Und so klang das damals.
5: Hätte ich ein Tagebuch gehabt, hätte ich hineingeschrieben, wie das damals war, als wir von unserem kleinen Haus in den Wäldern fortgingen, um nach Westen zu ziehen, ins Indianergebiet.
4: Sagt man natürlich heute nicht mehr, weshalb wir jetzt solche Sätze hören im Remake von Unsere kleine Farm.
6: Ma, sieh da! Eine indigene Puppe, oder?
4: Mal abgesehen vom sprachlichen Upgrade ist vieles beim Alten. Manche Szenen sind nahezu identisch wie die, wenn der Planwagen der Ingalls beim Überqueren eines Flusses unterzugehen droht. Oder aber der treue Familienhund verschwunden ist. Aller Anfang ist bekanntermaßen schwer. Der von Familie Ingalls auf ihrem kleinen Stück Land, mitten im Nirgendwo, ist es aber ganz besonders. Die Sorgen nehmen überhand. Kein Geld, kein Dach überm Kopf, eine unerwartete Schwangerschaft, Wölfe in der Nähe und Indianer. Ich meine natürlich Indigene, denen das Land gehört.
7: Es sind schon ganze Familien hier draußen erfroren oder verhungert.
4: Eine Serie wie aus einer anderen Zeit. Das war Unsere kleine Farm schon vor 50 Jahren. Und das ist die Neuauflage erst recht. Das ist so unzeitgemäß angesichts der ganzen Krimi-, Superhelden- und Young-Adult-Serien, dass es schon wieder cool ist. Auf über 200 Episoden kam die alte Serie. Jetzt sind es erst einmal 8 Folgen.
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0: Das Wetter.
1: Der Sommer ist in vollem Gange. Es wird wieder ein richtig heißes Wochenende. Ich hoffe, ihr habt schon alle Getränke kalt gestellt, denn heute Nacht könnt ihr die jetzt auch nicht vor die Tür zum Abkühlen stellen. 13 bis 18 Grad heute Nacht immer noch. Und dann gucken wir uns noch den Samstag und den Sonntag an. Richtig heiß. 29 bis 33 Grad. Dazu ganz, ganz viel Sonne. Kaum ein Wölkchen in Sicht. Regen schon mal gar nicht. Also ich sag ja, Sommer pur.
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1: Das ist alles frei auf den Autobahnen, also nichts los. Ich wünsche euch eine gute und vor allem sichere Fahrt.
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1: Hallo, kommt gut in Richtung Nacht mit mir. Ich bin Vera Körber. Das hier ist Nickelback. 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

0: schwer was los kürzlich in Viersen. Ein sehr kurioser Fall, den die Polizei da aufklären muss. Es geht um zwei Männer, die vielleicht einen Roller geklaut haben. Vielleicht aber auch nicht. Es ist eine sehr schwierige Frage. Ich glaube, die kann nur einer lösen.
1: Kommissar 00 Schneider.
0: Absolut. Kommen wir erstmal zum eigentlichen Problem. Am Mittwochabend hat die Polizei zwei Leute auf einem Roller angehalten, weil der Beifahrer keinen Helm auf hatte. Ist schon nicht so schlau. Der Fahrer des Rollers hatte keinen Führerschein, aber dafür Cannabis in der Birne. Ja, dann kam raus, der Roller ist wahrscheinlich auch noch geklaut.
1: Geheimnisvoll, geheimnisvoll.
0: Ein anderer Mann aus Krefeld hatte diesen Roller nämlich verkaufen wollen und bei der Probefahrt ist einfach jemand damit abgehauen.
1: Kombiniere.
0: Es ist doch eigentlich eine klare Sache, oder? Die beiden haben aber gesagt, nee, gar nicht, das waren wir nicht. Und jetzt muss die Polizei herausfinden, ob das wirklich stimmt. Also ich würde ja jetzt einfach mal mit dem Bengel da bei diesem Verkäufer vorstellig werden.
1: Einlass, Befragung, Polizei.
0: Also ihr merkt schon, liebe Polizei, ihr braucht auf jeden Fall Kommissar Schneider.
2: Ich habe noch nie solch einen willensstarken und unerbittlichen Kriminalist erlebt wie ihn.
0: Eben, sagen alle. Und dann heißt es am Ende doch auch...
1: Da sieht man mal wieder. Verbrechen lohnt sich nicht.

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1: Ich bin David Riemer. Die Gesundheitsreform der schwarz-roten Koalition ist beschlossen. Bundestag und Bundesrat haben grünes Licht für das Sparpaket gegeben. Damit sollen die Krankenkassenbeiträge möglichst stabil bleiben. Für gesetzlich Versicherte bedeutet das höhere Zuzahlungen und Einschnitte bei einzelnen Leistungen.
2: Die Reaktionen fallen entsprechend heftig aus. Ärzteverbände sprechen von wahllosen Kürzungen und warnen vor längeren Wartezeiten in den Praxen. Die Opposition befürchtet unter anderem finanzielle Probleme für Krankenhäuser. Die Bundesregierung hält dagegen. Ohne die Reform würden die Krankenkassenbeiträge im kommenden Jahr deutlich steigen. Künftig sollen unter anderem die kostenlose Mitversicherung von Ehepartnern eingeschränkt und homöopathische Leistungen auf Kassenkosten gestrichen werden. Zoe Tassovali, Nachrichtenredaktion.
1: Die erneuten Spannungen zwischen den USA und dem Iran lassen die Spritpreise weiter steigen. Wie der ADAC mitteilte, kostete Diesel zum ersten Mal seit Mitte Mai im bundesweiten Tagesdurchschnitt wieder mehr als 2 Euro pro Liter.
3: Auch wenn die Spritpreise weiter unter denen vor dem Tankrabatt liegen, dass erneut die 2-Euro-Schwelle überschritten wurde, hat auch psychologische Effekte. Um mehr als 6 Cent stieg der Dieselpreis im Schnitt seit Anfang der Woche. Bei Super E10 waren es 4 Cent je Liter. Der wieder aufgeflammte Streit zwischen den USA und dem Iran um die wichtige Straße von Hormuz könnte die Lage weiter verschärfen. Auch der Ölpreis hat seit Wochenbeginn ein gutes Stück angezogen. Diana Kramer, Nachrichtenredaktion.
1: Gut 2 Monate vor der Abgeordnetenhauswahl tauscht die Berliner CDU ihren Spitzenkandidaten aus. Finanzsenator Stefan Evers soll die Partei nun in den Wahlkampf führen. Am Nachmittag hatte der regierende Bürgermeister Kai Wegner überraschend seinen Rückzug als CDU-Spitzenkandidat bekannt gegeben. Wegner gab dem Druck nach, der durch die monatelangen Diskussionen über seine widersprüchlichen Angaben zu seinem Krisenmanagement während des großen Stromausfalls in der Hauptstadt Anfang des Jahres entstanden war. Spanien steht im Halbfinale der Fußball-WM. Der Europameister gewann das Viertelfinale gegen Belgien mit 2:1. Mikel Merino erzielte in der 88. Minute das Siegtor und schoss Spanien damit zum ersten WM-Halbfinale seit dem Titelgewinn vor 16 Jahren. Im Halbfinale trifft Spanien am kommenden Dienstag auf Frankreich.
4: Das Wetter. Tja, da liegt eine sehr angenehme Nacht vor uns. 11 bis 16 Grad, also Abkühlung ist gesichert. Nachher am Tag wird es dann wieder richtig sonnig. Wir bekommen keine Wolken und es erwärmt sich auf bis zu 33 Grad. Der Sonntag, der bleibt auch sehr sonnig. Da bekommen wir dann sogar 34 Grad.
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5: Zurzeit liegen uns keine Meldungen vor. Wir wünschen allen unterwegs gute Fahrt.
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4: Und damit hochoffiziell willkommen im Wochenende. Es ist Samstag, gerade gelandet erst der Samstag. Herzlich willkommen da drin. Malik Harris jetzt für euch mit Dreamer.

0: Also mich hat es beinahe auch schon erwischt, dass ich von allem irgendwie erwischt worden wäre. Von so einem E-Roller-Fahrer. Die hörst du ja auch nicht. Und dann kommen die so angesaust. Keiner hat einen Helm auf. Ich frage mich immer, ist das alles so richtig? Muss das so sein? Und jetzt, ja, soll es offenbar auch darum gehen, wenn Unfälle mit E-Scootern passieren, dass man nicht auf den Kosten sitzen bleibt. Es soll sich nämlich einiges ändern. Der Bundestag hat spät in der Nacht die neuen Haftungsregeln beschlossen. Rosin Asiandi hat sich für uns damit mal genauer beschäftigt. Rosin, was bedeutet die neue Regelung konkret für Menschen, die durch einen E-Roller verletzt worden oder einen Schaden erlitten haben?
1: Na, bisher wussten alle, die in einem Unfall mit einem E-Scooter verwickelt waren, aber nicht schuld waren, denn die mussten herausfinden, wer hat das Ding eigentlich gefahren. War der nicht zu finden, gab es auch keine Chance auf Schadenersatz. Jetzt können alle ihre Ansprüche auch gegen den Anbieter geltend machen, also gegen das Unternehmen, das diese E-Roller vermietet. Die Idee dahinter ist, wer mit den Fahrzeugen Geld verdient, der soll auch Verantwortung übernehmen für die Schäden, die damit angestellt werden können.
0: Es geht aber nicht nur um Unfälle während der Fahrt, sondern auch um abgestellte E-Roller, ne?
1: Ja, denn auch beim Abstellen gibt es eine neue Regel. Wenn ein E-Roller zum Beispiel einen Gehweg blockiert und jemand dadurch zu Schaden kommt, weil er oder sie drüber gestolpert ist, müssen Betroffene künftig nicht mehr nachweisen, wer genau den E-Roller falsch abgestellt hat. Auch hier kann man die Ansprüche künftig leichter auch gegen den Anbieter geltend machen. Der Hintergrund dieser ganzen Änderungen ist die Zahl der Unfälle mit E-Scootern. Die ist in den vergangenen Jahren deutlich gestiegen. Innerhalb von 4 Jahren hat sich die Zahl auf über 12.000 verdoppelt.
0: Mit der neuen Haftungsregel hat der Bundestag dafür gesorgt, dass nicht mehr die Unfallopfer das Nachsehen haben, sondern auch die E-Roller-Anbieter stärker in die Verantwortung genommen werden. Infos dazu von Rosin Asiandi.

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0: Das Wetter.
1: Eine schöne Nacht ist das. Hier und da mal vielleicht eine Wolke, aber absolut niederschlagsfrei. Es kühlt angenehm ab. 11 bis 16 Grad, das heißt, da kann man sehr gut bei schlafen noch. Nachher wird es dann wieder richtig sonnig. 29 bis 33 Grad erwarten wir. Kaum eine Wolke am Himmel und natürlich auch keine Regen. Und auch der Sonntag wird schön warm mit bis zu 34 Grad. Und so geht es dann auch weiter.
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2: Zurzeit liegen uns keine Meldungen vor. Wir wünschen allen unterwegs gute Fahrt.
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1: Hallo, schöne Nacht mit uns. Absolute Frauenpower habe ich jetzt für euch. Gleich Miley Cyrus und vorher noch Olivia Dean. So easy to fall in love. Schönen Samstag.

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4: 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Aber... Das war so. Ich habe auch so ein Kassenteam, das macht mir Spaß. Ich weiß genau, wo ich mich anstelle. Ich weiß aber auch genau, wo ich mich nicht anstelle. Es gibt eine Kassiererin, die immer so meine Einkäufe kommentiert. Kennt ihr sowas auch? Die einfach, ach, Dattelsirup, sowas haben wir. Wo ich jedes Mal denke, nee, den habe ich mitgebracht. Der wollte gleich. Ja, in der Truhe später auch. Aber... Das war so. Ich habe auch so ein Kassenteam, das macht mir Spaß. 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Es gibt eine Kassiererin, die immer so meine Einkäufe kommentiert. Kennt ihr sowas auch? Die einfach, ach, Dattelsirup, sowas haben wir.

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1: Ich bin David Riemer. Die Gesundheitsreform der schwarz-roten Koalition ist beschlossen. Bundestag und Bundesrat haben grünes Licht für das Sparpaket gegeben. Damit sollen die Krankenkassenbeiträge möglichst stabil bleiben. Für gesetzlich Versicherte bedeutet das höhere Zuzahlungen und Einschnitte bei einzelnen Leistungen.
2: Die Reaktionen fallen entsprechend heftig aus. Ärzteverbände sprechen von wahllosen Kürzungen und warnen vor längeren Wartezeiten in den Praxen. Die Opposition befürchtet unter anderem finanzielle Probleme für Krankenhäuser. Die Bundesregierung hält dagegen. Ohne die Reform würden die Krankenkassenbeiträge im kommenden Jahr deutlich steigen. Künftig sollen unter anderem die kostenlose Mitversicherung von Ehepartnern eingeschränkt und homöopathische Leistungen auf Kassenkosten gestrichen werden. Zoe Tassovali, Nachrichtenredaktion.
1: Die erneuten Spannungen zwischen den USA und dem Iran lassen die Spritpreise weiter steigen. Wie der ADAC mitteilte, kostete Diesel zum ersten Mal seit Mitte Mai im bundesweiten Tagesdurchschnitt wieder mehr als 2 Euro pro Liter.
3: Auch wenn die Spritpreise weiter unter denen vor dem Tankrabatt liegen, dass erneut die 2-Euro-Schwelle überschritten wurde, hat auch psychologische Effekte. Um mehr als 6 Cent stieg der Dieselpreis im Schnitt seit Anfang der Woche. Bei Super E10 waren es 4 Cent je Liter. Der wieder aufgeflammte Streit zwischen den USA und dem Iran um die wichtige Straße von Hormuz könnte die Lage weiter verschärfen. Auch der Ölpreis hat seit Wochenbeginn ein gutes Stück angezogen. Diana Kramer, Nachrichtenredaktion.
1: Gut 2 Monate vor der Abgeordnetenhauswahl tauscht die Berliner CDU ihren Spitzenkandidaten aus. Finanzsenator Stefan Evers soll die Partei nun in den Wahlkampf führen. Am Nachmittag hatte der regierende Bürgermeister Kai Wegner überraschend seinen Rückzug als CDU-Spitzenkandidat bekannt gegeben. Wegner gab dem Druck nach, der durch die monatelangen Diskussionen über seine widersprüchlichen Angaben zu seinem Krisenmanagement während des großen Stromausfalls in der Hauptstadt Anfang des Jahres entstanden war. Spanien steht im Halbfinale der Fußball-WM. Der Europameister gewann das Viertelfinale gegen Belgien mit 2:1. Mikel Merino erzielte in der 88. Minute das Siegtor und schoss Spanien damit zum ersten WM-Halbfinale seit dem Titelgewinn vor 16 Jahren. Im Halbfinale trifft Spanien am kommenden Dienstag auf Frankreich.
4: Das Wetter. Das ist eine Nacht, die wir sehr gut aushalten können. 11 bis 16 Grad, also die Hitze können wir aus der Wohnung lassen und sehr gut dabei schlafen. Und dabei gibt es kaum eine Wolke am Himmel, wenn ihr gerade noch unterwegs seid. Nachher wird es dann richtig warm, sonnig, bis zu 33 Grad. Und der Sonntag wird auch richtig sonnig mit bis zu 34 Grad. Und das geht dann auch erstmal in der kommenden Woche so weiter.
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5: Zurzeit liegen uns keine Meldungen vor. Wir wünschen allen unterwegs gute Fahrt.
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4: Hallo, schöne Nacht mit uns und in den 90ern, in den späten 90ern war das ein Riesenhit und es war auch irgendwie so ein bisschen das Comeback von ihr. Cher. Ihr kompletter Gesang wurde durch den Computer gejagt mit so einem Flanger-Effekt drauf. Klang ein bisschen so, als ob sie die Nase wieder operiert hatte. Hier ist sie jetzt mit Believe.

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0: Das Wetter.
1: Tja, da liegt eine sehr angenehme Nacht vor uns. 11 bis 16 Grad, also Abkühlung ist gesichert. Nachher am Tag wird es dann wieder richtig sonnig. Wir bekommen keine Wolken und es erwärmt sich auf bis zu 33 Grad. Der Sonntag, der bleibt auch sehr sonnig. Da bekommen wir dann sogar 34 Grad.
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2: Zurzeit liegen uns keine Meldungen vor. Wir wünschen allen unterwegs gute Fahrt.
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1: Ja, dieser Samstag verspricht ja wieder ein sehr, sehr heißer Samstag zu werden mit bis zu 33 Grad. Sonntag dann sogar 34 Grad. Aber das Gute ist, nachts können wir derzeit durchatmen. 11 bis 16 Grad aktuell nur.

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0: Hier, das war eine Konstellation in Sachen Musik, die ist auch neu für uns. Auf der einen Seite Michael Patrick Kelly, der gefühlvolle Popsänger, der Mann mit der Gitarre, zusammen mit dem Mann, der zwar keine Rasterlocken hat, aber den deutschen Hip-Hop etabliert hat, zumindest mehr so den deutschen Reggae-Hip-Hop, Gentleman. Die beiden haben sich gedacht, das kombinieren wir mal, ja, das ist wahrscheinlich wild, wenn wir das mal zusammenbringen hier, ja, der Mann mit der Gitarre mit ein bisschen Reggae, wie klingt denn das eigentlich, ja? Und dann haben sie sich zusammengetan, Michael Patrick Kelly und Gentleman haben einen Song geschrieben und sie freuen sich schon, diesen Song gemeinsam irgendwann mal auf der Bühne präsentieren zu dürfen, denn am Anfang steht ja immer dieses Songwriting und dann ist dieses Baby irgendwann fertig und das Schönste ist, wenn man es dann live präsentieren darf, haben sie uns im gemeinsamen Interview verraten.
1: Also ich finde Song schreiben und dann aber live performen, das sind die schönsten Momente unseres Berufs, weil ja. du fühlst dich ein bisschen wie so ein Empfänger, da kommt was und du bist sozusagen der, der es manifestiert, ja, das ist so der Songwriting-Moment und dann gibt es diesen Moment, wo du es mit tausenden von Menschen performst und die performen ja auch für dich. Also wenn wir auf der Bühne stehen, ist die Show,
2: das
1: die wir
2: uns... Das Musik machen und diese oder? Interviews immer, boah.
0: Alles klar, das haben wir verstanden. Wir hören ja schon auf und spielen euren gemeinsamen Song jetzt. Hier ist Wildfire.
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1: Ich bin David Riemer. Die Gesundheitsreform der schwarz-roten Koalition ist beschlossen. Bundestag und Bundesrat haben grünes Licht für das Sparpaket gegeben. Damit sollen die Krankenkassenbeiträge möglichst stabil bleiben. Für gesetzlich Versicherte bedeutet das höhere Zuzahlungen und Einschnitte bei einzelnen Leistungen.
2: Die Reaktionen fallen entsprechend heftig aus. Ärzteverbände sprechen von wahllosen Kürzungen und warnen vor längeren Wartezeiten in den Praxen. Die Opposition befürchtet unter anderem finanzielle Probleme für Krankenhäuser. Die Bundesregierung hält dagegen. Ohne die Reform würden die Krankenkassenbeiträge im kommenden Jahr deutlich steigen. Künftig sollen unter anderem die kostenlose Mitversicherung von Ehepartnern eingeschränkt und homöopathische Leistungen auf Kassenkosten gestrichen werden. Zoe Tassovali, Nachrichtenredaktion.
1: Kai Wegner zieht die Reißleine. Nach monatelanger Kritik verzichtet Berlins regierender Bürgermeister auf eine weitere Spitzenkandidatur für die CDU bei der Abgeordnetenhauswahl im September. Er will aber bis zur Wahl noch regierender Bürgermeister bleiben.
3: Am Ende ist der Druck dann doch zu groß geworden. Es geht vor allem um Wegners Krisenmanagement beim großen Stromausfall in Berlin Anfang des Jahres. Er spielte an dem Tag, als es losging, Tennis, verschwieg das aber erst einmal. Und auch danach gab es immer wieder Ungereimtheiten, wann er sich denn nun wirklich um den Blackout kümmerte. Viel Vertrauen ging verloren, die Umfragewerte der CDU rauschten nach unten. Wer nun stattdessen im September bei der Wahl antritt, ist noch nicht bekannt. Wegner selbst will auch den Landesvorsitz in der Berliner CDU aufgeben. Aus Berlin, Thomas Brockt.
1: Die Feuerwehr ist in Nürnberg wegen eines großen Waldbrandes im Einsatz. Ein Campingplatz und ein Open-Air-Konzert in der Nähe des Messegeländes seien vorsorglich geräumt worden, sagte ein Polizeisprecher. Über Verletzte ist bisher nichts bekannt. Menschen sind laut Polizei derzeit nicht in Gefahr. Die Brandursache ist noch unklar. Die Waldbrandgefahr ist in Franken wegen der Trockenheit groß. Spanien hat bei der Fußball-WM Belgien mit 2:1 geschlagen und steht im Halbfinale. Mikel Merino erzielte in der 88. Minute das Siegtor und schoss Spanien damit zum ersten WM-Halbfinale seit dem Titelgewinn vor 16 Jahren. Im Halbfinale trifft Spanien am kommenden Dienstag auf Frankreich. Spanien mit der besten Defensive des Turniers trifft dann auf die beste Offensive.
4: Das Wetter.
5: Eine schöne Nacht ist das. Hier und da mal vielleicht eine Wolke, aber absolut niederschlagsfrei. Es kühlt angenehm ab. 11 bis 16 Grad, das heißt, da kann man sehr gut bei schlafen noch. Nachher wird es dann wieder richtig sonnig. 29 bis 33 Grad erwarten wir. Kaum eine Wolke am Himmel und natürlich auch keine Regen. Und auch der Sonntag wird schön warm mit bis zu 34 Grad. Und so geht's dann auch weiter.
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6: Zurzeit liegen uns keine Meldungen vor. Wir wünschen allen unterwegs gute Fahrt.
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